0: Elfmeter von Kylian Mbappé mit 1:0. Marokko setzte sich zuvor mit 3:0 gegen Co-Gastgeber Kanada durch. Sorgen macht dem Afrikameister allerdings eine Verletzung von Bayern-Neuzugang Saibari.
1: Soweit das Neueste. 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
0: Zum Wetter. Die aktuelle Vorhersage des Deutschen Wetterdienstes. In der Nacht im Norden und Osten viele Wolken und zeitweise etwas Regen. Im Süden und Südwesten dagegen gering bewölkt, teils klar und überall trocken. Tiefstwerte 18 bis 12, im Süden teilweise um die 10 Grad. Tagsüber dann im Süden wieder sonnig und trocken bei bis zu 31 Grad. Sonst wechselnd bewölkt mit Regen und einzelnen kurzen Gewittern bei 20 bis 26 Grad.
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1: Ich bin Zoe Tassovali. Die AfD setzt weiter auf ihre Doppelspitze. Alice Weidel und Tino Chrupalla bleiben Parteivorsitzende. Beide sind beim Bundesparteitag in Erfurt für 2 weitere Jahre im Amt bestätigt worden. Sie hatten aber auch keine Gegenkandidaten. Rund um den Parteitag gab es massive Proteste. Dazu sagte Chrupalla in seiner Rede:
2: Diese Chaoten sind das letzte Aufgebot unserer parteipolitischen Konkurrenz. Wenn sie sagen, Demokratie leben, meinen sie in Wirklichkeit Demokratie stören.
1: Die Polizei spricht von mehr als 30.000 Demonstranten, die Veranstalter von mindestens 50.000. Laut den Behörden blieb es weitgehend friedlich. Nur vereinzelt sei Pfefferspray eingesetzt worden. Bundeskanzler Merz hat US-Präsident Trump zum 250. Jahrestag der Unabhängigkeit der USA gratuliert. Bei einem Telefonat betonte Merz laut dem Kanzleramt die enge Verbundenheit zwischen Deutschland und den USA. Der Jahrestag wird heute mit mehreren Paraden gefeiert. Am späten Abend will US-Präsident Trump noch eine Rede halten. Für viele Urlauber war die erste Jahreshälfte ziemlich turbulent. Unwetter und der Krieg im Nahen Osten haben zahlreiche Reisen durcheinandergebracht. Das sorgt jetzt für einen Rekord bei den Beschwerden. Mehr als 29.400 Anträge sind bei der Schlichtungsstelle Reise und Verkehr eingegangen.
3: Ein Großteil der Beschwerden, nämlich 83%, entfiel auf den Flugverkehr. Gründe waren hier vor allem wetterbedingte Flugstreichungen, Ausfälle durch Streiks oder den Krieg in der Golfregion. In rund 14% der Fälle ging es um den Bahnverkehr. Und hier fast ausschließlich um Verspätungen. In mehr als 80% aller Konfliktfälle konnte die Schlichtungsstelle eine Einigung erzielen. In der Regel bedeutet das, dass Reisende ihre Ansprüche in voller Höhe zurückbekommen. Das liegt auch daran, dass die Schlichtungsstelle dank KI-Suche inzwischen deutlich bekannter ist als früher. Diana Kramer, Nachrichtenredaktion.
1: Und zum Sport. Das erste Viertelfinale der Fußball-WM steht fest. Frankreich trifft auf Marokko. Die Franzosen taten sich gegen Paraguay lange schwer und gewannen erst durch einen verwandelten Elfmeter von Topstar Kylian Mbappé mit 1:0. Marokko setzte sich zuvor mit 3:0 gegen Co-Gastgeber Kanada durch. Sorgen macht dem Afrikameister allerdings eine Verletzung von Bayern-Neuzugang Saibari.
0: Soweit das Neueste. 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
1: Zum Wetter. Die aktuelle Vorhersage des Deutschen Wetterdienstes. In der Nacht im Norden und Osten viele Wolken und zeitweise etwas Regen. Im Süden und Südwesten dagegen gering bewölkt, teils klar und überall trocken. Tiefstwerte 18 bis 12, im Süden teilweise um die 10 Grad. Tagsüber dann im Süden wieder sonnig und trocken bei bis zu 31 Grad. Sonst wechselnd bewölkt mit Regen und einzelnen kurzen Gewittern bei 20 bis 26 Grad.
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1: Ich bin Zoe Tessovali. Die Proteste gegen den AfD-Parteitag in Erfurt sind überwiegend friedlich verlaufen. Laut Polizei kam es nur vereinzelt zu Auseinandersetzungen. Aktivisten und Medienvertreter wurden dabei leicht verletzt. Laut den Bündnissen Zusammenstehen und Widersetzen haben 50.000 Menschen an Demonstrationen, Kundgebungen und Sitzblockaden teilgenommen. Die Polizei sprach von rund 31.000 Teilnehmern. Diese Nachricht im Ukraine-Krieg lässt aufhören. Russlands Präsident Putin hat die Eroberung einer wichtigen Stadt im Industriegebiet Donbass verkündet. Die Ukraine widerspricht allerdings und unterstellt Russland Lügen.
2: Seit 15 Monaten ist die Kleinstadt im Donbass umkämpft. Es stimmt, dass russische Stoßtrupps ins Zentrum vorgedrungen sind. Aber dass Putin die Eroberung von Konstantinivka verkündet, hat andere Gründe. Er braucht positive Nachrichten. Die Russen sind seinen Krieg zusehends leid. Zehntausende stehen Schlange vor Tankstellen, denn Sprit ist Mangelware. Für die Ukraine wäre ein Verlust der Stadt schmerzhaft. Ihr blieben dann im Donbass nur drei andere Städte. Friedemann Kohler, Nachrichtenredaktion.
1: Während beim DFB über Jürgen Klopp als neuen Bundestrainer spekuliert wird, bringt sich jetzt auch Per Mertesacker ins Spiel. Der Weltmeister von 2014 kann sich eine Aufgabe im Verband vorstellen, sagt er.
3: Was genau er sich vorstellt, hat Mertesacker nicht gesagt. Und einen Zusammenhang mit den Verhandlungen des DFB mit Jürgen Klopp scheint es auch nicht zu geben. Aber der 2014er Weltmeister sagt, irgendwann mal beim DFB zu arbeiten und dem deutschen Fußball etwas zurückzugeben, dafür stehe er natürlich zur Verfügung. Mertesacker hatte bis zum Sommer die Nachwuchsabteilung seines letzten Vereins FC Arsenal in London geleitet. Ein schnelles Engagement beim DFB schloss der TV-Experte allerdings aus. Er wolle nach der WM erstmal Urlaub machen. Thomas Thonfeld, Sportredaktion.
1: Und wir bleiben beim Fußball, denn bei der WM steht das erste Viertelfinale fest. Frankreich trifft auf Marokko. Die Franzosen taten sich gegen Paraguay lange schwer und gewannen erst durch einen verwandelten Elfmeter von Kylian Mbappé mit 1:0. Marokko setzte sich zuvor mit 3:0 gegen Co-Gastgeber Kanada durch. Sorgen macht dem Afrikameister allerdings eine Verletzung von Bayern-Neuzugang Saibari.
0: Soweit das Neueste. 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
1: Zum Wetter. Die aktuelle Vorhersage des Deutschen Wetterdienstes. In der Nacht im Norden und Osten viele Wolken und zeitweise etwas Regen. Im Süden und Südwesten dagegen gering bewölkt, teils klar und überall trocken. Tiefstwerte 18 bis 12, im Süden teilweise um die 10 Grad. Tagsüber dann im Süden wieder sonnig und trocken bei bis zu 31 Grad. Sonst wechselnd bewölkt mit Regen und einzelnen kurzen Gewittern bei 20 bis 26 Grad.
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1: Ich bin Zoe Tassovali. Die AfD setzt weiter auf ihre Doppelspitze. Alice Weidel und Tino Chrupalla bleiben Parteivorsitzende. Beide sind beim Bundesparteitag in Erfurt für 2 weitere Jahre im Amt bestätigt worden. Sie hatten aber auch keine Gegenkandidaten. Rund um den Parteitag gab es massive Proteste. Dazu sagte Chrupalla in seiner Rede:
2: Diese Chaoten sind das letzte Aufgebot unserer parteipolitischen Konkurrenz. Wenn sie sagen, Demokratie leben, meinen sie in Wirklichkeit Demokratie stören.
1: Die Polizei spricht von mehr als 30.000 Demonstranten, die Veranstalter von mindestens 50.000. Laut den Behörden blieb es weitgehend friedlich. Nur vereinzelt sei Pfefferspray eingesetzt worden. Bundeskanzler Merz hat US-Präsident Trump zum 250. Jahrestag der Unabhängigkeit der USA gratuliert. Bei einem Telefonat betonte Merz laut dem Kanzleramt die enge Verbundenheit zwischen Deutschland und den USA. Der Jahrestag wird heute mit mehreren Paraden gefeiert. Am späten Abend will US-Präsident Trump noch eine Rede halten. Für viele Urlauber war die erste Jahreshälfte ziemlich turbulent. Unwetter und der Krieg im Nahen Osten haben zahlreiche Reisen durcheinandergebracht. Das sorgt jetzt für einen Rekord bei den Beschwerden. Mehr als 29.400 Anträge sind bei der Schlichtungsstelle Reise und Verkehr eingegangen.
3: Ein Großteil der Beschwerden, nämlich 83%, entfiel auf den Flugverkehr. Gründe waren hier vor allem wetterbedingte Flugstreichungen, Ausfälle durch Streiks oder den Krieg in der Golfregion. In rund 14% der Fälle ging es um den Bahnverkehr. Und hier fast ausschließlich um Verspätungen. In mehr als 80% aller Konfliktfälle konnte die Schlichtungsstelle eine Einigung erzielen. In der Regel bedeutet das, dass Reisende ihre Ansprüche in voller Höhe zurückbekommen. Das liegt auch daran, dass die Schlichtungsstelle dank KI-Suche inzwischen deutlich bekannter ist als früher. Diana Kramer, Nachrichtenredaktion.
1: Und zum Sport. Das erste Viertelfinale der Fußball-WM steht fest. Frankreich trifft auf Marokko. Die Franzosen taten sich gegen Paraguay lange schwer und gewannen erst durch einen verwandelten Elfmeter von Topstar Kylian Mbappé mit 1:0. Marokko setzte sich zuvor mit 3:0 gegen Co-Gastgeber Kanada durch. Sorgen macht dem Afrikameister allerdings eine Verletzung von Bayern-Neuzugang Saibari.
0: Soweit das Neueste. 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
1: Zum Wetter. Die aktuelle Vorhersage des Deutschen Wetterdienstes. In der Nacht im Norden und Osten viele Wolken und zeitweise etwas Regen. Im Süden und Südwesten dagegen gering bewölkt, teils klar und überall trocken. Tiefstwerte 18 bis 12, im Süden teilweise um die 10 Grad. Tagsüber dann im Süden wieder sonnig und trocken bei bis zu 31 Grad. Sonst wechselnd bewölkt mit Regen und einzelnen kurzen Gewittern bei 20 bis 26 Grad.
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1: Ich bin Diana Kramer. Die Debatte über den Umgang mit der AfD reißt nicht ab. Verteidigungsminister Boris Pistorius warnt in der Bild am Sonntag davor, der Partei Zugang zu geheimen Informationen zu geben. Gleichzeitig zeigt eine neue INSA-Umfrage, beim Thema Brandmauer ist die Bevölkerung fast genau in zwei Lager geteilt.
2: Pistorius sagt, gerade bei geheimen Informationen müsse der Staat ganz genau hinschauen, wer Zugang bekommt. Als Grund nennt er die aus seiner Sicht große Nähe der AfD zu Russland. Die INSA-Umfrage für die Bild am Sonntag zeigt außerdem, wie gespalten die Menschen beim Thema AfD sind. Fast jeder Vierte findet es richtig, dass Union und SPD nicht mit der AfD zusammenarbeiten wollen. 39% halten das für falsch. Auch bei einem möglichen AfD-Verbot gehen die Meinungen deutlich auseinander. Zoe Tassovali, Redaktion.
1: In Erfurt beendet die AfD heute ihren Bundesparteitag mit Beratungen über Satzungsänderungen und weitere interne Regelungen. Die Parteispitze um Alice Weidel und Tino Chrupalla war bereits gestern für 2 weitere Jahre im Amt bestätigt worden. Begleitet worden war der Parteitag von Protesten zehntausender Menschen. Auch für heute sind nochmals Demonstrationen geplant. Die USA feiern das 250. Jubiläum ihrer Gründung. Am Abend gab es neben einer Rede von Präsident Donald Trump in Washington auch ein gewaltiges Feuerwerk. Allerdings funkte das Wetter dazwischen.
3: Auf der Festmeile hier in Washington gab es ein bisschen Chaos, als die Besucher wegen eines Gewittersturms evakuiert wurden. Keiner wusste wohin und wie es weitergehen sollte. Viele buhten. Die Militärüberflüge wurden abgesagt. Nur Trump ließ sich nicht von seiner Rede abbringen, die er überhaupt halten wollte, weil viele der eigentlich geplanten Performer im Vorfeld abgesagt hatten. Die ganze Fete war ihnen zu politisch. Trump sprach spät am hiesigen Abend. Dann stieg das Feuerwerk in die nasse Nacht. Tina Eck, USA.
1: Zum Sport. Frankreich steht im Viertelfinale der Fußball-Weltmeisterschaft. Die Franzosen setzten sich im Achtelfinale mit 1:0 gegen Paraguay durch. Zuvor hatte Marokko im Achtelfinale den WM-Co-Gastgeber Kanada mit 3:0 besiegt. Damit treffen Frankreich und Marokko am Donnerstag im Viertelfinale aufeinander.
0: Soweit das Neueste. 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
1: Zum Wetter, die Vorhersage des Deutschen Wetterdienstes. Im Südwesten wird es heute wieder richtig sommerlich, viel Sonne und bis zu 31 Grad. In den anderen Landesteilen wechseln sich Sonne und Wolken ab, dazu gibt es immer wieder Schauer und vereinzelt auch kurze Gewitter. An den Küsten bleibt es mit bis zu 20 Grad am kühlsten, sonst 21 bis 27 Grad. Morgen hält sich das wechselhafte Wetter im Norden und Osten, im Süden weiter sonnig und trocken bei teils über 30 Grad.
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5: Guten Morgen, es ist kurz nach 6. Ich bin Alex Purucke, heiße Sie recht herzlich willkommen bei News Radio. Unser Wochenende besteht immer aus 2 Teilen in der Regel. Teil 1, Samstag, Teil 2 ist ja die Fortsetzung Sonntag. Also wir sind jetzt schon in Teil 2 und das heißt, die Woche ist schon in Sichtweite und ich wünsche Ihnen natürlich von Herzen, dass Sie diesen Sonntag genießen, aber ich hoffe, dass auch morgen für Sie wieder am Montag der Tag mit News Live losgeht. Wieder ein hervorragendes Panel am Start, natürlich mit unserem Chefredakteur, Waldi Hartmann wird mit dabei sein. Und dann wird auch wieder über das gesprochen, über das Deutschland spricht, morgens um 6 schon wissen, was einem abends um 8 verschwiegen wird. Morgen wieder News Live, seien Sie dabei ab 6 und jetzt ein hervorragender 80er von Toto, Here's Africa.
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2: Mein heutiger Gast langt schon mal richtig zu und wenn das passiert, dann wackeln auch die Wände. Manchmal erklärt sie einfach, wie man eine Unterputzarmatur verlegt. Das kann auch nicht jeder. Oder sie sagt, wie man verstopfte Rohre wieder freikriegt. Herzlich willkommen, Sandra Hunke.
3: Ja, hallo.
2: Früher sagte man mal Gaswasser scheiße. Ist ja viel zu fein für diese Sendung, aber sei es drum. Ist das ein Grund, dass man doch recht bodenständige Arbeiten machen muss, warum der Nachwuchs fehlt?
3: Ja, Gaswasser scheiße hat natürlich, also ich sage, das nehme ich auch natürlich hops manchmal und sage auch, ja, ich mache Gaswasser scheiße, weil viele können mit der Bezeichnung Anlagenmechaniker gar nicht so richtig was anfangen. Das schreiben mir, ach, du schraubst ja in Anlagen. So, nein, ich baue weder Heizung, Gaswasser scheiße. Ach so, das machst du. Aber das ist der Beruf schon längst nicht mehr. Also der ist sehr modern geworden. Wir haben drei Berufe, die wir in 3,5 Jahren lernen: Sanitär, Heizung, Klima. Wir haben gerade im Heizungsbereich einen ganz großen Bereich, den wir abdecken oder auch im Bäder oder Sanitär. Das ist alles so innovativ und modern geworden, dass der Beruf echt sehr modern geworden ist und nicht mehr so altbacken, so wie man das denkt.
2: Kann man das alles unter einen Hut bringen? Also kann man genauso gut darin sein, Heizungen zu installieren, wie Toiletten anzubauen oder Duschen zu installieren?
3: Ja, ich weiß, das ist eine spannende Frage. Die diskutiere ich immer sehr viel mit Kollegen, wenn ich die auf Messen treffe. Ich bin viel auf Messen unterwegs. Und ich bin der Meinung, die haben sich damals keinen Gefallen mit getan, dass wirklich die Berufe in eins gelegt werden, weil es ist so umfangreich geworden. Es wird immer mehr, es kommt immer mehr Technik dazu. Und natürlich wollen wir unsere Arbeit gut machen. Und haben aber gar nicht die Zeit, uns wirklich, wir haben es gerade auf ein Produkt irgendwie eingearbeitet und dann kommt schon wieder irgendwie das Nächste und das Neueste. Und es fehlt so manchmal ein bisschen die Zeit, aber uns bleibt nichts anderes übrig, ne?
2: Also wenn man beim Installateur anruft, ja, dann bekommt man jemanden, der eigentlich das alles dreist zusammen machen können sollte.
3: Ja. Also ja, jeder Installateur kann eine Heizung bauen, jeder Installateur kann Bäder bauen. Aber natürlich wäre es schöner, wenn man die Zeit hätte, sich wirklich auf eine Dinge zu fokussieren, weil man muss in meiner Freizeit bin ich viel in den Büchern und lerne, dann kommt eine neue Wasserverordnung, die muss ich dann wirklich wieder einmal kurz durchlesen, dann das. Also man investiert sehr viel von der privaten Zeit, dass man sich wirklich selber weiterbildet.
2: Früher galt der Klempner ja so ein bisschen als kleiner König. Es gab da auch so lustige T-Shirts.
3: Achso,
2: sorry.
3: Wir sind die Helden auf Baustelle.
2: Ich dachte, im demokratischen Zeitalter sind die Monarchisten in der Minderzahl. Exzellenz, der Klempner betritt das Gebäude. Das ist natürlich heute dadurch aktuell, dass
3: Herrlich, genau, mein
2: man zum Teil wirklich

0: Man hätte viel eher was machen müssen. Man hätte viel eher in den Schulen eingreifen müssen und sagen müssen, ey, das Handwerk ist was Tolles, das ist was Handfestes, geh ins Handwerk. Ich weiß noch damals, da haben wir in der Klasse gesessen, waren wir ein bisschen laut, man war ja noch jung, ne? Und da hat ein Dachdecker das Dach abgeschweißt. Und da hat der Lehrer wortwörtlich gesagt, ich würde an eurer Stelle aufpassen, sonst endet ihr so wie der Dachdecker. Und das brennt sich so in den Köpfen von den jungen Leuten ein, so, ich muss studieren, weil ich muss was Besseres sein. Ich will nicht ins Handwerk, weil dann bin ich nichts wert. Und das ist totaler Bullshit. Also wir Handwerker retten jeden Tag die Welt. Wir haben gerade, also wir würden hier ja nicht sitzen. Das haben Handwerker hier gebaut. Das ist einfach, das ist cool.
1: Was war der Ansporn für Sie, dieses zu ergreifen? In der Regel will man ja heute Mediengestalter werden und natürlich irgendwie studieren.
0: Ja, tatsächlich. Aber da ist auch ein Umdenken da. Das finde ich ganz gut. Und ich glaube, das macht Social Media. Ich bin Handwerkerin geworden. Mein Papa ist selbstständiger Fliesenleger. Und ich habe viel in der Werkstatt gestanden. Und ich habe zum Glück ganz tolle Eltern, die mich bei allem, was ich machen wollte, unterstützt haben. Keine Eltern, die gesagt haben, nein, du bist ein Mädchen, geh mal lieber irgendwie in diesem Bereich oder in diesem Bereich. Die haben mich in keine Ecke gedrängt. Die haben mich immer unterstützt und ich habe früh gemerkt, mit meinen Händen zu arbeiten, das macht mir Spaß, das macht mir Freude und das kann ich richtig gut. Und deswegen wusste ich, ich möchte Handwerkerin werden, habe damals ein Berufsvorbereitungsjahr gemacht, eine ganz tolle Sache, da verdient man schon mal ein bisschen Geld als junger Mensch und kann sich Praktika organisieren, dass man in den Gewerken halt wirklich einmal das Gewerk aus, also in den Firmen das Gewerk ausprobiert. Und ich habe wirklich Elektrikerin ausprobiert, Maurer, Dachdecker und letztendlich bin ich bei den Anlagenmechaniker hängen geblieben, weil mich das so fasziniert, aus alten Bädern eine Wellnessoase zu zaubern, den Leuten Wärme zu schenken und die sich zu Hause schön einmuckeln. Und ich weiß, ey, ich habe das für die Leute gebaut und die werden so viele schöne Momente in diesem Haus verbringen und in dem Badezimmer. Und das fasziniert mich immer noch nach 13 Jahren.
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2: Waldi, wir küren gleich gemeinsam den Tor des Monats im Monat Juni. Zuvor wollen wir aber mit dir diskutieren. Gerade eben kommt die aktuelle Meldung rein. Julian Nagelsmann tritt also als Trainer der deutschen Fußballnationalmannschaft zurück. Bild-Zeitung hat gerade darüber berichtet. Er zieht damit die Konsequenzen aus der wachsenden Kritik über ihn und dem vorzeitigen Aus seiner Mannschaft. Gestern hatte es nach Medienberichten ein Krisentreffen in der Frankfurter DFB-Zentrale gegeben. Waldi, du als absoluter Insider, wie ist es da zugegangen beim DFB und was hältst du vom Rücktritt von Nagelsmann und anschließend noch die Frage, wer wird sein Nachfolger sein? Also drei Fragen in einem. Waldi.
3: Insider ist ja gut, aber ich bin natürlich nicht mit am Tisch gesessen und deswegen weiß ich auch nicht, was in der DFB-Zentrale wirklich stattgefunden hat. Das Ergebnis ist wohl so, und was man hört, dass Nagelsmann zuerst gar nicht bereit war. Er wollte seinen Weg weitergehen. Er hat dann vortragen müssen, wie er sich das vorstelle. Und damit waren offensichtlich die mit am Tisch gesessen sind, meiner Kenntnis nach war das DFB-Präsident Bernd Neuenberg, dann war es Andi Rettich, der Geschäftsführer Sport, und Rudi Völler. Und das war wohl so nicht überzeugend. Und dann hat man ihm diese goldene Brücke gebaut, selbst zurückzutreten. Ich muss sagen, dieses ganze Geschachere und Geeiere ist so würdelos und so respektlos auch den Fußballfans gegenüber. Jeder wusste, dass es um Kohle geht. Es geht um viel Geld. Man hat einen Vertrag abgeschlossen beim DFB. Amateurhafter kann man es gar nicht machen. Und hat da geschrieben, beim Erreichen der WM, wenn er die K.O.-Runde erreicht und dann gehen müsste, bekommt er bis 28 ausbezahlt. Dem Vernehmen nach heißt das 7 Millionen pro Jahr, also 14 Millionen. So einen Vertrag kann man nicht schließen. Man kann so einen Vertrag überhaupt nicht schließen über zwei Jahre nach der WM. Ich muss doch abwarten, was dort passiert, was der Trainer aus dieser Mannschaft macht. Das hat man beim DFB nicht getan. Deswegen ist meine Forderung, wenn Nagelsmann zurücktritt, sollte Bernd Neuendorf gleich hinterhergehen. Die können dann gemeinsam das Büro in Frankfurt aufräumen und Weg frei machen für echte Fachkräfte für den deutschen Fußball.
2: Und Waldi, und auch möglicherweise der Geschäftsführer gleich mit. Was hältst du von dem Vorschlag oder was ist mit der Maßnahme, den DFB grundlegend zu verändern hin zur Professionalisierung? Dem DFB gegenüber steht ja die DFL, die ja offensichtlich nicht allzu viel falsch macht. Also gestern ist auch hier in der Sendung der Name Aki Watzke gefallen und eine Übernahme der DFL oder eine Ausrichtung hin zur DFL, um die Fußballnationalmannschaft nach Ewigkeiten wieder in die Volksspur zu bringen.
3: Norbert, wir reden in der Sendung ja so oft über Demokratie. Bernd Neuendorf ist der gewählte Präsident des Deutschen Fußballbundes, also der müsste schon selbst zurücktreten. Und das wird schwierig. Er war Pressesprecher der SPD, er war Staatssekretär der SPD, ich sag mal im Monat mit 11.000 oder 12.000 Euro. Und jetzt ist er DFB-Präsident. Vom DFB bekommt er eine Pauschale, das ist eine Entgeltpauschale von etwa 250.000 Euro. Und dann sitzt er noch im FIFA-Gremium, im höchsten FIFA-Gremium im Auftrag des DFB als Vertreter DFB und kassiert dann nochmal rund 250.000 Euro. Also von 11.000 Monatsgehalt auf 500.000 im Jahr, da wirst du niemanden finden, der sagt, nee, da trete ich jetzt zurück, das mache ich zum Wohle des deutschen Fußballs. Da ist ihm das eigene Wohl sehr, sehr viel näher. Deswegen muss das demokratisch gelöst werden und nicht wie man das am Stammtisch gerne macht und dann nehme ich mich gerne mit ein, der muss weg. Man muss natürlich wissen, wie man das macht. Das ist das eine, weil ich der Meinung bin, da bin ich voll bei dir, wir sind jetzt das dritte Mal nacheinander bei Weltmeisterschaften mit drei verschiedenen Trainern, mit Jogi Löw, mit Hansi Flick und jetzt mit Julian Nagelsmann. Also Es kann nicht allein am Trainer liegen, es kann an denen liegen, die den Trainer verpflichtet haben. Und deswegen sollte das Aufräumen ganz an der Spitze anfangen. Das wird schwierig, weil, wie gesagt, demokratisch gewählt.
2: Ja, das wird schwierig. Das ist aber ein guter Insider von dir mit den Bezügen. Also der Chefsessel scheint gut gepolstert zu sein. Wir reden über die Nachfolge von Nagelsmann. Und da wünschen wir uns, muss man ehrlich sein, natürlich alle Trainerlegende Jürgen Klopp als Nachfolger von Nagelsmann. Um Klopp verpflichten zu können, müsste nach Bild-Zeitungsinformation aber dann doch eine fette Ablösezahlung auf den Tisch gelegt werden, nämlich bei seinem bisherigen Arbeitgeber Red Bull. Die Ablösesumme soll den Angaben zufolge im einstelligen Millionenbereich liegen. Der DFB ist ein reicher Verband, sollte, kann sich der DFB diese Ablöse an Red Bull leisten? Wie ist deine Einschätzung zu Jürgen Klopp? Wird er kommen, ja oder nein?
3: Ich bin ganz unsicher, weil das ist alles nicht so einfach. Er hat einen Vertrag bei Red Bull noch 2 Jahre und Oliver Minzlaff ist ein sehr starker Verhandler. Er hat den Bayern für Julian Nagelsmann übrigens, als der von RB Leipzig zu den Bayern ging, rund 25 Millionen aus den Rippen geleiert. Und der DFB wird erst ein reicher Verband. Die krapsten nämlich so ziemlich am Ende, weil der Bau des neuen Zentrums in Frankfurt natürlich auch teurer wurde. Aber es gibt ja einen neuen Vertrag mit Nike, wohl mit 100.000, mit 100 Millionen Euro im Jahr dotiert. Ja, da ist man wieder flüssig. Und ich würde schon sagen, Fun Fake, wenn Oliver Minzlaff mit Julian Nagelsmann im zweiten Falle indirekt nochmal Geld für Red Bull rausholt und das vom DFB. Natürlich ist es der Wunsch von allen Jürgen Klopp. Er ist mit Abstand der befähigste deutsche Trainer, also sollte er auch der Bundestrainer sein. Mein Wunsch wäre es auch. Ich glaube, es geht um richtig viel Geld und das kann noch ein bisschen dauern.
2: Waldi, dann halte ich fest, wir sind alle Fans von Jürgen Klopp und wir schicken Grüße raus an Oliver Minzlaff mit dem Hinweis, lieber Oliver, bitte Auge zudrücken und bei der Ablöse vielleicht nicht ganz so hinlangen, dann klappt's auch mit dem neuen Bundestrainer mit Jürgen Klopp. 8.52 Uhr, Waldi, wir kommen aber jetzt zum eigentlichen Höhepunkt des heutigen Tages, nämlich der Frage, wer wird der Tor des Monats gekürt von dir, lieber Waldi Hartmann, im Juni? Darüber konnten Sie auf unserem YouTube-Kanal abstimmen. Zur Auswahl standen Heidi Reicheneck, die das Wahlrecht von der Staatsbürgerschaft entkoppeln will. Dann Grünen-Chef Felix Banatschak, gegen den die Staatsanwaltschaft wegen Steuerhinterziehung ermittelt. Und last but not least Thüringens Ministerpräsident Mario Vogt, der zuletzt mit KI-generierten Texten von sich aufmerksam gemacht hat. Außerdem noch Außenminister Johann Wadephul, der eine alles andere als souveräne Bilanz im Amt und schließlich die Deutsche Bahn, bei der neulich wegen einer Störung 2 Stunden lang nachts nichts mehr ging. Waldi, bevor es gleich losgeht, wer ist dein Favorit? Du hast sie alle wöchentlich gekürt, aber was glaubst du, wie werden unsere Zuhörer und Zuschauer entscheiden?
3: Also die höchsten Klicks, weit über eine 500.000 hatte Mario Vogt, bis die Deutsche Bahn mir die Gelegenheit gegeben hat, mich auch mal zu recken, weil die haben mich so oft geärgert. Und die ist mittlerweile in utopischen Höhen bei YouTube und bei X geht es an die 600.000, 700.000. Deswegen glaube ich in dem Falle, weil halt alle betroffen sind. Ja, Herr Wadephul bewegt jetzt nicht jeden, aber die Bahn bewegt eigentlich jeden. Und auch wenn es dann nur die S-Bahn ist. Deswegen tippe ich in dem Falle auf die öffentliche Erregung, auf die Deutsche Bahn.
2: Die Bahn bewegt jeden. Ralf Schuler musste schmunzeln. Die Bahn steht meistens in den letzten Tagen. Aber wir sind ganz gespannt. Und so, liebe Zuhörer und Zuschauer, Achtung, lieber Waldi, haben Sie abgestimmt. Was haben wir denn?
4: Kopf-an-Kopf-Rennen.
2: Mario Vogt ist vorne.
4: Kopf-an-Kopf-an-Kopf-Rennen.
2: Mario Vogt ist vorne, vor der Deutschen Bahn. Waldi, wow, das hätte ich nicht gedacht. Wie ist deine Einschätzung dazu?
3: Ja, aber da sollte jetzt die Staatsregierung in Thüringen ganz genau hinschauen und das Konrad-Adenauer-Haus auch. Er ist ein würdiger Sieger, würde ich sagen. Jetzt darf man ja sagen, Mario Vogt, vor einem Jahr hieß er noch Professor Dr. Mario Vogt. Das ist alles in einem dichten Nebel dann untergegangen. Und er macht Dinge, die eigentlich mit dem Grundsatzprogramm der CDU und der Union nicht vereinbar sind. Er durchbricht die Brandmauer, weil er sich von den linken Stimmen holt. Es hat Gründe, warum die Zuschauer und Zuhörer von NIUS Mario Vogt zum Tor des Monats gewählt haben. Ich gratuliere herzlich.
2: Ja, Mario Vogt ist der Tor des Monats Juni. Grüße gehen raus an Mario Vogt und herzlichen Glückwunsch. Nehmen
4: Sie mit
2: und
4: bringen Sie wirklich nach Erfurt.
2: Ja, das könntest du machen. Ja.
5: Neueste Umfrage. Die Union sackt in Thüringen von 24% auf 22% ab und die AfD kommt auf 40%. Also die Methode, Minderheitsregierung, um die AfD auszutanzen, funktioniert ja fantastisch. Und obendrein gibt es noch aus der SPD sogar intern Beschwerden darüber, dass Vogt zu viele Zugeständnisse an die Linke macht. Also die werden jetzt wohl das dritte Kita-Jahr kostenfrei stellen, weil es die Linke sich gewünscht hat. Also läuft in Thüringen.
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1: Ich bin Diana Kramer. In Erfurt geht heute der zweitägige Bundesparteitag der AfD zu Ende. Zum Abschluss gibt es Beratungen über Änderungen an der Parteisatzung und anderen internen Regularien. Der erste Tag gestern stand im Zeichen der Wiederwahl von Alice Weidel und Tino Chrupalla als Parteichefs. Nach Protesten zehntausender Menschen will die Stadt Erfurt heute Nachmittag auch Bilanz zum Großeinsatz rund um den Parteitag ziehen.
2: Es war ja einiges erwartet worden. Verzögerungen durch Blockaden, vielleicht ein verhinderter Parteitag sogar. Aber die AfD hat ihr Programm ohne Probleme hier durchziehen können. Extrem frühe Anreise unter massivem Polizeischutz, Wahl der Chefposten wie geplant erledigt und sich geschlossen zeigen vor den anstehenden Landtagswahlen. Die Rechtsaußenpartei jedenfalls zeigt sich zufrieden. In Erfurt demonstrierten Zehntausende. Hier drinnen wurde das Treffen nur zwischendurch von plötzlich lauter Star Wars Musik gestört. Irgendjemand hatte Bluetooth-Boxen im Saal versteckt und diese dann aktiviert. Wer dahinter steckt, ist noch unklar. Jörg Ratsch, Erfurt.
1: In Köln werden heute mehr als 1 Million Besucher zum Christopher Street Day erwartet. Rund 250 Gruppen mit etwa 60.000 Teilnehmern und 90 Festwagen werden bei der CSD-Parade ab dem Vormittag durch die Innenstadt ziehen. Der Kölner CSD zählt neben Berlin zu den größten Veranstaltungen der queeren Gemeinschaft in Europa. Diese Nachricht im Ukraine-Krieg lässt aufhorchen. Russlands Präsident Wladimir Putin hat die Eroberung einer wichtigen Industriestadt im Gebiet Donbass verkündet. Die Ukraine widerspricht allerdings und unterstellt Russland Lügen.
3: Seit 15 Monaten ist die Kleinstadt im Donbass umkämpft. Es stimmt, dass russische Stoßtrupps ins Zentrum vorgedrungen sind. Aber dass Putin die Eroberung von Kostjantinivka verkündet, hat andere Gründe. Er braucht positive Nachrichten. Die Russen sind seinen Krieg zusehends leid. Zehntausende stehen Schlange vor Tankstellen, denn Sprit ist Mangelware. Für die Ukraine wäre ein Verlust der Stadt schmerzhaft. Ihr blieben dann im Donbass nur 3 andere Städte. Friedemann Kohler, Nachrichtenredaktion.
1: Zum Sport. Bei der Fußball-WM steht das erste Viertelfinale fest. Frankreich trifft auf Marokko. Die Franzosen gewannen gegen Deutschland-Paraguay mit 1:0. Marokko setzte sich zuvor im Achtelfinale mit 3:0 gegen Co-Gastgeber Kanada durch.
0: Soweit das Neueste. 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
1: Zum Wetter, die Vorhersage des Deutschen Wetterdienstes. Im Südwesten wird es heute wieder richtig sommerlich, viel Sonne und bis zu 31 Grad. In den anderen Landesteilen wechseln sich Sonne und Wolken ab, dazu gibt es immer wieder Schauer und vereinzelt auch kurze Gewitter. An den Küsten bleibt es mit bis zu 20 Grad am kühlsten, sonst 21 bis 27 Grad. Morgen hält sich das wechselhafte Wetter im Norden und Osten, im Süden weiter sonnig und trocken bei teils über 30 Grad.
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5: Guten Morgen, es ist kurz nach 7, es ist Sonntag und es ist schön und herrlich, entspannt und hoffentlich ruhig bei Ihnen zu Hause. Ich bin Alex Burucker und ja, das ist nicht mehr so heiß wie am letzten Wochenende, aber Sommer, Sonne, Sonnenschein ziehe ich mir fürchterlich gerne rein, haben ja mal die Fanta 4 gesungen. Deswegen wünsche ich Ihnen ein schönes, entspanntes, sonniges Wochenende mit mäßigen Temperaturen und jetzt mit Cher, hier ist Believe.
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3: Meine lieben Freunde, ich habe wieder ein bisschen rumgeschnuppert im Internet und bin über einen Podcast gestolpert, der mich neugierig gemacht hat. Und zwar ist es eine Podcast-Folge des Formats Ben Ungeskriptet. Kennt der ein oder andere von euch wahrscheinlich. Ich mag's, weil der liebe Ben sich mit jedem an den Tisch setzt und auch jeden ordentlich zu Wort kommen lässt. Das ist ja alles gar nicht mehr so selbstverständlich heutzutage. Und zwar egal, wie verbrannt derjenige ist. Und diesmal war der liebe Jan Lake zu Gast, den ich ja sowieso super spannend finde, weil er einfach irgendwie nie Angst hat, seine Meinung zu sagen. Also dachte ich, da hören wir uns vielleicht einfach mal ein paar Ausschnitte zusammen an und genau das tun wir jetzt.
4: Wir müssen wieder mutiger werden. Ich finde, dass die Menschen einfach so unfassbar mutlos geworden sind. Und das wiederum, auch da schließt sich wieder der Kreis, haben wir zur Corona-Zeit gesehen und sehen wir jetzt gerade auch in der politischen Debatte. Ich will jetzt gar nicht dieses gibt es Meinungsfreiheit oder nicht, bla bla.
3: Oh, warum eigentlich nicht? Ist doch ziemlich wichtig.
4: Also, das ist immer so diese ewige Leier, die geht mir auch auf den Sack so, aber wann bist du denn wirklich mutig, auch innerhalb deines eigenen Dunstkreises? So, du musst ja nicht mutig sein im Internet und jedem deine Meinung aufzwingen und so. Das geht mir auch fürchterlich auf den Sack, auch wenn ich selber natürlich jemand bin, der das proaktiv betreibt oftmals.
3: Und
4: ja.
3: Dafür sind wir sehr dankbar.
4: Aber du selber, sei doch mal mutig, sei doch mal selbstbewusst, sei doch mal irgendwie geil, fühl dich wohl und individuell und sei dann auch doch mal anders, ohne dich immer irgendwie rechtfertigen zu müssen und nach vermeintlichen Normen nachzustreben.
3: Ja, die Menschen sollten wieder, obwohl ich ehrlich gesagt gar nicht genau weiß, ob sie es jemals wirklich waren. Ehrlich gesagt, hinsichtlich der vielen gesellschaftlichen Fehlentwicklungen und Horrorszenarien, die unsere Menschheitsgeschichte bis dato so zu verbuchen hat. Aber ich denke auch, dass die Menschen wieder mutiger sein sollten. Ganz ehrlich, wie oft habe ich während Corona Nachrichten bekommen oder jemand hat mir auf einem Gang in einem meiner Synchronstudios zugeflüstert, dass er voll meiner Meinung ist und am besten noch ungeimpft und er kann es nicht offen sagen, weil der Rattenschwanz an Konsequenzen halt einfach zu krass wäre. Und ich habe immer vollstes Verständnis dafür gehabt. Der Rattenschwanz an beruflichen und sozialen Konsequenzen war natürlich real. Aber Leute, solange nur eine Handvoll Leute öffentlich den Kopf hinhält, landen wir in exakt der Spirale, die der liebe Jan hier gerade anspricht. Das heißt, wenige werden laut, missionieren zwangsläufig und werden dafür dann gecancelt. Und sollte halt einfach klar sein, dass wir so als Gesellschaft natürlich nicht wirklich weiterkommen werden. Die Sache ist halt die, wenn jeder in seinem Dunstkreis, und das Wort hat er hier gerade ja benutzt, mutig wäre, nicht auf der großen Bühne. Das heißt, du musst dich nicht auf die Bühne in der Berliner O2 Arena stellen und erzählen, dass du ungeimpft bist. Aber wenn du es deiner Mutter oder deinem Onkel oder deinem besten Freund, deinen Kollegen gesagt hättest und die hätten Ähnliches vielleicht auch von anderer Seite, von anderen Menschen mitbekommen, also dass diese sich beispielsweise auch gegen die Impfung entschieden hätten, dann hätte man dieses ganze Thema ein Stück weit normalisieren können und es hätte keine Aktivisten-Marktschreier wie uns gebraucht. Hatte ich nämlich auch keinen Bock drauf, wenn ich ehrlich bin. So, wir hören weiter.
5: Ja, ich habe über diese Frage, wann ist ein guter Mensch ein guter Mensch oder wann ist ein Mensch gut oder böse, relativ lange nachgedacht. Und ich glaube, da gibt es eine ganz erhebliche Abweichung in der Gesellschaft und dem, was ich für richtig halte. Weil ich glaube, wenn du nach draußen gehst und fragst, bist du ein guter Mensch, dann sagen erstmal die meisten ja, tendenziell ja. Warum denn? Und dann kommen halt, keine Ahnung, ein Klimaargument und weil ich irgendwie,
4: macht keinen guten Menschen für mich
5: ich bin
4: aus.
5: Total tolerant und keine Ahnung, außerdem bin ich noch irgendwie gesellschaftlich engagiert im irgendeinem Verein und tu was gut. Und das ist für mich alles, ich kann mir immer jemand vorstellen, der das alles macht, aber trotzdem quasi der Satan persönlich ist. So. Und für mich ist quasi auch dadurch, dass ich viele, viele verschiedene Menschen hier getroffen habe, ich dachte, was macht diese Faszination für mich aus? Wann bin ich von jemandem berührt? Und dann, okay, das ist irgendwie spannend. Und das scheint irgendwie ein Gefühl zu sein, das möglicherweise das Gute repräsentiert. Und in Kürze ist es quasi, wenn du den Mut hast, dich gegen dein Tribe zu stellen, aufgrund deiner Meinung, so, dann kannst du überhaupt nur ein guter Mensch sein. Weil wenn du in einem Tribe bist und der Tribe entscheidet jetzt, ab morgen sind jetzt, keine Ahnung, alle Ausländer blöd oder keine Ahnung, Elon Musk Nazi oder keine Ahnung, deine Mutter Nazi, ist völlig egal. Und du in dieser Tribe-Meinung bist, dann kannst du ich sag mal, bist du Klimakleber, dann bist du der Meinung, du bist für die ganze Welt, für die nächste Generation tue ich total was Gutes. So, dann ändert sich dieser Tribe und sagt jetzt heute, keine Ahnung, schlitzen wir alle Nazis auf. Und das ist okay. Ich bin weiterhin ein

0: So, aber das Team kann sich halt ändern und dann schwimmst du halt in die andere Richtung. Und dann bist du halt wirklich ein extrem gefährlicher Mensch.
1: Ey Leute, das, was er gerade erzählt, ist so substanziell. Was macht einen Menschen zu einem guten Menschen? Von Hause aus würde hier zum Beispiel die linke Bubble behaupten, und das spricht da ja auch irgendwie durch die Blume an, dass sie die besseren Menschen sind. Also, dass die Menschen, die halt irgendwie sich links orientieren, die besseren Menschen sind. Warum liegt auch auf der Hand? Die wollen allen helfen, immer vermeintlich pro Mensch, was ja auch einfach Schwachsinn ist, weil, wie wir wissen, sind sie nur nett zu Menschen, die sich innerhalb des von ihnen vertretbaren Zugehörigkeitsrahmens verhalten. Sonst schlägt es nämlich ganz schnell in absoluten Menschenhass um. Und genau das ist nämlich der Punkt. Es gibt keine absolut einzig wahre und richtige Seite, auf die man sich stellt. Und solange man auf der Seite bleibt, gehört man Zeit seines Lebens zu den Guten. Wenn das so wäre, dann gäbe es keine Kriege, dann gäbe es keine Konflikte, weil ich bin mir ziemlich sicher, dass die wenigsten Menschen auf die Welt kommen und denken, Alter, ich hab richtig Bock, böse zu sein.
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2: Offene Familie, Vater, Mutter und zwei Kinder, wenn man das noch so sagen darf, ist für mich immer noch eine normale Familie. 60.000 Euro gemeinsames Einkommen, haben 600 Euro mehr im Jahr. Der überwältigende Anteil, ich habe es mal kurz überschlagen, zusammen mit unserem großartigen Kollegen Julius Böhm, der da draußen alles für uns schon nachrechnet. Von diesen 600 Euro Entlastung sind ungefähr, wenn man es über die nächsten zwei Jahre rechnet, ist interessant, es ist hier über zwei Jahre, das heißt, die müssten eigentlich noch mal ein Jahr mehr Inflation ausgleichen. Nämlich das nächste auch noch, wenn es 28 in Kraft tritt. Von diesen angeblichen 600 Euro Entlastung durch die große Steuerreform, die uns versprochen worden ist, sind ungefähr 470 Euro verpflichtend. Die wären so oder so gekommen. Bleiben 130 Euro durch 12 sind 10,83 Euro durch 4, vierköpfige Familie, sind 2,70 Euro pro Nase im Monat. 2,70 Euro pro Nase. Das sind, je nachdem, wo du Eis essen gehst, bei Häagen-Dazs wäre es nicht mal eine Kugel, in der normalen Eisdiele sind es anderthalb.
3: Ja, ein Fahrschein für den Bus.
2: Also, sagen wir mal, man geht in einer bescheidenen, normalen Eisdiele essen, für jeden Monat anderthalb, vielleicht zwei Kugeln Eis. Das ist die Steuerreform. Das ist das, was uns als große Steuerreform angekündigt worden ist. Und dafür hat Friedrich Merz sein wichtigstes Versprechen, das letzte Versprechen, was noch stand, gebrochen. Keine Steuerung. Und wem lastet er das auf? Den Unternehmern. Und dann knallt er, das ist doch wirklich sagenhaft, Leute. Stellt euch mal vor, ihr seid eben eines dieser Personenunternehmen. Und ihr beschäftigt auch noch Minijobber. Wisst ihr, was das bedeutet? Das bedeutet, dass du, sagen wir mal, im Bereich Handwerk, ja, Personenunternehmer im Bereich Handwerk, der Minijobber beschäftigt, der hat jetzt 40.000 bis 50.000 Euro mehr Steuern auf der Uhr und hat eine über 100% Steuererhöhung für seine Minijobber.
4: Man muss vielleicht
2: das auch, ist Steuerreform bei aller
4: Friedrich Merz. Ich muss sagen, diese 600 Euro kommen auch nur dann zustande, wenn man hinreichend viel verdient, damit man überhaupt diese Entlastung bekommen kann. Denn eine vierköpfige Familie hätte jetzt erstmal 40.000 Euro steuerfreies Grundeinkommen und danach beginnt dann die Besteuerung. Das andere Problem ist, man muss es ganz klar sagen, Lars Klingbeil hat sich hier bei der Steuerreform hundertprozentig durchgesetzt. Lars Klingbeil wollte von Anfang an im System umschichten und nicht von woanders irgendetwas einsparen. Und er schafft es tatsächlich hier durch die Erhöhung oben weitgehend die minimale Entlastung unten auszugleichen, also im Prinzip keinen Konjunkturimpuls zu setzen. Das ist die Strategie der SPD gewesen. Die Union wollte immer noch viel mehr entlasten, damit es einfach einen Wachstumsimpuls gibt. Insofern ist eigentlich auch der Titel des Programms für Aufschwung und Beschäftigung schön sprech, aber daran hat man sich eigentlich auch schon gewöhnt.
3: Und die Minijobber sind ja zum Teil die letzte Rettung für die Kleinunternehmer. Die haben ja schon das Problem mit einem sehr hohen Mindestlohn. Ja? Und jetzt gehen sie noch an die Minijobs ran. Dann wundere ich mich nicht mehr, wenn ich abends zum Italiener gehe und der sagt um 20, 30, Küche ist schon zu. An der Bar gibt es nur noch Mineralwasser. Warum? Weil er da alleine steht. Der kann überhaupt gar keinen mehr bezahlen, wenn da nur noch ein paar Gäste kommen und die Kosten so hoch sind.
5: Pauline, also Erhöhen der Reichensteuer, könnte man vermeintlich auch meinen, das müssten auch zum großen Teil CDU-Wähler sein. Also Friedrich Merz macht sich da bei seiner eigenen Wählerschaft mal wieder mehr als unbeliebt, weil Reichensteuer, also reich gilt man ja nicht, wenn man superreich ist, wie im Vergleich USA oder sonst wo, sondern überschaubar. Das sind Unternehmer, das sind Leistungsträger dieser Gesellschaft und die werden jetzt noch mal zusätzlich berappt. Also was ist das für ein Signal für einen sogenannten Aufschwung und Beschäftigung?
6: Das ist ein fatales Signal. Du sagst es, es gibt diese Erhöhung des Spitzensteuersatzes. Es gibt, wie Julian erzählt hat, die höhere Besteuerung von Minijobs, die auch fatal ist eben für Kleinunternehmer. Es gibt bei dem Handwerkerbonus, über den ja auch vorher gesprochen wurde, eine Herabsetzung dieser steuerlichen Absetzbarkeit von 20% auf 15%. Das heißt, auch da wird es teurer, Handwerker zu beschäftigen und das kann sich negativ aufs Handwerk auswirken. Also es ist wirklich eine unternehmensfeindliche und genauso klassenkämpferische Lösung, wie Friedrich Merz es selber vorher beschrieben hat. Genau das, was er gesagt hat, wird jetzt hier umgesetzt und es wird wahrscheinlich, nehme ich zumindest an, zu sehr viel Unmut unter den Unternehmern führen, die jetzt merken, okay, wir sollen die Zeche dafür zahlen, dass die Union ihre vermeintlichen Entlastungen bei unteren und mittleren Einkommen bekommt. Interessant ist auch nochmal, wenn man auf diese Zahl schaut, Bärbel Baas sollten wir vielleicht nochmal uns anhören. Denn Julian hat es ja eben vorgerechnet, dass von diesen vermeintlichen 600 Euro gar nicht so viel bleibt. Wenn ich das richtig verstehe, sind die auch auf zwei Personen im Haushalt gerechnet, oder?
2: Ja, ja.
6: Auf zwei Verdiener. Das heißt, was uns versprochen wurde, war ja vorher, Bärbel Baas hat das gesagt, es müssen mindestens 500 Euro sein, die da entlastet werden. Und wenn es das nicht ist, dann wäre es keine richtige Steuerreform.
2: Und dann könnte man es lassen.
6: Dann könnte man es gleich lassen.
5: Den O-Ton können wir uns auch nochmal anhören. Sollen wir uns das anhören? Bitte schön.
7: Aber auf der anderen Seite haben wir das Versprechen jetzt abgegeben, auch eine Einkommensteuerreform zu machen, die wirklich dauerhaft entlastet, also die wirklich mehr im Portemonnaie übrig lässt. So, und das müssen wir jetzt erreichen. Das ist ein großes Versprechen. Das haben wir in der Koalition jetzt gesagt. Zum 1.1.27 soll diese Steuerreform in Kraft treten.
6: Wie hoch soll die Entlastung sein, die man dann spüren könnte?
7: Also nach meinen Erwartungen müsste sie ja schon mindestens um die 500 Euro im Jahr dann auch sein. Also es muss schon auch ein Betrag sein, nicht 20 Euro im Jahr. Das wäre, glaube ich, zu wenig und würde auch nicht glaubwürdig sein.
5: Ja, aus dem großen Versprechen, Julian hat es ja eben ausgerechnet, ist eine Eiskugel geworden.
6: Pauline. Genau, 500 Euro sagt sie, sonst können wir es gleich lassen. Jetzt haben wir pro Haushalt 600 Euro, während pro Einzelperson 300 Euro. Und davon, und das muss man nochmal betonen, hat die Bevölkerung nichts, weil der Großteil davon ist eben Ausgleich der Inflation. Das heißt, es bleibt am Ende nicht mehr. Es geht weniger, bleibt übrig, weil man eben mehr ausgibt, weil die Sachen teurer werden. Das muss man sich immer wieder klar machen. Es ist viel weniger Entlastung da drin, als die Bundesregierung behauptet.
4: Und wenn man nebenbei noch raucht oder Alkohol trinkt, ist es eh weg durch die Tabaksteuer und die Alkoholsteuererhöhung.
3: Aber an der Tankstelle.
5: Es sei denn, du rauchst mehr und du trinkst
2: dann tust und du was hinzu, und hinzu kommen ja die durch die Bundesregierung bereits festgeschriebenen zusätzlichen Belastungen bei gesetzlicher Krankenversicherung und Rente. Ich habe mir so einen schlauen Zettel in die Sendung mitgebracht. Da steht natürlich dieses exakte Szenario jetzt nicht drauf. Aber ich würde mal sagen, dass man mit in dieser Kategorie 60.000 Euro bei zwei Personen, bei über 1.000 Euro mehr Belastung in der Rente im Jahr für zusätzliche Beiträge liegt. Also jetzt rechnen wir mal ganz kurz durch. Ich habe mit zwei Personen über 1.000 Euro mehr Belastung durch die Rentenreform, in Anführungsstrichen Reform, die da geplant wird, und werde dann um 600 Euro entlastet, wovon 470 Euro ungefähr Pflicht sind, dann habe ich am Ende ja nicht mehr, sondern 400 Euro weniger. Ja, also es ist nicht mal so, dass dann nur die Teuerung ausgeglichen wird, sondern das ist alles zusammengenommen, haben damit nahezu alle Deutschen, nein, nicht nahezu, mit dem, wenn man gesetzliche Krankenversicherung, Rentenversicherung und Steuer, diese drei Programmpunkte der Regierung zusammenrechnet und den Doppelstrich drunter zieht und schaut, was kommt raus, haben alle in Deutschland am Ende weniger. Das ist das, was dabei unstrittig rauskommt. Und jetzt erreicht mich von Julius Böhm gerade noch folgende Rechnung, die ich einmal kurz vortragen möchte zu dieser vorgeblichen Entlastung. Ich lese vor, heute liegt das Kindergeld bei 259 Euro. Die Bundesregierung erwartet laut Frühjahrsprojektion 2,7% Teuerung für 26 und 2,8% für 27. Das sind bei heute 259 Euro Kindergeld, 266 Euro im Jahr 27 und 273,50 Euro im Jahr 2028. 14,50 Euro mehr pro Kind. Bei zwei Kindern und 12 Monaten sind alleine das ab dem 1. Januar 2028 stolze 348 Euro. Also weit über 50% der sogenannten vorgeblichen Entlastung einer Familie nur durch das Kindergeld, durch die normale Erhöhung des Kindergeldes. Es tut mir leid, es ist einfach Betrug, was uns hier vorgetragen
4: wird. Wenn die Kinder allerdings über 6 Jahre alt sind, dann entfällt die kostenlose Mitversicherung beispielsweise einer zu Hause betreuenden Mutter und dann werden sie pro Monat schon wieder 240, 250 Euro für die zusätzliche Krankenversicherung los. Dann ist das im Prinzip schon ein Nullsummenspiel oder es geht komplett nach hinten los. Also liebe Zuschauer, liebe Zuhörer, bestellen Sie weder im Katalog noch im nächsten Autohaus irgendetwas im
2: Verlassen neuen Cadillac.
4: Sie werden nicht mal einen Opel Mokka oder einen Dacia Logan herausbekommen. Dieser Illusion, die muss man, glaube ich, zerstören. Wir können noch kommen, wenn man das Positive sehen will. Es gibt einige Ansätze, beispielsweise das Vergesellschaftungsverbot für Wohnungsgesellschaften. Das ist ein positiver Ansatz. ist aber auch bezeichnend, dass man in einer freien westlichen Gesellschaft ein Bundesgesetz machen muss, was den Ländern verbietet, Privateigentum zu enteignen.
2: Ja, und gleichzeitig, Ralf, ich habe auch erst gedacht, boah, das ist mal ein gutes Gesetz. Vergesellschaftungsverbot, geil. Bevor die Kommunisten in Berlin an die Macht kommen, verbietet man das erstmal.
5: Aber finde ich erstmal gut.
2: Aber gleichzeitig dafür wird Lars Klingbeil zum obersten Wohnungsbauer der Nation mit einer staatlichen VEB wohnen.
5: Nicht, dass er einen Flughafen baut.
2: Also das muss man sagen. Die CDU hat Sozialismus verhindert, indem sie Sozialismus ermöglicht hat.
4: Gut, das ist jetzt ein bisschen gegenläufig, das stimmt, aber man ist ja auch mit kleinen Sachen schon zufrieden. Also die Sonntagszuschläge sollen erhöht werden, Feiertagszuschläge, das sind so kleine Geschichten. Ich will damit nur darauf hinaus, also das wird alles nicht aufgewogen durch die Beharrungskräfte, die am Ende in diesem Papier drinstecken. Sie halten Deutschland tatsächlich eben auch nicht auf Reformkurs, sondern sie verschärfen das Problem mit der realen Nicht-Konkurrenz. Konkurrenzfähigkeit im weltweiten Maßstab. Das ist leider das Problem.
3: In welchem Paket? Also wir hatten ja jetzt hier das Steuerpaket und im Herbst kriegen wir das Sozialpaket. In welchem Paket ist enthalten, dass die Bundesregierung sparen möchte? Also zum Beispiel das Bundeskanzleramt
5: Gunnar,
3: für 1 Milliarde Euro ausbauen.
5: Danke, dass du es ansprichst. Wir beide haben ja gerade aufmerksam, haben wir den Vertretern der Regierung zugehört und wir haben uns so angeguckt und gedacht, wo sind denn da die Maßnahmen, die Programme mal selber zu sparen? Also hört auf, das Bundeskanzleramt umzubauen, schafft zwei Ministerien ab, spart Bürokratie runter, also etc. Wo sind die Vorschläge?
3: Genau, das Bundesumweltministerium baut einen Neubau in Berlin, obwohl der Hauptsitz in Bonn ist. Wer sich erinnert, in Bonn.
2: Ja, das Entbürokratisierungsministerium hat zwei Dienstsitze. Das ist ein neues Ministerium, vor 12 Monaten geschaffen. Das hat die Dienstsitze Berlin und Bonn. Welche Begründung? Ja, ist historisch so gewachsen. Die gab es historisch gar nicht.
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1: Ich bin Diana Kramer. Die Debatte über den Umgang mit der AfD reißt nicht ab. Verteidigungsminister Boris Pistorius warnt in der Bild am Sonntag davor, der Partei Zugang zu geheimen Informationen zu geben. Gleichzeitig zeigt eine neue INSA-Umfrage, beim Thema Brandmauer ist die Bevölkerung fast genau in zwei Lager geteilt.
2: Pistorius sagt, gerade bei geheimen Informationen müsse der Staat ganz genau hinschauen, wer Zugang bekommt. Als Grund nennt er die aus seiner Sicht große Nähe der AfD zu Russland. Die INSA-Umfrage für die Bild am Sonntag zeigt außerdem, wie gespalten die Menschen beim Thema AfD sind. Fast jeder Vierte findet es richtig, dass Union und SPD nicht mit der AfD zusammenarbeiten wollen. 39% halten das für falsch. Auch bei einem möglichen AfD-Verbot gehen die Meinungen deutlich auseinander. Zoe Tassovali, Redaktion.
1: In Erfurt beendet die AfD heute ihren Bundesparteitag mit Beratungen über Satzungsänderungen und weitere interne Regelungen. Die Parteispitze um Alice Weidel und Tino Chrupalla war bereits gestern für 2 weitere Jahre im Amt bestätigt worden. Begleitet worden war der Parteitag von Protesten zehntausender Menschen. Auch für heute sind Demonstrationen geplant. Die USA feiern das 250. Jubiläum ihrer Gründung. Am Abend gab es neben einer Rede von Präsident Donald Trump in Washington auch ein gewaltiges Feuerwerk. Allerdings funkte das Wetter dazwischen.
3: Auf der Festmeile hier in Washington gab es ein bisschen Chaos, als die Besucher wegen eines Gewittersturms evakuiert wurden. Keiner wusste wohin und wie es weitergehen sollte. Viele buhten. Die Militärüberflüge wurden abgesagt. Nur Trump ließ sich nicht von seiner Rede abbringen, die er überhaupt halten wollte, weil viele der eigentlich geplanten Performer im Vorfeld abgesagt hatten. Die ganze Fete war ihnen zu politisch. Trump sprach spät am hiesigen Abend, dann stieg das Feuerwerk in die nasse Nacht. Tina Eck, USA.
1: Zum Sport. Frankreich steht im Viertelfinale der Fußball-Weltmeisterschaft. Die Franzosen setzten sich im Achtelfinale mit 1:0 gegen Paraguay durch. Zuvor hatte Marokko im Achtelfinale den WM-Co-Gastgeber Kanada mit 3:0 besiegt. Damit treffen Frankreich und Marokko am Donnerstag im Viertelfinale aufeinander.
0: Soweit das Neueste. 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
1: Zum Wetter, die Vorhersage des Deutschen Wetterdienstes. Im Südwesten wird es heute wieder richtig sommerlich mit viel Sonne und bis zu 31 Grad. Im Rest des Landes wechseln sich Sonne und Wolken ab. Dazu gibt es immer wieder Schauer und vereinzelt auch kurze Gewitter. An den Küsten bleibt es mit rund 20 Grad am kühlsten, sonst 21 bis 27 Grad. Morgen hält sich das wechselhafte Wetter im Norden und Osten, im Süden dagegen weiter sonnig und trocken bei teils über 30 Grad.
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4: Herzlich willkommen bei News, das Radio am Sonntagmorgen. Es ist kurz nach 8 und um die Zeit ist das Motto des Tages natürlich in der Regel: Noch ein Tee, noch ein Ei, noch ein Kaffee, noch ein Brei. Haben ja damals schon die Gebrüder Blattschuss gesungen. Wurde mir zufällig von Spotify immer vorgeschlagen. Riesennummer, sehr lustig dazu. Die spielen wir nicht. Vielleicht nehmen wir sie mal in unsere Playlist auf. Aber unsere Playlist ist riesig, sie ist sehr weit und sie ist immer überraschend. Das werden Sie sicherlich schon festgestellt haben, wenn Sie News, das Radio hören. Und diese Nummer gehört mit rein. Rockwell, Riesen-80er, bei dem auch Michael Jackson übrigens mitsingt. Wenn Sie mal ganz genau hinhören, hier ist Somebody's Watching Me.
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2: Es scheint zum Schicksal des Friedrich Merz zu werden, dass immer alles besonders schief geht, wenn er irgendwo besonders gute Stimmung wittert. Seit unserem grandiosen, unvergessenen Sieg bei der Fußballweltmeisterschaft 2014, seit Mach ihn, Götze, und er macht ihn, seit dieser unsterblichen Nacht, die sich auch auf unseren Straßen anfühlte wie die Leichtigkeit und Lebensfreude von Rio de Janeiro, seit an diesem Abend Millionen Deutsche in Schwarz-Rot-Gold auf den Straßen tanzten und unsere Mannschaft im Triumph zurückkehrte, im Tiefflug mit wackelnden, winkenden Flügeln über hunderttausende Fans hier am Brandenburger Tor, seit diesem letzten Sommer, bevor Angela Merkel die Grenzen und damit die Fluttore der gesellschaftlichen Zerstörung öffnete, ja, seitdem ist nahezu alles in Deutschland schlechter geworden. Wir hatten Wirtschaftswachstum und sichere Straßen. Niemand hat uns gezwungen, Männer als Frauen zu bezeichnen und die grüne Transformation zu beschwören. An Freibädern gab es keinen Stacheldraht. Niemand ahnte, dass die Bundesregierung einmal das deutsche Auto verbieten würde. Das Wort Gruppenvergewaltigung, es existierte nicht in der deutschen Sprache. Im Haushalt hatten wir die schwarze Null statt historische Billionenschulden. Die Politik der bewusst herbeigeführten Zerstörung hätte man damals 2014, ein Jahr vor der Flüchtlingskrise, für absolut unvorstellbar gehalten. Seit dieser letzten strahlenden Stunde des Sieges durchlebt Deutschland einen nagenden Niedergang, der inzwischen erkennbar die Substanz erreicht hat. Brücken brechen zusammen. Der Finanzminister braucht die Rücklagen auf, um noch irgendwie einen Haushalt hinzubekommen. Verantwortlich dafür sind Angela Merkel, Olaf Scholz und Friedrich Merz. Verantwortlich sind CDU und SPD und die ökosozialistische Ideologie der Grünen Partei. Verantwortlich sind auch weite Teile der Medien, die Deindustrialisierung, Islamisierung, Verarmung, Plünderung der Sozialsysteme und Verlust der Identität und Leistungskraft mit geradezu schwärmerischer Propaganda begleitet und beschönigt haben. Oft betont unser Bundeskanzler Friedrich Merz, dass doch noch sehr vieles doch sehr gut sei in Deutschland. Wo wollen Sie denn sonst leben, frage ich dann immer die Leute. Sagen Sie doch mal ein Land. Ja, das stimmt natürlich, weil so viel Gutes von so vielen guten Menschen über Jahrzehnte aufgebaut wurde. Manches ist noch gut, das stimmt, aber nichts ist seit 2014 besser geworden. Seit 2014 sind wir eine Gesellschaft auf dem Rückzug. Wir suchen Identität im Verfall und Zusammenhalt im Niedergang. Wir suchen Stolz in der Vergangenheit. Erlösung und Zuflucht finden wir in Fantasterei, Nostalgie und einer planwirtschaftlich fernen Zukunft, die niemals kommen wird. Nach dem fulminant gescheiterten Olaf Scholz erleben wir mit Friedrich Merz bereits den zweiten Bundeskanzler, der ständig behauptet, man würde sein segensreiches Wirken erst in vielen Jahren verstehen und zu schätzen wissen. Sein bisher stolzestes Reformwerk, die Rente, soll erst in den 2090er Jahren greifen, wenn er selbst schon Jahrzehnte tot sein wird, selbst wenn er wie sein Vater ein gesegnetes Alter von über 100 Jahren erreichen sollte, was ihm von Herzen nur zu wünschen ist. Wie so oft offenbart sich im Fußball der Charakter unserer Zeit. Nach dem beschämenden Ausscheiden der deutschen Nationalmannschaft gegen Paraguay veröffentlichte Bundeskanzler Friedrich Merz zwei Posts auf X. Zwei Posts, die das Elend der Eliten kaum besser zusammenfassen könnten. Zunächst schrieb Friedrich Merz dies, natürlich nicht ohne später zu behaupten, er habe das gar nicht geschrieben, sondern irgendein junger Mitarbeiter in seiner Social Media Abteilung. Ich zitiere: Auch wenn das Ausscheiden schmerzt, was für ein Spiel, liebes DFB-Team, mit eurem Einsatz und Teamgeist bei dieser WM habt ihr unser Land begeistert. Wir sind stolz auf euch. Nachdem das ganze Land über diesen Tweet lachte, schickte Friedrich Merz in seiner ganzen kommunikativen Hilflosigkeit noch einen zweiten. Ein Rechtfertigungstweet. Ich zitiere: Erfolge feiern wir gemeinsam und in der Niederlage stehen wir zusammen. Das macht uns stark. Wer den Adler auf der Brust trägt, hat unseren Rückhalt verdient und nicht unseren Spott. Innerhalb von Stunden wurden die Tweets des Bundeskanzlers zur größeren Geschichte als der Untergang der Nationalmannschaft selbst, was man erst einmal schaffen muss. Der Grund dafür ist ganz einfach. Merz traf ungewollt einen selbstentlarvenden Nerv, bei einem Thema, das nahezu jeden Deutschen bewegt. Fußball. Im ersten Jahr an der Macht hat Friedrich Merz es immer wieder geschafft, große und kleine Bevölkerungsgruppen gegen sich aufzubringen. Diesmal waren es gleich alle Deutschen. In diesen Tweets, diesem prosaischen Schlachtengemälde der Schönfärberei, steckt all das, was an der Regierung Merz so empörend ist. Das ewige, elendige Schöngerede. Die Begeisterung für Zusammenhalt und Selbstüberhöhung im Mittelmaß. Der Glaube, dass jedes noch so schlechte Ergebnis irgendwie gut ist,

0: Im großen Wir soll das Volk die Missstände ertragen, statt sie zu benennen und zu beheben.
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2: Erfurt wird brennen. Das sagen schon jetzt Polizisten aus der thüringischen Landeshauptstadt. Denn am Wochenende findet dort, Sie wissen es, der Parteitag der AfD statt. Und die Antifa steht schon kampfbereit in den Startlöchern.
3: Morgen und übermorgen hält die AfD ihren Parteitag in Erfurt ab. Die Polizei rechnet mit rund 50.000 Gegendemonstranten, darunter 2.500 gewaltbereite Aktivisten. Seit Wochen rufen linke Gruppen und Organisationen zur Blockade des übrigens gesetzlich vorgeschriebenen Parteitags auf. Zu ihnen gehört auch das Bündnis Widersetzen. Das erklärte Ziel des Bündnisses, sich zu Tausenden vor den Zugängen und Zufahrten zur Messe Erfurt zu versammeln und, Zitat, nicht freiwillig Platz zu machen. Auf seiner Website schreibt das Bündnis, Zitat, von uns wird keine Eskalation ausgehen. Eine jetzt aufgetauchte Broschüre des Bündnisses lässt diese Aussage aber in einem neuen Licht erscheinen. Diese gibt linken Aktivisten Tipps zu sogenannten Aktionsformen und gesetzlichen Grundlagen, wie Apollo News zuerst berichtete. Unter den beschriebenen Aktionsformen sind auch Sprengstoffanschläge aufgeführt. Zu den Organisationen, die sich an Widersetzen beteiligen, gehören mehrere steuerfinanzierte Gruppen. Finanziert der deutsche Staat also über Umwege Sprengstoffanschläge auf sich selbst und Gewalt gegen seine Polizisten? Darüber reden wir jetzt mit unserem Gast Manuel Ostermann bei News Live.
2: Ja, und jetzt zugeschaltet ist Manuel Ostermann, der Bundesvorsitzende der Bundespolizeigewerkschaft. Herr Ostermann, wir wollen mit Ihnen über die Lage in Erfurt sprechen beim AfD-Parteitag, über die angekündigten Proteste, die Blockaden und die Frage, was das für die Einsatzkräfte, also für Ihre Kollegen vor Ort bedeutet. Guten Morgen, Herr Ostermann.
4: Morgen und viele Grüße in die Runde.
2: Grüße zurück, Herr Ostermann. Die Thüringer Landeshauptstadt wird am Wochenende, das kann man nicht anders sagen, im Ausnahmezustand sein. Was bedeutet das für Ihre Kolleginnen und Kollegen, die Einsatzkräfte vor Ort, Ihre Einschätzung?
4: Ja, es wird auf jeden Fall mal ein spannendes Wochenende und ein herausforderndes. Wochenende für die Einsatz- und Rettungskräfte und auch für Demokratie und für Resilienz. Wir haben ja schon ganz viele Protestformen, die angekündigt worden sind. Wir haben bei Indie Media dann auch tatsächliche Tathandlungen definiert. Da muss man gucken, ob das passiert. Aber am Ende müssen wir mal einen Grundsatz festhalten. Fakt ist, da hält eine Partei ihren Parteitag ab und da geht es gar nicht darum, wie man zu dieser Partei steht. Sie ist nach dem Parteiengesetz dazu verpflichtet. Und Fakt ist auch eins, wir haben hier radikalisierte Gruppen, die gar kein Hehl daraus machen, notfalls auch Menschenleben aufs Spiel zu setzen, nur um ihre Proteste in Aktion dann auch Ausdruck zu verleihen. Also, die Einsatzkräfte werden ein hartes Wochenende erleben, aber wir sind sehr gut vorbereitet.
2: Herr Ostermann, wir reden hier von 50.000 Aktivisten, die gegen einen Parteitag demonstrieren. 2.500 davon sind gewaltbereit. Wie hoch sind Ihre Befürchtungen für die Sicherheit Ihrer Kollegen? Und wie hoch sind Ihre Befürchtungen für die Sicherheit der Stadt Erfurt? Also was wird da los sein?
4: Also zunächst einmal muss man, glaube ich, ein Stück weit die Realität auch ins Visier nehmen. Nachdem was angekündigt worden ist, die Entschlossenheit, auch die Widerwärtigkeit in den tatsächlichen Tathandlungen, die man dann praktizieren möchte, ja, da muss man Schlimmstes erwarten. Es erinnert ein wenig an G20. Ob es dann am Ende so kommt, hängt von vielen Faktoren ab. Aber der Aufschrei, der fehlt. Worüber reden wir hier eigentlich? Hier wurde offen dazu aufgerufen, Demokratie zu beschädigen, aber vor allem Menschen anzugreifen. Und da spielt es gar keine Rolle für diese extremistischen Gruppierungen, ob es Polizeibeamte sind, ob es Journalisten sind. Ich glaube, auch viele Journalisten werden ein schweres Wochenende vor sich haben. Und für die Stadt bedeutet das natürlich Ausnahmezustand. Ausnahmezustand auf die infrastrukturellen Gegebenheiten, aber auch Ausnahmezustand für die Bürger dieser wunderschönen Stadt, die auch nicht sicher sein können, ob ihr Hab und Gut, zumindest was draußen auf der Straße ist oder öffentlich zugänglich ist, überhaupt noch heile bleibt. Ich bin mir ziemlich sicher, dass dieses Wochenende kein Fest der Demokratie wird, sondern in weiten Teilen eine Schande für die Demokratie wird. Und das liegt nicht an zigtausenden Menschen, die friedlich ihr Grundrecht wahrnehmen, sondern an den wenigen im Verhältnis, die alles andere als demokratisch sind, die Demokratie offen bekämpfen.
5: Das scheint mir ein ganz wichtiger Punkt zu sein, den Sie da gerade angesprochen haben. Schönen guten Morgen, Herr Ostermann. das Schweigen der konkurrierenden Parteien. Wir erleben ja in Gestalt dieses Wochenendes eine, wie ich finde, aufwachsende Legitimierung von Gewalt. Auf Indymedia konnte man lesen, dass man Polizisten nicht mit Flaschen bewerfen soll, weil die meistens an der Ausrüstung folgenlos abprallen. Man soll lieber Pflastersteine nehmen. Also wir erleben, dass ein bestimmter Teil der Gesellschaft sich politisch berechtigt sieht, massiv Gewalt völlig unverblümt anzuwenden. Das ist ja ein gesellschaftlicher Trend, der keinen zufriedenstellen kann. Und da wundere ich mich schon, dass die etablierten Parteien da offensichtlich aus taktischen Gründen, um nicht in den Verdacht zu kommen, mit der AfD zu sympathisieren, nicht wenigstens mal Rechtsstaatlichkeit anmahnen gegenüber diesen Gewalttätern.
4: Herr Schuler, Sie sind nicht alleine mit Ihrer Verwunderung. Ich schließe mich Ihnen an, weil genau darum geht es ja. Deswegen sagte ich gerade, es ist völlig egal, wie wir zu dieser Partei stehen. Fakt ist, sie ist demokratisch legitimiert, weil durch den Souverän wählbar. Sie ist die größte Oppositionskraft. Und sie muss nach dem Parteiengesetz eben diesen Parteitag abhalten. Und ich erinnere immer an die Solidaritätsketten und Kundgebungen, als Robert Habeck angeblich nicht von dem Schiff runtergekommen ist, was hier in Deutschland los war. Oder anders formuliert, und dieses Gedankenspiel muss man mal zulassen, stellen Sie sich vor, der Parteitag der Linken wäre und rechtsextremistische Gruppen hätten im Vorfeld solche Veröffentlichungen getätigt und andere würden vom Fest der Demokratie in diesem Zusammenhang sprechen. Wir würden uns hier gar nicht mehr einkriegen vor Schnappatmung, und ich will direkt hinterher schieben, alles daran wäre richtig, dass diese Gewalteskalation schon in der rhetorischen Aufstellung so weit eskaliert ist, wie es aktuell ist, liegt unter anderem genau daran, dass immer mehr verschwommen wird, was ist legitimer Protest, was ist auf gesetzlicher Grundlage legitim. Aktuell ist es, wenn es um diese Partei geht, offensichtlich alles legitim. Und hier wird offen dazu aufgerufen, Menschen mit Steinen zu bewerfen, mit Molotow-Cocktails und Schlimmeres. Das betrifft nicht nur Polizeibeamte, das betrifft unschuldige Bürger, das betrifft Rettungskräfte, das betrifft Journalisten, das betrifft aber auch Mitglieder dieser Partei. Und nochmal, es steht mir nicht zu, diese Partei zu bewerten. Was mir aber zusteht, ist, dass egal in welcher Form auch immer, ein offener Angriff und schon in der rhetorischen Ankündigung auf die individuelle Freiheit, auf die körperliche Unversehrtheit oder noch schlimmer, gegen das Leben immer inakzeptabel ist. Und deswegen kann ich auch hier nur an die Parteien appellieren, die in Verantwortung sind, schon gleich doppelt. Sowas geht nicht, da gibt es keine zwei Meinungen, sowas muss man verurteilen, lautstark, mit Vehemenz und aller Konsequenz, und das fehlt.
2: Julius, auch du wirst dich hier auf dem Weg machen nach Erfurt. Mit welchen Erwartungen, mit welchen Befürchtungen fährst du dahin?
6: Ich habe sozusagen die Gnade und das Glück oder auch Pech, je nachdem, wie man das nennen möchte, schon auf vielen Demonstrationen politisch links, politisch rechts, politisch extremistisch gewesen zu sein. Ich war in Lützerath und bin zusammen mit der Polizei im Molotow-Cocktail Hagel in Anführungszeichen durch dieses alte Dorf, das weggebaggert werden soll, im Tagebau marschiert. Also in dieser Hinsicht Kummer gewohnt, deswegen mache ich mir da jetzt keine großen Sorgen, aber das Entscheidende ist im Ansatz genannt worden, es kündigen Menschen, tausende Menschen offene Gewalt an, dass der Zweck heiligt da offenbar für einige die Mittel, weil eben der Gegner, der Feind, das Ziel jemand ist, der aus deren Sicht ein legitimes Ziel ist. Es gibt aber keine legitimen Ziele für Gewalt, egal was jemand angerichtet hat. Es gibt keine legitimen Ziele für Gewalt in einem Rechtsstaat, bei dem das Gewaltmonopol beim Staat liegt. Und das große Problem ist ja, es ist total legitim, dass sich da 20, 30 oder meinetwegen auch 50.000 Menschen versammeln und eine friedliche Demonstration abhalten und sagen, mit diesen und jenen Thesen, mit diesen und jenen Positionen bin ich nicht zufrieden. Nur machen sich diese von großen Parteien, von prominenten Gesichtern, Katrin Göring-Eckardt, von der Linkspartei, von den Grüne Jugend, Luisa Neubauer, die dazu aufrufen und selbst auch vor Ort sein wollen zum Teil, schlichtweg zu nützlichen Idioten und zum netten, bunten Schutzschild für eben diese 2.500 aktiv gewaltbereiten Menschen und Linksextremisten. Sie machen sich zum Legitimator, sie machen sich zur Möglichkeit, dass wieder berichtet wird, naja, es gab hier und da Krawalle, aber die große Demonstration, da ist ja nichts passiert. Sie sind wie ein Schutzschild, wie ein Feigenblatt und sind der nützliche Idiot, die gewaltbereiten diesen Eingriff, diesen bedrohlichen Eingriff in den demokratischen Streit zulassen. Und das ist auf der Metaebene die große Gefahr, dass Menschen in ihrer, meinetwegen aus ihrer Sicht positiven Absicht nicht bemerken, dass sie Teil einer gewaltbereiten Bewegung werden, wenn sie da unterwegs sind. Ich erinnere mal an die Corona-Demos, da muss nur einer dabei gewesen sein. Das war ein bunter Haufen aus Hippies, aus Kritikern, aus besorgten Eltern und auch einigen Extremisten. Da muss nur einer dabei gewesen sein mit dem falschen Emblem am Oberarm oder wo auch immer, dann war die gesamte Demo diskreditiert. In diesem Fall, das ist es glücklicherweise nicht so, weil nie sollte sich eine Gruppe durch ein oder zwei Idioten diskreditieren lassen. Aber in diesem Fall sprechen wir ja von tausenden Gewaltbereiten, von Autonomen, die aus ganz Deutschland, teilweise Europa anreisen, weil das für die teilweise ein Hobby ist, sich mit der Polizei zu prügeln und Polizisten anzugreifen. Aber man darf nie vergessen, das sind Menschen, die morgens diese Uniform anziehen und abends gerne zu ihrer Familie zurückkehren möchten, die da als Symbol des Staates, als Symbol des, wenn man den Linksparteitag sieht, faschistoiden und faschistisch Politik machenden Staates, wenn diese große Gruppe, die da friedlich demonstrieren möchte, nicht sich heftig distanziert und verhindert, dass solche Gewaltbereiten unter ihnen dabei sind, dann bekommen wir insgesamt ein großes Problem. Und zwar, man muss das so groß machen, ja, für die Demokratie, weil die AfD muss diesen Parteitag abhalten. Würde sie nicht abhalten, würde das zum Vorwurf genutzt werden, sie für antidemokratisch zu erklären. Absolut. Und das ist ein großer, großer Zirkelschluss, mit dem alles begründet werden soll, die Gegenwehr und die Gewalt.
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1: Ich bin Diana Kramer. In Erfurt geht heute der zweitägige Bundesparteitag der AfD zu Ende. Zum Abschluss stehen Beratungen über Änderungen an der Parteisatzung und internen Regularien an. Nach Protesten zehntausender Menschen gestern will die Stadt Erfurt heute Nachmittag auch Bilanz zum Großeinsatz rund um den Parteitag ziehen.
2: Es war ja einiges erwartet worden. Verzögerungen durch Blockaden, vielleicht ein verhinderter Parteitag sogar. Aber die AfD hat ihr Programm ohne Probleme hier durchziehen können. Extrem frühe Anreise unter massivem Polizeischutz, Wahl der Chefposten wie geplant erledigt und sich geschlossen zeigen vor den anstehenden Landtagswahlen. Die Rechtsaußenpartei jedenfalls zeigt sich zufrieden. In Erfurt demonstrierten Zehntausende. Hier drinnen wurde das Treffen nur zwischendurch von plötzlich lauter Star Wars Musik gestört. Irgendjemand hatte Bluetooth-Boxen im Saal versteckt und diese dann aktiviert. Wer dahinter steckt, ist noch unklar. Jörg Ratsch, Erfurt.
1: Die Mehrheit der Erziehungsberechtigten in Deutschland hat keinen Überblick darüber, wie intensiv und womit überhaupt die eigenen Kinder Zeit in der digitalen Welt verbringen. In 65% aller Haushalte gibt es keinerlei zeitliche Beschränkungen für die tägliche Handynutzung, zeigt die Postbank Digitalstudie 2026. In 57% der Familien gibt es außerdem keine Regeln zur Nutzung sozialer Medien wie TikTok, Instagram oder YouTube. In Köln werden heute mehr als 1 Million Besucher zum Christopher Street Day erwartet. Ab dem Vormittag zieht die große CSD-Parade durch die Kölner Innenstadt mit 90 Festwagen und rund 60.000 Teilnehmerinnen und Teilnehmern. Zum Sport. Frankreich steht im Viertelfinale der Fußball-WM. Die Franzosen setzten sich im Achtelfinale mit 1:0 gegen Paraguay durch.
3: Frankreich tat sich schwer gegen Deutschland-Bezwinger Paraguay, der sich zeitweise mit 9 Spielern im eigenen Strafraum verschanzte und eigentlich nur darauf aus war, das Spiel des Gegners zu zerstören. Die Franzosen immer wieder in teils hitzige Zweikämpfe verwickelte. Aber Superstar Kylian Mbappé bewies in der 70. Minute Nervenstärke, als er das entscheidende Tor machte vom 11-Meter-Punkt. Thomas Thonfeld, Sportredaktion.
1: Im Viertelfinale trifft Frankreich auf Marokko. Die Marokkaner hatten Co-Gastgeber Kanada mit 3:0 besiegt.
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1: Zum Wetter, die Vorhersage des Deutschen Wetterdienstes. Im Südwesten wird es heute wieder richtig sommerlich mit viel Sonne und bis zu 31 Grad. Im Rest des Landes wechseln sich Sonne und Wolken ab. Dazu gibt es immer wieder Schauer und vereinzelt auch kurze Gewitter. An den Küsten bleibt es mit rund 20 Grad am kühlsten, sonst 21 bis 27 Grad. Morgen hält sich das wechselhafte Wetter im Norden und Osten, im Süden dagegen weiter sonnig und trocken bei teils über 30 Grad.
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5: Morgen ist es kurz nach 9, es ist Sonntag. Ich bin Alex Purucker. Herzlich willkommen bei News, das Radio. Und es ist ja Teil des Newsiversums. Ich nenne es immer ganz gerne so News Radio. Dazu gehört natürlich auch unsere Homepage. Auf YouTube sind wir groß vertreten mit News Live, wo wir täglich echten und mutigen Journalismus zelebrieren und für Sie aufarbeiten. 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Und jetzt kommen Sie bitte gut in den Tag mit Ace of Base. He is all that she wants. Das ist ein waschechter 90er.
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2: Wie frei ist die Meinung in Deutschland? Bei Schula, Fragen, was ist, habe ich heute einen Gast, der dazu forscht. Professor Richard Traunmüller von der Uni Mannheim ist in der empirischen Demokratieforschung unterwegs und hat sich damit beschäftigt. Herzlich willkommen.
3: Grüße Sie, hallo.
2: Derzeit klagen vor allem Konservative darüber, dass sie ihre Meinung nicht sagen können. Früher hatte man immer so den Eindruck, die Linken haben sich unter Kohl beschwert, dass ihre Meinung nicht gehört wird und dass der dem Spiegel keine Interviews gibt und Ähnliches. Hat sich die Intellektuelle, die Rechts-Links-Polarität da gewandelt?
3: Also der Wandel ist auch da. Also da muss ich als Wissenschaftler einfach sagen, den Wandel könnte ich dann feststellen, wenn ich die Zeitreihe habe, die mir in dem Fall abgeht. Mhm. Aber wenn man jetzt momentan schaut, dann ist es genauso, wie Sie sagen. Und sozusagen jetzt, wenn man sagt konservativ, das kann man ja auf zwei Arten sich anschauen. Das eine ist ja die beliebte Figur des alten weißen Mannes, also der sich sozusagen beklagt, dass er sein Lieblingsschnitzel nicht mehr so nennen darf, wie er das früher mal getan hat.
2: Nach einer mobilen ethnischen Minderheit zum Beispiel.
3: Genau so. Das ist natürlich auch, also das kann man sich mit Daten anschauen und wenn man das operationalisiert, wer ist der alte weiße Mann? Also wenn man nach Alter guckt, nach Geschlecht und sagen wir mal nach Migrationshintergrund, dann stellt man erstens fest, dass es keinen Unterschied zwischen Mann und Frau gibt. Es gibt keinen Unterschied zwischen Migranten und Nichtmigranten und es ist die junge Generation, die sich unfreier fühlt als die alte. Also das ist auch wieder so ein Narrativ oder so. Also Narrativ ist wiederum so eine Vokabel, die ich eigentlich nicht gerne benutze, aber das ist so eine Vorstellung, die ist mit den Daten nicht zu belegen. Die andere Operationalisierung ist natürlich, dass man schaut auf die politische Orientierung und da ist die Sache momentan glasklar. Ja, das ist ein ganz klarer Trend. Je weiter links sie stehen, desto freier fühlen sie sich und je weiter rechts sie stehen, desto unfreier fühlen sie sich. Das können sie mit einer Links-Rechts-Skala, das können sie mit Parteiwahl, das können sie angucken, wie sie wollen. Also dieser Unterschied ist ganz klar, momentan da. Mhm. Und Sie haben selber schon gesagt, das ist wahrscheinlich nichts, was in Stein gemeißelt ist, ne, weil sich das natürlich über Zeit kann sich das ändern.
2: Hat das auch damit zu tun, dass Linke in der Tat ja meistens die Welt verändern wollen und sich als Progressive, als Vorhut und irgendwie auch auf der guten Seite der Geschichte wähnen und deshalb auch selbstbewusster ihre Meinung vortragen, während Konservative meistens ja nur den Anspruch erheben, aber ich möchte doch auch vorkommen und lass mich doch einfach das sagen, was ich will. Also gibt es da unterschiedliche Courage-Level im Vortrag?
3: Ja, also da bin ich mir eben nicht so sicher, weil ich würde sagen, die Kultur, also das, was eine Meinungsfreiheit braucht, ist zum einen Toleranz und zum anderen eben diesen Mut, den Mund aufzumachen. Und ob der jetzt auf der linken Seite wirklich ausgeprägter ist, das würde ich momentan verneinen, weil es natürlich eigentlich momentan, also wenn man das, ich glaube, und das ist auch eine Charakterisierung, die ja, also zumindest in den tonangebenden, in den sinnerzeugenden Institutionen, das sind die Medien, das sind die Universitäten, das ist der Kulturbetrieb, also der hat ja der tendiert links, das kann man auch empirisch ganz klar zeigen, das habe ich für die Universitäten immer wieder gezeigt und da ist es natürlich jetzt nicht sehr, sehr mutig, seine Meinung zu sagen, wenn die natürlich dem Umfeld entspricht. Deswegen würde ich diese These, dass die Linken da mutiger sind und deswegen sich freier fühlen, die würde ich so nicht mitgehen.
2: Aber sind sie nicht missionarischer, sind sie nicht aktivistischer? Also es gibt den Kampf gegen rechts von der linken Seite aus, aber es gibt wenig Demonstrationen gegen links und also die meisten drängenden gesellschaftlichen Strömungen, Regenbogenfahne, Feminismus und so, kommen eigentlich von links und während es kaum Leute gibt, die eine wirklich druckvolle Bewegung aufmachen für Männlichkeit oder für Nationalismus. Naja, gut, ja, das können wir
3: also, das ist eben auch, historisch ist das möglich. Klar, also im Kern, wenn man jetzt links, rechts, und dann sagen wieder ganz viele, oh, das ist vereinfacht, ne? Links, rechts, was bedeutet das? Aber es gibt natürlich einen ideologischen Kern. Das ist einmal die Frage Gleichheit, Ungleichheit und die andere ist bewahren, verändern. Und natürlich ist das Progressive auf die Veränderung, zielt auf die Veränderung. Und ein Stück weit ist es auch klar, wenn die Institutionen, die jetzt, wie ich es vorhin gesagt habe, mit der Sinnproduktion beschäftigt sind, dass die natürlich von sich denken, dass sie das auch gut machen und diesen Sinn ja, also das liegt ja dann auch ein Stück weit nahe, dass man da ein gewisses Sendungsbewusstsein hat, sei das als Journalist, sei das als Professor, ja, und so kommt das. Und wenn man noch dazu auch der Meinung ist, dass man sich mit diesen Themen natürlich sehr, sehr gut befasst, ja, da fällt es dann natürlich schwer, nicht einen gewissen missionarischen Eifer an den Tag zu legen.
2: Ich komme ja aus der DDR, da gab es ja die wissenschaftliche Weltanschauung und da war ja laut marxistischer historischer Dialektik eine Aufwärtsbewegung der Menschheit als Naturgesetz definiert. Und dementsprechend gab es auch diesen klassischen Zeitstrahl des Progressiven. Und je nachdem, wie progressiv man sich selbst verortete, war natürlich dann der andere zurückgeblieben, reaktionär und irgendwie. Und dadurch ergab sich eigentlich auch eine Hierarchie, total, die schon abwertete, wenn jemand noch nicht auf dem Level der Weltanschauung angekommen war. Genau. Das ist natürlich schon putzig. Auf der letzten großen Konferenz von R21, dem konservativen Think Tank, hat die frühere Bundesfamilienministerin Christina Schröder die Einleitungsworte gesprochen. Und ich habe mal einen kurzen Ausschnitt rausgeklippt.
4: Meine sehr geehrten Damen und Herren, über Meinungsfreiheit möchten wir heute sprechen. Ein besonders originelles Thema ist das nicht. Seit vielen Jahren ist zumindest im politischen Spektrum rechts der Mitte die Klage allgegenwärtig, man könne gewisse Dinge nicht mehr laut sagen oder auch gewisse Dinge würden in der veröffentlichten Meinung nicht gesagt.
2: Klingt jetzt erstmal ganz normal. Ist Ihnen irgendwas aufgefallen?
3: Och, jetzt haben Sie mich erwischt. Also es klingt erstmal normal, aber...
2: Es ist ein Trick dabei.
3: Es ist ein Trick. Von ihr oder von Ihnen?
2: Nein, von mir.
3: Okay.
2: Meine sehr verehrten Damen und Herren.
3: Ach so, sie hat nicht gegendert.
2: Die Tagesschau nennt das schon nicht. Und da beginnt eigentlich ja schon so etwas wie ein Meinungsdruck im öffentlichen Raum. Also warum lässt die Tagesschau das weg? Weil sie eben nicht auf die Binarität der Geschlechter eingehen will. Frau Schröder macht das. Mhm. Worauf ich hinaus will, wer gibt eigentlich diese Standards vor? Warum lässt die Tagesschau das? Warum ergibt sich in der Redaktion dort der Eindruck, die Zeit erwartet von mir, dass ich nicht mehr meine Damen und Herren sage? Und warum beginnt da nicht schon die Einschränkung der Meinungsfreiheit in solchen subtilen kulturellen Notierungen?
3: Na, Ich bin jetzt selber vielleicht auch nicht bekannt als der große Freund des Genderns, aber

0: Ja, aber man muss mit den Konsequenzen, also man wird vielleicht darauf gefragt, warum man das nicht tut. Also ein Stück weit ist man vielleicht unter Rechtfertigungsdruck und es wird von einem erwartet, aber da zur Wahrheit gehört auch, also so richtig sanktioniert wird das nicht. Im Übrigen, das habe ich mir auch statistisch mal angeguckt in einer Umfrage unter 9000 Wissenschaftlerinnen und Wissenschaftlern in Deutschland und da sagten 29%, also ein Drittel sagt, man darf, sollte sich der sogenannten geschlechtersensiblen Sprache nicht verweigern dürfen. Ja, also das ist einfach, das ist, ja, da sind wir wieder dabei. Also das ist ein Stück weit der missionarische, erzieherische Gestus, der diesem Milieu eigen ist.
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2: Was einst als Verschwörungstheorie galt, erhärtet sich jetzt immer mehr. Die Corona-Pandemie entspringt einem Laborunfall in Wuhan in China. NIOS hat jetzt exklusiv mit Starphysiker Professor Roland Wiesendanger über die Rolle Deutschlands in der Pandemie gesprochen. Hören wir rein.
3: Weltweit, aber besonders in Deutschland, wurde es laut als Verschwörungstheorie gebrandmarkt, wenn man sagte, dass das Coronavirus in einem Labor in China entwickelt und durch einen Unfall freigesetzt wurde. Inzwischen ist diese Hypothese fest etabliert. Sie gilt als wahrscheinlichste Ursache der Corona-Pandemie. Ein deutscher Physiker hat diese Theorie von Anfang an gegen alle Widerstände entschieden verteidigt. Professor Roland Wiesendanger von der Universität Hamburg. Dafür wurde er massiv attackiert, auch von Virologen-Ikone Christian Drosten. NIOS hat mit Wiesendanger exklusiv gesprochen, nachdem die scheidende US-Geheimdienstchefin Tulsi Gabbard geheime Unterlagen freigegeben hat, ist für ihn klar, der Laborursprung sollte vertuscht werden.
4: Und ich hoffe, dass es insbesondere auch hier in Deutschland jetzt mal Konsequenzen gibt, ähnlich wie in den USA, wo es tatsächlich erste Anklagen gibt wegen Vertuschung.
3: Und auch Deutschland gerät mächtig unter Druck. Allen voran Corona-Papst Christian Drosten, dessen Machenschaften und Geheimnistuerei immer dubioser werden. Welche Wahrheiten werden uns bis heute über Corona verschwiegen? Darüber sprechen wir nun bei News Live.
2: Unser Kollege Felix Perrefort hat mit Professor Wiesendanger ein ausführliches Interview geführt. Wiesendanger spricht darin von, Zitat, nachgewiesenen Vertuschungsaktionen. So habe sich letztlich alles bestätigt, was er in den letzten Jahren zu diesem Thema gesagt hat. Da hören wir mal kurz rein, bevor wir anfangen zu diskutieren.
4: Und jetzt hat eben nicht nur der Bundesnachrichtendienst, sondern natürlich auch im Laufe der Zeit eben auch die US-Administration eben bestätigt, dass eben diese Ursprungsfrage von Anfang an viel eher zugunsten eines künstlichen Ursprungs eben ausschlug und dass es eben nachgewiesene Vertuschungsaktionen gab von allerobersten Stellen, also von Gesundheitsstellen, aber auch von politischen Institutionen bis hin eben zu Zensurmaßnahmen, um diese Laborursprungstheorie zu bekämpfen und das Narrativ eines natürlichen Ursprungs gegenüber der Bevölkerung zu kommunizieren, und zwar nicht nur in USA, nicht nur in Deutschland, sondern weltweit. Diese Vertuschung und diese Fehlinformation, und insofern bin ich natürlich auch wirklich auch da nochmal bestätigt worden, dass alles, was ich jemals gesagt habe, schon seit 2020 und dann auch nochmal in meiner Studie von 2021, dass das alles korrekt war, mittlerweile alles bestätigt wurde. Und ich hoffe, dass es insbesondere auch hier in Deutschland jetzt mal Konsequenzen gibt, ähnlich wie in den USA, wo es tatsächlich erste Anklagen gibt wegen Vertuschung.
2: Ja, Professor Wiesendanger hofft, Zitat, dass es insbesondere auch hier in Deutschland jetzt mal Konsequenzen gibt, ähnlich wie in den USA, wo es tatsächlich erste Anklagen gibt wegen Vertuschung. Ralf, bevor wir jetzt wieder in den Bereich Verschwörungstheorien reinrutschen, was machen diese Aussagen mit dir, die ja tatsächlich jetzt ausgelöst werden durch die Maßnahmen in den USA, wo man die Corona-Pandemie, die Situation, den Umgang damit anders aufarbeitet wie bei uns in Deutschland?
5: Ich gebe zu, ich bin auch während der Pandemie dieser Theorie gegenüber immer etwas skeptisch gewesen, weil es wenig Belege gab. Man kann sowas als Arbeitsthese verfolgen, man muss aber dann gucken, welchen Zugriff hat man tatsächlich auf belastbare Informationen in China. Das ist immer schon ein bisschen schwierig. Und die Belege kommen jetzt ganz offensichtlich schrittweise hinterher. Und die politische Dimension, die dahinter steckt und die eigentlich auch erfordert, dass man sehr verantwortungsvoll in der politischen Arena darüber sprechen muss, ist ja, gibt es tatsächlich ein geheimes Biologie- und Chemiewaffenprogramm, was zwischen dem Westen und China irgendwie koordiniert ist. Das ist ja im Prinzip das. Biowaffen, Chemiewaffen sind geächtet. Angeblich beteiligen wir uns daran nicht. Was ist dort tatsächlich vorgefallen? Und wenn dort etwas dran ist, dass es Kontakte zwischen uns, sei es der USA oder aber sogar aus Deutschland, dorthin gegeben hat, dann möchte ich gerne wissen, woran wurde dort geforscht? können die sich damit rausreden, dass sie sagen, also wir haben ein Gegenmittel gesucht oder haben die tatsächlich versucht, Viren zu züchten, die im Kriegsfall eingesetzt werden können? Und dann sind wir wirklich in einem brisanten politischen Feld.
2: In einem brisanten politischen Feld. Julius, wir sprechen heute bei News Live darüber, weil unser geschätzter Kollege Felix mit Professor Wiesendanger dieses Interview, ein langes Interview geführt hat. Wir haben eben schon einen Auszug daraus gehört. In den USA wird die Corona-Situation anders aufgearbeitet. Professor Wiesendanger ist auch oft irgendwie angegangen worden als Verschwörungstheoretiker. Glaubst du, dass nicht nur dieses Interview, sondern auch der Umgang durch die USA mit Corona jetzt auch eine andere Richtung in Deutschland nehmen wird?
6: Nein. Weil ich glaube einfach, die meisten Politiker sehr glücklich darüber sind, dass wir inzwischen so viele andere Probleme haben, dass man zumindest dieses eine nicht wieder aufarbeiten müssen. Ich kann am Abschließen auch nicht bewerten, ob das jetzt zutrifft, ob das ein Laborunfall oder eine bewusste schiefgegangene Aktion war. Darum geht's im Grunde genommen auch gar nicht, aber es zeigt sich wieder mal eine wunderbare Symbolik. Während der Krise hat es nicht sein dürfen, weil es in so viele verschiedenste Narrative gepasst hat. Es war quasi ein über uns hereinbrechendes, unverschuldetes Phänomen, die Corona-Krise. Und man konnte es gleichzeitig noch mit vielen anderen Dingen verknüpfen. Ich erinnere mich daran, wie die üblichen Verdächtigen Luisa Neubauer und Karl Lauterbach das Ganze dann auch zu einem Klimathema gemacht haben, weil erstens die Erwärmung des Klimas dafür sorgt, dass Tiere und Städte mehr zusammenwachsen miteinander und dadurch diese Übertragungen von Krankheiten und dieses zu nah beieinander sein und der Mensch greift zu denen die Natur ein, auch zum Narrativ geworden ist, um nochmal Klima- und Umweltpolitik zu machen. Und wer dann gesagt hat, im Moment mal, irgendwie China ist suspekt und da gibt's ja auch diese Labore in Wuhan und überhaupt Verschwörungstheorie, falsch, böse. Er hat sich ja mit, wenn ich mich richtig erinnere, mit Christian Drosten auch öffentlich gefetzt. Es gab ja auch diese verschiedenen Schreiben und Briefe von sehr vielen angeblich hochdotierten und hochnamigen Professoren und Wissenschaftlern, die gesagt haben, never ist das ein Laborunfall oder irgendwas im Labor, was das ausgebüxt und ausgebrochen ist. Nun sind wir ein paar Jahre weiter und es zeigt sich, dieser Versuch, jemanden, der eine andere Position hat, eine kritische Position hat, eine andere Sicht auf Dinge hat, einfach mal pauschal als Verschwörungstheoretiker abzuurteilen, so wie die Begriffe Leugner und Schwurbler bis hin zu rechtspopulistisch und so weiter versucht wurden, als Labels einzusetzen, um jemand einfach aus der Debatte auszuschließen, im Sinne von, mit dem musst du gar nicht sprechen, der ist ein bisschen. Die immer mehr von diesen Erzählungen brechen in sich zusammen. Und das ist gut, das ist schön, das wäre wunderbar, wenn jetzt auch an diesem Beispiel dieser Mechanismus des Stempel drauf und ich rede nicht mehr mit dir aufhört und wir auch verrückte Positionen, kritische Positionen, gegen den Strich Positionen, einfach alle Positionen ernst nehmen, sie ernsthaft diskutieren und sie eben nicht aburteilen. Allen voran dann, wenn sie sich im Nachhinein als offenbar näher an der Realität erweisen als irgendeine halbgare Fledermaus, eine sowietgegarte Fledermaus, die nur medium rare war, aber durch hätte sein sollen, um nicht Corona auszulösen.
5: Er kennt ihn nicht, den Fledermausburger.
2: Aber wir hören mal weiter rein in die Aussagen von Professor Wiesendanger, die Labor-Hypothese über den Corona-Ursprung. Dazu haben wir Professor Wiesendanger gefragt, welche Gründe es für eine Vertuschung gegeben haben könnte. Hier hören wir seine Antworten.
4: Alle Virologen, die natürlich hochproblematische Forschung betreiben im Zusammenhang zum Beispiel mit Genofunction-Experimenten mit pandemiefähigen Erregern, haben natürlich kein Interesse daran, dass das jetzt ein Laborunfall war, weil sie müssen natürlich dann befürchten, dass es viel, viel strengere Regularien bis hin zu Verboten geben könnte für diese Art der Forschung in der Zukunft. Und insofern ist es klar gewesen, dass auch auf internationaler Ebene, nicht nur auf Ebene Deutschlands, es viele Virologen gab, die da die große Gefahr gesehen haben und deshalb sich auch frühzeitig vereinnahmen ließen, letzten Endes dieses Narrativ einer angeblichen Zoonose als eines natürlichen Ursprungs hier in die Welt zu setzen. Es gibt aber natürlich nicht nur dieses Eigeninteresse in Bezug auf die eigene Forschung, es gibt natürlich auch Interessen im Zusammenhang mit Kooperation und da wollte man insbesondere natürlich auch viele chinesische Einrichtungen schützen, weil es ganz viele Kooperation eben gibt zwischen deutschen Einrichtungen und chinesischen Einrichtungen. Es gibt insbesondere auch ein gemeinsames deutsch-chinesisches Labor in Wuhan, wo natürlich auch experimentiert wurde in der Vergangenheit. Und es gibt da viele Forschungsaktivitäten, die übrigens auch von der damaligen Bundeskanzlerin Frau Merkel noch Anfang September 2019 tatsächlich auch besucht wurde. Und das heißt also, da gibt es ganz viele umfangreiche Beziehungen. Auch Herr Drosten war immer wieder natürlich auch mit den Kolleginnen und Kollegen aus Wuhan zusammen, zum Beispiel auch mit der Cheng Lixi, die da im Zentrum steht, natürlich auch dieser ganzen Gain-of-Function-Experimente am Wuhan-Institut für Virologie.
2: Ja, also da werden Namen genannt, Drosten, Merkel, Deutschland wollte chinesische Einrichtungen schützen, sagt er, weil es offensichtlich gemeinsame Kooperationen gab, mit denen, wie er sagt, auch Christian Drosten in Verbindung standen. Ralf, du hast es eingangs erwähnt, also wenn da an etwas geforscht wurde, wovon die deutsche Öffentlichkeit nichts wusste, dann würden wir das dann schon gerne wissen.
5: Absolut. Und er hat recht, es gab eine Merkel-Reise nach China. Diese großen Staatsbesuche haben immer einen Tag in Peking und dann wird eine weitere Stadt besucht. Und da gab es tatsächlich eine Reise, wo sie in Wuhan gewesen ist. Was sie dort besprochen hat, weiß man natürlich nicht. Das lässt sich so einfach nicht rekonstruieren. Da müssten Akten freigeklagt werden aus dem Kanzleramt. Die haben aber, glaube ich, 30 Jahre Sperrfrist. Das weiß man so jetzt nicht. Wir sind da wieder beim journalistischen Handwerk, was wir vorhin schon bei Gelegenheit des falschen Springer-Podcastes hatten, kann derjenige, der mir etwas erzählt, wirklich wissen, was er da sagt? Hat er Zugang zu Informationen oder findet er es nur plausibel und gibt es als Information weiter? Und das betrifft genauso diejenigen, die gesagt haben, es gibt keinen Laborursprung. Woher können die das wissen, wenn sie es so dezidiert ablehnen? Aber es sind natürlich auch diejenigen in der Beweispflicht, die sagen, es gibt die Laborthese und es ist mit hoher Wahrscheinlichkeit aus dem Labor entwichen. Beide Seiten müssen jeweils nicht nur behaupten, sondern sie müssen es halt belegen. Und da mit der gebotenen Skepsis beide Theorien zu sichten, finde ich hoch angezeigt.
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1: Ich bin Diana Kramer. Viele Eltern in Deutschland wissen nicht, wie und womit ihre Kinder ihre Zeit auf TikTok, Snapchat und Co. verbringen. Laut einer Postbank-Digitalstudie verzichten die meisten auf feste Zeitlimits oder eine Kontrolle der Inhalte, wünschen sich aber Altersbeschränkungen für soziale Netzwerke.
2: In den meisten deutschen Familien gibt es der Studie zufolge außer beim Essen und Hausaufgaben kaum Regeln für Social Media. Bei 2/3 existiert selbst vor dem Schlafengehen kein Handyverbot. Viele Eltern vertrauen stattdessen auf die Eigenverantwortung der Kinder und kontrollieren die Nutzung bewusst nicht. Gleichzeitig fordern fast 9 von 10 Befragten eine Altersbeschränkung für die sozialen Medien sowie Handyverbote an Schulen. Insgesamt startet das digitale Leben von Kindern heute früher. Mehr als jedes zweite Kind bekommt das erste Smartphone vor dem 13. Geburtstag. Tanja Wagner, Nachrichtenredaktion.
1: Die AfD beendet heute mit Beratungen über Änderungen in der Parteisatzung und internen Regularien ihren Parteitag in Erfurt. Gleichzeitig reißt die Debatte über den Umgang mit der Partei nicht ab. Eine neue INSA-Umfrage zeigt, beim Thema Brandmauer ist die Bevölkerung in 2 Lager geteilt.
3: Die INSA-Umfrage für die Bild am Sonntag zeigt, wie gespalten die Menschen beim Thema AfD sind. Fast jeder 4. findet es richtig, dass Union und SPD nicht mit der AfD zusammenarbeiten wollen. 39% halten das für falsch. Auch bei einem möglichen AfD-Verbot gehen die Meinungen deutlich auseinander. Zoe Tassovali, Redaktion.
1: Donnernde Kampfjets und das angeblich größte Feuerwerk aller Zeiten. Mit einer Rede in Washington hat US-Präsident Donald Trump den Schlusspunkt unter die Feierlichkeiten zum 250. Jubiläum der Vereinigten Staaten gesetzt. Trump beschwor am Unabhängigkeitstag das Bild einer von Gott auserwählten Siegernation, die dazu bestimmt sei, die Welt anzuführen. Danach erleuchteten hunderte Raketen den Himmel über der US-Hauptstadt. Laut den Veranstaltern sollte es das größte Feuerwerk der Geschichte sein. Die Rede war von 850.000 Pyroeffekten in 35 Minuten. Zum Sport. Bei der Fußball-WM steht das erste Viertelfinale fest. Frankreich trifft auf Marokko. Die Franzosen gewannen gegen Deutschland-Paraguay mit 1:0. Marokko setzte sich zuvor im Achtelfinale mit 3:0 gegen Co-Gastgeber Kanada durch.
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1: Zum Wetter, die Vorhersage des Deutschen Wetterdienstes. Im Südwesten wird es heute wieder richtig sommerlich mit viel Sonne und bis zu 31 Grad. Im Rest des Landes wechseln sich Sonne und Wolken ab. Dazu gibt es immer wieder Schauer und vereinzelt auch kurze Gewitter. An den Küsten bleibt es mit rund 20 Grad am kühlsten, sonst 21 bis 27 Grad. Morgen hält sich das wechselhafte Wetter im Norden und Osten, im Süden dagegen weiter sonnig und trocken bei teils über 30 Grad.
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5: Es ist Sonntag, es ist Wochenende, es ist kurz nach 10. Ich bin Alex Purker und vielleicht ist es Ihnen auch so gegangen. Ich habe ja festgestellt, und das ist kein Geheimnis, dass die Freibäder schon mal sicherer waren. Deswegen kann man wunderbar auf Seen ausweichen. Die bieten nämlich richtig viel Spaß und weniger Stress. Ich selber wohne ja als geborener Berliner natürlich immer noch in Berlin. Und hier rund um Berlin gibt es viele tolle Badeseen. In Brandenburg zum Beispiel den Stechlinsee. Falls Sie mal da in der Nähe sein sollten, kann ich nur empfehlen. Er gilt als einer der klarsten Seen Deutschlands. Einfach mal da reinspringen. Aber das ist ja nicht der einzige tolle See in Deutschland. Da gibt es ja noch viel mehr Seen. Ich finde, es ist immer ein ganz tolles Badeerlebnis. Was auch immer Sie tun, ich wünsche Ihnen ganz viel Freude heute. Kommen Sie gut hinein in den Tag jetzt mit Foreigner. Here is Waiting for a Girl Like You.
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2: Sind Ausländerinnen und Ausländer krimineller als Deutsche? Besonders in rechtspopulistischen Kreisen wird das gerne mal so hingestellt. Als Grundlage dient dann meistens die polizeiliche Kriminalstatistik. Und die zeigt, die Zahl der nicht-deutschen Tatverdächtigen ist bei einigen Straftaten gestiegen. Daraus schließen dann viele, wegen der Herkunft oder Nationalität werde eine Person eher kriminell. Aber ist es das, was die PKS aussagt? Die Antwort ist, ganz so einfach ist es nicht. ExpertInnen warnen immer wieder vor falschen Schlüssen. Herkunftsunabhängig begehen laut KriminologInnen vor allem junge Männer Straftaten. Und weil der Anteil an jungen Männern bei den nicht-deutschen Tatverdächtigen relativ hoch sei, spiegelt sich das auch in der Statistik wider. Auch psychische Probleme, soziale Ungleichheit oder finanzielle Sorgen könnten damit reinspielen. Nicht-Deutsche seien häufig davon betroffen, zum Beispiel weil einige von ihnen vor Krieg oder Folter geflohen sind. All diese Faktoren und mehr müssen laut KritikerInnen neben der Herkunft immer mit beachtet werden, damit keine falschen Schlüsse gezogen werden.
3: Da bleibt nicht mehr viel Interpretationsspielraum. Die Tagesschau versucht eindeutig, ihr, wie gesagt, linksprogressives Narrativ aufrechtzuerhalten. Sind Ausländer krimineller als Deutsche? Generell keine Ahnung, aber darum geht's auch nicht. Was für eine bekloppte Fragestellung. Immerhin sprechen wir bei der PKS über Deutschland und da spricht die BKA-Statistik nun mal eine eindeutige Sprache. Und dass das immer irgendwie mit Ausreden beiseite geschoben wird, das ist symptomatisch. Ja, natürlich gibt es Gründe für Kriminalität, aber das ändert doch nichts an den Tatsachen an sich. Und Leute, die das kritisieren oder die Wahrheit aussprechen, tun das nicht, weil sie Rechtspopulisten sind, jedenfalls nicht in der Regel, sondern weil sie sich Sorgen machen. Das Rechts zu framen ist einfach so lame, ich kann es nicht anders sagen. Und deshalb, wenn ich das hier höre...
4: Die Deutsche Bahn hat diesen Slogan, der jetzt riesengroß im Berliner Hauptbahnhof hängt, morgens um 6 schon wissen, was einem abends um 8 verschwiegen wird, abgelehnt. Wir haben diesen Slogan geschaltet und die Deutsche Bahn hat gesagt, ich weiß nicht, ob es exakt das Wort war, aber sinngemäß, der ist zu polemisch. Das dürft ihr nicht als Werbeslogan sagen.
3: Dann muss ich die Deutsche Bahn fragen, ist es wirklich nur Polemik oder steckt in der Aussage nicht doch ein ordentliches Stück Wahrheit? Nichtsdestotrotz dreht die linke Bubble durch. Auch die Taz ist erwartbar nicht so richtig einverstanden mit der ganzen Kiste. Ich möchte euch aber einen Abschnitt aus einem Taz-Artikel vorlesen dazu, weil er exakt den Punkt oder einen Punkt anspricht, den diejenigen oft ignorieren, die der BVG jetzt hier eine persönliche Verantwortung unterstellen. Ich lese. Auf Taz-Nachfrage schickte die BVG am Dienstag ein vorgefertigtes Statement, mit dem die Verkehrsbetriebe bereits in den vergangenen Tagen auf Kritik von Fahrgästen reagiert hatten. Werbung ist nicht gleichzusetzen mit der Haltung der BVG, heißt es darin. Wir stellen Flächen zur Verfügung, wir sind nicht Absender der dort beworbenen Inhalte. Die Werbeflächen würden durch vertraglich gebundene Partner vermarktet. So, das kann einem nicht gefallen. Vollkommen in Ordnung. Aber es ist halt trotzdem die Wahrheit. Die BVG agiert hier nämlich, könnte man sagen, als Vermieter, aber das operative Geschäft wird halt outgesourced. Das heißt, dass die Vermarktung externe Agenturen übernehmen, die sich natürlich nicht nach irgendwelchen moralischen oder ideologischen Parametern richten, sondern die in erster Linie mal die Auslastungsquote interessiert. Und davon abgesehen, die BVG könnte übrigens auch nicht einfach willkürlich filtern, welche Werbung sie für gut hält und welche nicht. Die muss sich da auch an rechtliche Leitplanken und, ja, ob es euch gefällt oder nicht, das Neutralitätsgebot halten. Wenn die BVG jetzt anfangen würde, ihre eigene Moral als Filter für Werbeflächen zu nutzen, dann könnte man ihr vollkommen zu Recht Zensur vorwerfen. Die BVG kann nicht einfach den öffentlichen Raum nach eigenem Gutdünken ideologisch gestalten. Ist doch ganz klar. Man muss damit klarkommen, dass im Rahmen der öffentlichen Infrastruktur auch Dinge stattfinden, die man persönlich unerträglich findet. Das ist halt so ein bisschen der Preis für einen freien Diskursraum, den wir ja eigentlich alle wollen, oder? Und ja, auch in der Werbung. Damit eine Werbekampagne abgelehnt werden kann, darf, muss, übrigens müssen strafrechtlich relevante Kriterien erfüllt sein. Das wären dann so Sachen wie Volksverhetzung oder Aufrufe zu Gewalt oder Verfassungsfeindlichkeit. Aber politische Meinung, auch wenn sie gesellschaftlich kontrovers ist oder meinetwegen sogar polemisch, auch wenn Peter und Heike sie unerträglich finden, das ist alles durch die Meinungsfreiheit Artikel 5 im Grundgesetz gedeckt. Und deshalb ist die Deutsche Bahn damit übrigens auch nicht durchgekommen.
4: Daraufhin hat unser großartiger Anwalt und Kämpfer für die Meinungsfreiheit, kaufen Sie sein Buch, Der Staat gegen Steinhöfel, hat unser großartiger Anwalt Joachim Steinhöfel der Deutschen Bahn mal einen sehr knackigen Brief geschrieben und sie daran erinnert, dass sie ja zu 100% ein Staatskonzern sind und damit möglicherweise an das gebunden sind, was wir gerade zum 77. Mal festlich begehen, das sogenannte Grundgesetz und die darin enthaltenen Grundrechte. Die Die Deutsche Bahn, das muss man sich mal vorstellen, kein Staatskonzern, ein Politkonzern. Die Deutsche Bahn wollte darüber entscheiden, was wir als Werbeslogan zeigen.

0: respektieren, dann ist das doch schon wieder eine Absage an die Meinungsvielfalt und deren Umsetzung. Und wir leben gerade in einer Zeit, Achtung, wichtig, in der durch das Internet sowieso jegliche Informationsmonopole gesprengt wurden. Es gibt ein Überangebot an Meinungen, an Richtungen und so weiter. Und die Frage ist überhaupt nicht, ob die Menschen verantwortungsbewusst und mündig genug sind, um selber zu denken und sich eine Meinung zu bilden. Wir haben überhaupt keine andere Wahl mehr, als das schlicht vorauszusetzen.
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2: Statt einen journalistischen Coup zu landen, sind drei linke Star-Journalisten einer Fake-SMS aufgesetzt. Jetzt wissen wir, der Podcast des linken Lieblingsmedium RND war eine Fälschung. Darüber sprechen wir jetzt bei News Live.
3: Jetzt ist belegt, dass die linken Star-Journalisten des Redaktionsnetzwerk Deutschland, Stefan Lambi, Eva Quadbeck und Christina Dunz, einer Fake-Nachricht aufgesessen sind. Das Medienunternehmen Axel Springer legt aus Transparenzgründen jetzt die Fake-SMS offen und kommentierte dazu auf X: Im Podcast Wenn Sie wüssten wird diese Fake-Geschichte als Teil einer Unterhaltung zwischen Matthias Döpfner und Friedrich Merz im März 2026, also 4 Monate später, dargestellt. Der Verlauf und die Inhalte sind frei erfunden. Kurz darauf schreibt RND-Journalistin Eva Quadbeck: In eigener Sache. Wir haben ein Gespräch zwischen Döpfner und Merz zeitlich falsch zugeordnet. Damit geben die RND-Star-Journalisten zu, dass es den Kern ihrer Berichterstattung nicht gibt. Es ist der Beweis, dass es sich um eine lange geplante und gezielt betriebene Rufmordkampagne des linken Redaktionsnetzwerk Deutschland gegen Matthias Döpfner handelt. Unser Thema jetzt bei News Live.
2: Darüber wollen wir diskutieren. Wir sehen uns zunächst den Tweet von Axel Springer Media an, der das unjournalistische Kartenhaus des RND-Podcasts zum Einsturz brachte. Nachtrag zu unserem Tweet von gestern. Ich zitiere: Wir haben viele Anfragen zu der dort erwähnten SMS bekommen, in der ein ZDF-Journalist Matthias Döpfner bereits am 9. Dezember 25 um 11.56 Uhr eine SMS weiterleitete, die er am 26. November 25 erhalten habe. Diese schildert den Verlauf und Inhalt eines angeblichen Gesprächs zwischen dem Bundeskanzler und Matthias Döpfner, das es nie gegeben hat. Im Podcast Wenn Sie wüssten wird diese Fake-Geschichte als Teil einer Unterhaltung zwischen Matthias Döpfner und Friedrich Merz 2026, also 4 Monate später, dargestellt. Um es noch einmal deutlich zu wiederholen: Der Verlauf und die Inhalte sind frei erfunden. Aus Gründen der Transparenz machen wir diese SMS öffentlich. Entscheidend dabei ist die veröffentlichte Fake-SMS, die ein angebliches Treffen von Medienmanager Matthias Döpfner mit Bundeskanzler Friedrich Merz im November 25 zum Inhalt hat. Schauen wir rein, diskutieren wir drüber. Ralf, gibt es da handwerkliche Fehler? Die Süddeutsche, du hast sie vor dir liegen, schreibt da heute auch viel darüber. Es ist schon eine kuriose Geschichte, dass eigentlich renommierte Journalistinnen, Journalisten auf sowas reingefallen sind, wo man auch weiß, diese Sachlage, die war ja schon bekannt.
4: Ja, also es gibt so journalistische Rutschbahneffekte, wenn sich Kollegen in ihrer Weltsicht so maßgeblich bestätigt fühlen, dann leidet manchmal die journalistische Sorgfalt. Und das Problem im politischen Betrieb ist, viele halten Politik, Abgeordnete, Mandatsträger, Ministerielle und ähnliche hochmögende politische Leute erstmal qua Amt für seriös. Man muss aber dazu sagen, wenn man ein paar Jahre im politischen Berlin unterwegs ist, der politische Betrieb ist genauso verquatscht, genauso von Gerüchten und Hörensagen durchzogen wie jede Firma, wo man irgendwas gehört hat, wer auf dem falschen Parkplatz gestanden hat, wer was mit wem hat. Und man kann im Grunde nichts glauben. Und eine der wirklich besten Methoden, Dinge, die man gehört hat, die auch irgendwie plausibel klingen, zu hinterfragen, ist, sich zu überlegen, kann derjenige, der mir das erzählt hat, eigentlich eine verlässliche Quelle haben und wirklich das wissen, was er mir weitergegeben hat? Oder hat er es auch nur gehört oder hat er es gar noch aufgefüllt und erweitert? Und hier sind wir genau bei dem Problem. Wir haben ein Vier-Augen-Gespräch und wenn mir jemand erzählt, was bei diesem Vier-Augen-Gespräch passiert sein soll, dann muss ich als erstes mal fragen, kann der das überhaupt wissen? Das ist einfach, das ist der Anfang. Oftmals genau, kannst du es nicht überprüfen. Wenn du aber weißt, es ist beispielsweise der Büroleiter von einem der Beteiligten, dann ist eine hohe Wahrscheinlichkeit da, dass einer der Beteiligten rausgekommen ist und sagt, weißt du, was der mir eben erzählt hat? So, dann, kann man diesen Pfad weiterverfolgen. Wenn es jemand ist, der überhaupt nichts mit den handelnden Personen zu tun hat, dann hat der das geraunt von jemand Drittem bekommen und dann ist es genau das gleiche wie bei stiller Post, wo jeder gibt jedem irgendwas weiter und schmückt das noch ein bisschen aus, also ganz große Vorsicht. Und je mehr Dinge in meine Weltsicht passen, desto skeptischer bin ich, ob mir jemand etwas erzählt, um sich anzudienen. Und genau diesen Sicherheitsreflex haben die Kollegen ganz offensichtlich vernachlässigt. Es gab tatsächlich ein Treffen zwischen Döpfner und Friedrich Merz, viel später allerdings. Und allein diese Dialogunterstellung ist völlig abwegig. Also wer Matthias Döpfner kennt, wer Friedrich Merz kennt, weiß, dass diese Dialogabfolge so nicht gefallen sein kann, weil es einfach wirkt wie ein geskriptetes Fernsehspiel.
5: Der Punkt ist ja, aus einem Vier-Augen-Gespräch über mehrere Banden dann im Wortlaut berichten zu wollen, der auch noch episch wie so ein Theaterstück, das wurde gestern vorgespielt, das werden Sie noch bereuen, Herr Bundeskanzler, und dann wegzureiten oder so. Da muss man spätestens skeptisch werden, wenn die eigene Welt sich zu sehr bestätigt wird, muss man skeptisch werden. Aber es war eben genau das. Ich glaube, es hat auch wer sich mit Matthias Döpfner beschäftigt und oder ihn kennt, weiß, dass seine transatlantische Liebe, dass seine Russland- und Ukraine-Position inkongruent mit der AfD und den sozusagen Tonangebenden in der AfD ist. Deswegen man auch auf dieser Ebene und Seite auch nochmal skeptisch werden könnte in dieser Hinsicht. Aber wenn man sich zu sehr bestätigt fühlt, ist es ja auch so, ich sag mal, dieses Hauptstadtpressemilieu sieht sich zu großen Teilen selbst als Kämpfer für eine Brandmauer und begreift diese aktuelle Zeit als letzte Chance, letzte Kugel der Demokratie oder letzte Patrone der Demokratie und wie all diese Begriffe heißen. Mhm. Das merkt man ja auch an diesen Reaktionen. Guck mal, sie können sich ja doch einigen, die Regierung ist handlungsfähig. Das ist auch ein sich selbst erfüllendes, ich möchte, dass diese handlungsfähig sind, weil wenn die weiterhin nicht handlungsfähig sind, dann kommt eine andere Regierung und vor der habe ich Angst, weil das ist ja das Vierte Reich. Und das ist dann auch so eine Bekämpfung. Man möchte Matthias Döpfner, den man nun unterstellt, für einen Weg der Brandmauer zu sein, im Vorhinein zu killen und auch den Kanzler zu bestärken in seiner Position, damit genau das nicht passiert und auf Basis offenbar einer falschen Gerüchte-SMS. Aber die Art und Weise, wie das jetzt auch noch versucht, hier zu verteidigen, die macht die ganze Sache eigentlich noch skurriler,
2: finde ich. Ralf, bevor wir weiter diskutieren, auch für unsere Zuhörer und Zuschauer, das ist die SMS, um die es geht. Zitiere nochmal, oder kann ich alles vorlesen, aber ein Teil davon, Döpfner eröffnet angeblich sofort mit dem Satz, die Brandmauer muss endlich fallen. Das sind wir uns doch hoffentlich einig. Merz stand sofort wieder auf, entgegnete, wenn das alles ist, was Sie zu sagen haben, dann ist dieses Gespräch beendet und verließ den Raum. Döpfner hatte damit nicht gerechnet und rief ihm angeblich hinterher, das werden Sie noch bereuen. Also diese SMS greift der Podcast auf, wenn Sie wüssten, wie die Regierung hinter den Kulissen tickt, kann man nur sagen, schlecht recherchiert, Ralf.
5: Und jetzt das letzte Wort ist die Smoking Gun in diesem Fall, denn diese SMS ist ja offensichtlich im November letzten Jahres geschrieben worden. Das beschriebene Treffen soll aber im Mai dieses Jahres gewesen sein, also ein knappes halbes Jahr später. Nun berichten die Kollegen des RND, ja, sie haben nochmal nachgehört, es gab zwei Treffen, einmal vor der Kanzlerschaft und einmal dieses im Mai dieses Jahres. Das im Mai dieses Jahres, haben wir gerade festgehalten, kann es nicht sein, weil diese SMS früher geschrieben worden ist. Nun Achtung, am Ende der SMS steht, das werden die noch bereuen, Herr Bundeskanzler. Vor einer Bundestagswahl den Oppositionsführer und Spitzenkandidaten der Union Herr Bundeskanzler zu nennen, wäre schon eher ungewöhnlich, was darauf hindeutet, dass vorne, hinten, oben und unten zeitpunktmäßig von der Dramaturgie, von den Aussagen einfach gar nichts stimmt. Und das macht es dann schon für den Auftakt-Podcast, der mit einem großen Scoop von drei Top-Journalisten, die gar nicht oft genug bei Markus Lanz und bei Britt Illner und wem auch immer sitzen können, schon, muss man sagen, zu einem GAU, kann man glaube ich sagen.
2: Ich zitiere an dieser Stelle unseren geschätzten, lieben Kollegen Alexander Kissler. Ganz, ganz liebe Grüße gehen raus in den Urlaub. Ja. Nur selber denken macht schlau. immer zu sehen als Satz bei Kissler Kompakt. Ralf, der RND-Podcast gehört ja zu SPD Medien Holding DDVG, also die Matzak Mediengruppe steht dahinter. 23,1% ist die SPD-Vertragsgesellschafter. Kann man da von so einer, ja mal, so einer politischen Richtung ausgehen, die durchaus bewusst lanciert worden ist, in der Annahme, es wird schon keinem auffallen?
4: Naja, es sind ja Medientendenzbetriebe und man kann vielleicht mit Fug und Recht sagen, dass der RND keine konservative Verlagsgruppe ist. Das kann man wahrscheinlich sagen. Trotzdem kann man sich die Einflussnahme der Anteilseigner nicht so platt vorstellen, dass Lars Klingbeil dann irgendwann einruft und sagt, ihr seid doch mit mir auch der Meinung. Mhm. So schlichtweg funktioniert es nicht. Das wäre im Alltagsgeschäft auch kaum durchzuhalten. Trotzdem gibt es natürlich Übereinkünfte. Wenn ich bei der Taz anfange, dann weiß ich, in welchem Milieu ich unterwegs bin und fühle mich dem ganz offensichtlich geneigt. Und so ergeben sich bestimmte weltanschauliche Überschneidungen. Und so ähnlich ist es natürlich da auch. Und deshalb muss da niemand anrufen, sondern es sind halt Leute, die ohnehin einem bestimmten Weltbild anhängen. Ich kenne ja die beiden Kolleginnen auch. Ich habe mit Martin Lambi, mit Herrn Lambi auch schon ein Interview geführt bei mir, habe ihn auch wieder getroffen. Eigentlich ein sehr akribischer Journalist, der im politischen Berlin mit der Kamera meistens unterwegs ist und dann Szenen aneinander reiht, die er wirklich gedreht und dokumentiert hat. Also die sind einfach der Versuchung erlegen, einen wirklich zu schönen Plot eines Historienkrimis aufzuführen.
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1: Ich bin Diana Kramer. Die AfD beendet mit Beratungen über Änderungen an der Parteisatzung und anderen internen Regularien heute ihren Bundesparteitag in Erfurt. Gestern war es bereits zu Protesten mit zehntausenden Menschen gegen das Treffen gekommen. Heute wollen die Stadt Erfurt und das Bündnis Widersetzen Bilanz ziehen.
2: Unmittelbar nach den Protesten sprachen die Aktivisten von den größten Blockaden, die sie je auf die Beine gestellt hätten. 17.000 von rund 50.000 Demonstranten hätten sich daran beteiligt. Die Polizei zählte dagegen nur gut 30.000 Menschen bei den weitgehend friedlichen Protesten. In der Messehalle geht es heute um Formsachen. Die wesentlichen Punkte wurden schon abgehakt. Das Spitzenduo Weidel-Krupp-Haller wurde im Amt bestätigt. Größere Streitigkeiten blieben aus. Die AfD will sich geschlossen präsentieren. Sie hofft bei den anstehenden Landtagswahlen im Osten auf eine erste Regierungsbeteiligung. Ursula Winkler, Nachrichtenredaktion.
1: Die Mehrheit der Erziehungsberechtigten hier in Deutschland hat keinen Überblick darüber, wie intensiv und womit die eigenen Kinder Zeit in der digitalen Welt verbringen. In 65% der Haushalte gibt es keinerlei zeitliche Beschränkungen, etwa für die tägliche Handynutzung, zeigt die aktuelle Postbank Digitalstudie. In 57% der Familien gibt es außerdem keine Regeln zur Nutzung sozialer Medien wie TikTok, Instagram oder YouTube. Köln feiert heute den Christopher Street Day. Die große Parade mit 90 Festwagen und rund 60.000 Mitwirkenden zieht durch die Innenstadt. In den Straßen werden mehr als 1 Million Besucher erwartet. Der Kölner CSD zählt neben Berlin zu den größten Veranstaltungen der queeren Gemeinschaft in Europa. Zum Sport. Frankreich steht im Viertelfinale der Fußball-WM. Die Franzosen setzen sich im Achtelfinale mit 1:0 gegen Paraguay durch.
3: Frankreich tat sich schwer gegen Deutschland-Bezwinger Paraguay, der sich zeitweise mit 9 Spielern im eigenen Strafraum verschanzte und eigentlich nur darauf aus war, das Spiel des Gegners zu zerstören. Die Franzosen immer wieder in teils hitzige Zweikämpfe verwickelte. Aber Superstar Kylian Mbappé bewies in der 70. Minute Nervenstärke, als er das entscheidende Tor machte vom Elfmeterpunkt. Thomas Thonfeld, Sportredaktion.
1: Im Viertelfinale trifft Frankreich am Donnerstag auf Marokko. Die Marokkaner hatten Co-Gastgeber Kanada mit 3:0 besiegt.
0: Soweit das Neueste. 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
1: Zum Wetter, die Vorhersage des Deutschen Wetterdienstes. Im äußersten Südwesten bleibt es heute meist trocken mit viel Sonne bei Höchstwerten bis 30 Grad. Ansonsten 21 bis 27 Grad und dazu viele Wolken mit Regen und einzelnen Gewittern. Im Nordosten ab dem Nachmittag zumindest Auflockerungen. Auch zum Start in die neue Woche vor allem im Norden und Osten wechselhaft und oft nass bei 19 bis 23 Grad. In der Südwesthälfte weiter trocken und hochsommerlich warm bei bis zu 32 Grad.
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5: Herzlich willkommen, es ist kurz nach 11. Hier ist News, das Radio. Schön, dass Sie mit uns in diesen Tag gehen. Und natürlich ist die Fußball-Weltmeisterschaft immer noch ein großes Thema. Gut, wir wollen gar nicht mehr drüber reden, wir sind raus. 16. Finale. Aber es geht natürlich noch weiter und zwar bis zum 19. Juli. Ich werde weiterschauen, weil so viele spannende Spiele da am Start sind. Großer Favorit natürlich Frankreich, da sind sich auch die Wettanbieter sicher, die haben die größten Chancen, Weltmeister zu werden. Aber jetzt gerade, weil die Deutschen raus sind, ich weiß ja nicht, wie es ihnen geht. Österreicher sind auch raus. Das letzte verbliebene Team aus dem deutschsprachigen Raum ist noch die Schweiz. Deswegen bin ich ab sofort Schweiz-Fan und drücke der Schweiz die Daumen. Mal gucken, wie weit sie noch kommen. Ins Achtelfinale haben sie es auf jeden Fall geschafft. Und wir haben es geschafft, in diesen Tag gemeinsam zu gehen. Und ich hoffe, Sie sind noch eine ganze Weile bei News am Start, bei News das Radio jetzt mit einem echten One-Hit-Wonder. Hier ist Eagle-Eye Cherry, Safe Tonight.
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2: Wer Journalist sein will, muss tun, was der Staat verlangt. Das ist offenbar das Weltbild dieser Menschen bei der Landesmedienanstalt in Nordrhein-Westfalen. Ich lese Ihnen jetzt noch einmal wörtlich vor, was genau diese Landesmedienanstalt NRW an Ben Bernd geschrieben hat. Denn jeder Bürger, der noch an seiner Freiheit hängt und sie liebt, sollte diesen Vorgang kennen. Erzählen Sie Ihren Kindern, Freunden, Verwandten, allen davon. Es ist einer von vielen Zeitenbrüchen, die derzeit überall im Land geschehen. Von Hausdurchsuchungen im Morgengrauen für Witze bis zur Instrumentalisierung der Behörden. Und hier ist eben jenes Schreiben des Schreckens. Ich zitiere. Wir sind auf folgenden Beitrag aus dem oben genannten Telemedienangebot aufmerksam gemacht worden. Ich habe mich getraut, Björn Höcke einzuladen. In dem Beitrag heißt es ab Stunde 4, Minute 24, Sekunde 46. Also keiner wusste, dass alles für Dö das Motto der SA war, weil man konnte es nicht wissen, denn die SA hatte kein Motto. Und weiter heißt es, an dieser Stelle behauptet ihr Interviewpartner Björn Höcke, die SA hätte kein Motto gehabt. Hierbei handelt es sich um eine Tatsachenbehauptung, die dem Beweis zugänglich ist. Nach gefestigten wissenschaftlichen Erkenntnissen war alles für Deutschland eine zentrale Losung der paramilitärischen Kampforganisation der NSDAP, der SA. Der entsprechende Interviewausschnitt wird in dem streitgegenständlichen Beitrag abgespielt, ohne dass eine kritische Einordnung bzw. Richtigstellung stattfindet. Da erhebliche Zweifel an dem Wahrheitsgehalt der Aussagen Höckes bestehen, gebietet es die journalistische Sorgfalt an dieser Stelle, die Aussage bereits in der Interviewsituation kritisch zu hinterfragen oder zumindest im Nachgang eigene Recherchen zum Wahrheitsgehalt der Tatsachenbehauptung anzustellen und eine entsprechende Einordnung oder Erläuterung der betreffenden Aussagen für die Nutzenden vorzunehmen, beispielsweise in Form eines eingeblendeten Hinweises. Teilen Sie uns daher bitte bis zum 30.06.2026 mit, ob die genannten Beiträge angepasst und die oben genannten verpflichtenden Informationen ergänzt wurden oder aus welchem Grund eine Anpassung unterbleibt. Wir bitten Sie, Ihre gesamten Angebote auf die Einhaltung der journalistischen Sorgfalt hin zu überprüfen und diese bei zukünftigen Beiträgen zu beachten. Hier ist noch einmal die Passage, um die es geht.
3: Ja, also diese ganzen Maulkorbparagraphen, die müssen weg. Vor allen Dingen sind das ja unbestimmte Paragraphen, also rechtsstaatswidrig. Ja, unbestimmte Paragraphen sind Paragraphen, für die man verurteilt wird, selbst wenn man gar nicht wissen konnte, dass etwas strafbar ist. Also keiner wusste, dass alles für Dürr das Motto der SA war, weil man konnte es nicht wissen. Denn die SA hatte kein Motto.
2: Ben Bernd soll also diese Szene auf staatliche Weisung hin zensieren, weil die Wissenschaft das sagt. Natürlich geht es hier nicht um journalistische Sorgfalt oder Standards, sondern einzig und allein um staatliche Einschüchterung. Keine Behörde dieses Landes darf einem Journalisten vorschreiben, wie er seine Interviews und Gespräche zu führen hat, denn das wäre ein brutaler Angriff und Eingriff auf und in die Grundrechte. Und natürlich ist die Landesmedienanstalt NRW genau dieser tiefe Staat, der bis vor kurzem noch als Verschwörungstheorie galt, eine vollkommen überflüssige, übergriffige Behörde, die wahlweise als Versorgungsapparat oder eben als politische Kampfmaschine gegen freie, neue Medien dient. Natürlich darf man in Deutschland Interviews führen, wie man lustig ist, ohne dass Behörden irgendwie die Fragestellung regulieren. Und natürlich weiß man das auch bei der Landesmedienanstalt. Was diese Leute versuchen, ist Einschüchterung durch die Anscheinerweckung staatlicher Allmacht. Zum Glück sind die Zeiten vorbei, in denen rechtschaffene Bürger solche Schikane einfach über sich ergehen ließen. Und zum Glück gibt es Männer wie unseren Anwalt Joachim Steinhöfel. Er vertritt nun auch Ben Bernd. Und er schrieb der Landesmedienanstalt Nordrhein-Westfalen folgende unmissverständliche, wie ich finde, unsterbliche Zeilen. Ich zitiere den großartigen Fan und Verfechter der Meinungsfreiheit Joachim Steinhöfel. Ihre Ausführungen haben keinerlei rechtliche Relevanz. Zukünftige gleichartige Schreiben werden unbeachtet bleiben. Eine Änderung des erwähnten Beitrags wird nicht erfolgen. Sie maßen sich eine Prüfungs-, Bewertungs- und Korrekturkompetenz für politische Interviews an, die Ihnen von Verfassung wegen nicht zusteht. Eine Behörde, die einem Presseanbieter mitteilt, welche Aussagen seines politischen Gesprächspartners er zu kommentieren, richtigzustellen oder mit Hinweisen zu versehen hat, nimmt die Funktion einer Zensurbehörde wahr. Besonders indiskutabel ist der Schlusssatz ihres Schreibens, wonach unsere Mandantin ihre gesamten Angebote auf die Einhaltung journalistischer Sorgfalt überprüfen solle. Bei Ben Ungeskriptet geht es um hunderte Stunden politischer Gespräche. Sie bedienen sich reiner Einschüchterungssemantik. Ihr Schreiben will politische Inhalte unter dem Etikett der Medienaufsicht regulieren. Dafür fehlt ihnen die Befugnis. Gezeichnet Joachim Steinhöfel. Was die Medienaufsicht hier beabsichtigte, ist leicht zu durchschauen. Wer es wagt, wer es auch nur wagt, unerwünschte Interviews zu führen und mit großem Erfolg zu veröffentlichen, soll in Zukunft den zensierenden Staat zu fürchten haben. Eine neue Medienlandschaft ist nicht erwünscht und wird mit allen Mitteln des Staates bekämpft. Aber, und das ist die gute Nachricht, sie kommen damit nicht mehr durch. Wir sind zu viele, wir haben zu gute Anwälte und wir lassen uns nicht einschüchtern. Wir sprechen für Millionen Menschen in diesem Land.
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2: Mit dem Ausscheiden bei der WM für unsere Fußballnationalmannschaft. Und wir sagen, das war kein Ausrutscher, sondern die Folge eines schlecht geführten und ehrgeizlosen DFB. Der Chaosverband hat Bundestrainer Julian Nagelsmann mit einem 14-Millionen-Euro-Vertrag ausgestattet, der Scheitern belohnt. Im Camp in den USA gab es mehr Kuscheln als Kicken und Kämpfen. Und alles war schon katastrophal. Und der Kanzler hat es dann mit manchen Tweets noch ein bisschen schlimmer gemacht.
3: Nach dem WM-Aus sorgte Bundeskanzler Friedrich Merz für Schlagzeilen. Er veröffentlichte auf seinem Ex-Account einen peinlichen Tweet, in dem es hieß: Was für ein Spiel, Einsatz und Teamgeist, wir sind stolz auf euch, schrieb der Kanzler zunächst. Wenig später wird dem Tagesspiegel dann ein junger Mitarbeiter als Verantwortlicher genannt. Die Darstellung des Kanzleramts änderte sich im Laufe des Tages mehrfach. Auf NIOS-Anfrage erklärte das Kanzleramt schließlich, Merz habe das Spiel zwar verfolgt, den Ex-Tweet aber weder verfasst noch freigegeben. Verantwortung übernehmen will auch Julian Nagelsmann nicht, trotz der völlig verkorksten WM.
4: Ich stehe zur Verfügung, wenn der DFB das möchte, dann mache ich die EM28 und wenn nicht, dann müssen Sie es mir sagen.
5: Wann machen Sie sich darüber Gedanken?
4: Ich?
5: Ja.
4: Ich stehe zur Verfügung, wenn der DFB das möchte, nicht möchte, muss er mir das sagen. Die Gedanken kann ich mir nicht machen, habe ich mir schon gemacht.
5: Ja, aber es ist von Ihnen ausgeschlossen, dass Sie von sich aus sagen...
4: Ja, natürlich, ich bin keiner, der wegläuft.
5: Sie sind keiner...
4: Das ist ausgeschlossen.
3: Doch wie Bild berichtet, könnte es jetzt schnell mit der Ablöse von Julian Nagelsmann gehen. Auch die Nachfolgefrage soll schnell geklärt werden. Alles spricht für Deutschlands Wunschbundestrainer Jürgen Klopp. Auch das DFB-Quartier gerät in den Fokus. Spielerfrauen und Familien waren dort... Es herrscht eine Wohlfühlatmosphäre. War das ein zu gemütliches Umfeld, das zu fehlendem Fokus und zu wenig Kampfmodus führte? Ob sogar Testosteronwerte und sexuelle Aktivitäten eine Rolle gespielt haben könnten? Das ist jetzt Thema bei News Live.
2: Ja, große Lacher auf dem Sofa der Mehrheit über diesen Beitrag. Aber bevor wir einsteigen und sicherlich heftig diskutieren, reden wir noch weiter über das Tweet-Desaster von unserem Kanzler von Friedrich Merz. Der Bundeskanzler twitterte ja nach unserem Ausscheiden gegen Paraguay erst einen peinlichen Text, der für Spott und Kritik sorgte. Sehen wir nochmal. Was für ein Spiel, Einsatz und Teamgeist. Wir sind stolz auf euch, schrieb zunächst der Bundeskanzler. Nachdem Kritik aufkam, legte er mit einem weiteren Tweet nach, der die Sache dann auch nicht viel besser machte. Erfolge feiern wir gemeinsam und in der Niederlage stehen wir zusammen. Das macht uns stark. Wer den Adler auf der Brust trägt, hat unseren Rückhalt verdient und nicht unseren Spot. Und wenig später erklärte das Bundeskanzleramt dem Tagesspiegel dann plötzlich, ein junger Mitarbeiter sei verantwortlich für den desaströsen Tweet gewesen. Damit aber nicht genug an peinlich Manöver. Wenig später ruderte man nämlich wieder zurück. Der Tagesspiegel musste seinen Text überarbeiten. Darunter heißt es nur Transparenzhinweis. In der vorherigen Version des Artikels war davon die Rede, dass ein junger Mitarbeiter sich für den falschen Tweet entschieden habe. Das hat den Ablauf aber offenbar nicht vollständig wiedergegeben. Also, wir reden hier über einen Tweet und einen Retweet vom Bundeskanzler. Roger, du bist vor gestern oder vor zwei Tagen aus den USA wiedergekommen. Ich weiß nicht, ob du das mitbekommen hast, die Reaktion unseres Bundeskanzlers auf das Ausscheiden der Fußballnationalmannschaft. Ganz ehrlich, wie ist deine Einschätzung dazu, deine Meinung dazu?
6: Also ich glaube, die hat die ganze Welt mitgekriegt, ne? Dass, wie die Einschätzung von unserem Bundeskanzler ist. Schon überraschend. Also für mich war das schon überraschend und da bleibt nichts anderes übrig, dass man das erstmal belächelt, ne? Wenn sowas passiert. Wenn man dann gesagt bekommt, dass ein Fehler passiert ist, dann ist das halt so. Aber gerade in dem Zustand, wo man sich befindet, so ein Fehler ist schon gravierend. Das ist schon ein anderes Ausmaß. Sollte nicht passieren.
7: Ganz interessant, Roger, ist ja eine der zahlreichen Erklärungen des Bundeskanzleramts. Also wie konnte es dazu kommen? Also wir haben gehört, es hat jemand auf den falschen Knopf gedrückt. Das finde ich schon mal bemerkenswert, weil man hat ja nicht unterschiedliche Knöpfe, auf die man für unterschiedliche Tweets drückt. Das stimmt ja schon mal nicht. Also mit welcher Leichtfertigkeit wir da auch dann einfach auf gut Deutsch verarscht werden bei der Erklärung von so einem Debakel, finde ich schnapslos. Jetzt wird es aber interessant, da würde mich auch nochmal Rogers Meinung zu interessieren. Man hat dann gesagt, man hätte für verschiedene Szenarien unterschiedliche Tweets vorbereitet und es wäre einfach der falsche rausgegangen. Was ich mich da einfach frage ist, in welchem Szenario wären wir denn so heldenhaft, so ruhmreich, so ehrenhaft gegen Paraguay rausgeflogen, dass das ganze Land stolz gewesen wäre auf die Niederlage? Das ist doch einfach Realsatire, was die da geschrieben haben.
6: Also ihr dürft mich da nicht mich selber reinsteigern lassen in sowas.
2: Doch, doch, wollen wir. Wir wollen, dass du dich reinsteigerst, deswegen bist du hier.
6: Nee, weil das ist wirklich, guck mal, ich will, ich liebe Südamerikaner, ich liebe diesen Ganzen, ich lebe ja zum Teil in Brasilien und finde es wunderbar, wie die das Leben generell leben. Ne? Das ist erstmal beeindruckend, wie die Fußball lieben, leiden, weinen und auch für ihr Länder stehen und so. Paraguay ist ein sehr kleines Land, der hat 6, 7, 8 Millionen Menschen. Und die haben nichts anderes gemacht, wie die sind auf dem Platz für ihre Sache gestorben. So, und jetzt könnte man sagen, heldenhaft wäre es, diese Menschen oder diese Jungs zu besiegen, die für ihre Sache sterben. Aber das haben wir ja nicht. Also es gibt keine heldenhaften Story, sondern es gibt diesen Tweet, der ist sehr anstrengend. Wenn man wirklich drüber nachdenkt, dann muss man sagen, der ist anstrengend, nicht zu verstehen, dass das unserer Regierung passiert. Und das, ja, das gehört sich nicht. Ne? Da sollte man besser vorbereitet sein. Vielleicht hat man gar keine Zeit gehabt auf sich so ein Desaster. Das ist ein Desaster für unser Volk, für unser gesamtes Volk. Ist das wiederholte Ausscheiden ein Desaster? Kannst du doch nicht anders nennen. Und wenn das dann passiert, dann ist das einfach nur die weitere Folge von einem Desaster. Und das ist meine Meinung dazu. Und ich glaube, dass ich da sicher nicht alleine bin. Ne? Also in meinem Umkreis und Umfeld ist das nicht nur belächelt worden. Es hat immer angefangen mit so einem Lachen darüber, dass das passiert, aber enden tut es nicht mit Lachen.
8: Was du an den Spielern Südamerikas bewunderst, diesen Kampfgeist, den hatten wir doch früher auch. Das ist doch nicht südamerikanisch, das war auch deutsch.
6: Also das war ja die Mentalität.
2: Das war ja die Mentalität. Auf die eigentlich deutschen Tugenden, auf die deutsche Mentalität, die war doch mal ganz anders.
6: Also ich glaube, dass das so eine Geschichte ist, die da entstanden ist. Das geht weiter über in den Kindergärten und was man denen jetzt beibringt und sagt, ne, die Kinder sollen gar nicht mehr ums Gewinnen und. Vielleicht ist das so schnell, hat es so schnell Einfluss genommen, dass das jeder von uns schon glaubt, dass es so ist. Aber das, was die deutsche Nationalmannschaft jetzt macht, ist kein Phänomen, was da entstanden ist. Das ist ein Prozess, der ganz lange schon ist. Und das hat was mit Strukturen zu tun. Und diese Strukturen hat was mit dem DFB zu tun. Und ich glaube, dass das alles Entscheidende ist, dass der einzige Profi, den es beim DFB gibt, und das ist wirklich ein deutscher Held, ist der Rudi Völler. Und ich glaube, dass der auch alleingelassen ist. Ne? Jetzt ohne viel Internas zu kennen, aber wenn ich jetzt sage, das Umfeld und würde mir den Rudi überlegen, und den ich ja sehr gut kenne, das ist ein Fußballer durch und durch, der leidet da. Das, was der uns im Fernsehen zeigt, auch das Verteidigen von dem Julian, ist einfach nur anständig. Mhm. Der will den nicht hinrichten, weil der ist hingerichtet. Das ist doch alles schon passiert. Mhm. Der hat eine Moral, ne? Der hat eine Ethik. Das ist der anständigste von allen. Und das ist der unser Land verteidigt. Der will das auch nicht in Schutt und Asche legen jetzt. Ne? Und das macht er gut. Aber das ist doch nicht so, dass der die Wahrheit nicht kennt. Ja. Also absolut. Wir brauchen einen, der hier aufräumt. Und wenn ich jetzt was zu sagen hätte, dann sage ich euch, der Einzige, der das kann, ist die DFL. Das sind die Profis. Dort wird Profifußball veranstaltet. Und die müssen unter der Führung von Watzke den DFB übernehmen. Und nicht ein Präsident, der politisch ist. Oder ein Rettig, der was weiß ich ist. Ich weiß gar nicht, was die alle machen. Ja. Aber eins weiß ich. Der Rudi ist ein Held, das sind die anderen nicht. Ja. Der hat eine Geschichte. Entschuldigung.
2: Ja, aber Roger, wichtiger Hinweis nochmal von dir. Und wir reden natürlich auch gleich nochmal über die mögliche Nachfolge von Julian Nagelsmann.
7: Und über den DFB.
2: Und über den DFB. Pauline, aber auch da, wir regen uns ja auch zu Recht über die Tweets, die Posts von Kanzler Merz auf, die ja eigentlich Mittelmaß schönreden. Deine Einschätzung dazu, überträgt sich dieses Mittelmaß auch auf den DFB und die damit verbundene Erziehung von jungen Menschen, Nachwuchsfußballern, denn der DFB, darf man nicht vergessen, ist der größte Sportverein der Welt, also von den Teilnehmerzahlen.
9: Ja, es hat sich in Deutschland einfach durch alle Institutionen hinweg eine Leistungsfeindlichkeit breit gemacht. Die Idee, dass nicht der Beste gewinnen soll, sondern dass es eigentlich sogar gefährlich ist für das Kollektiv, wenn einer besser ist als die anderen und deswegen lieber alle gleich schlecht sind. Also das ist doch das Mindset unseres Landes. Und ich fand den Hinweis auf den Anstand, dieses Wort Anstand fand ich auch so gut, nochmal im Blick auf Friedrich Merz, weil ich es auch wahnsinnig anstandslos fand, wie er mit den Deutschen kommuniziert. Also dass er ihnen erst diese Niederlage als knappen Sieg verkaufen will, eine Realität da schafft, die es überhaupt nicht gibt. Dann ja einen zweiten Tweet nachgesetzt hat, wo er so getan hat, als würden die Deutschen diese Mannschaft verspotten, was überhaupt nicht stimmt. Die Deutschen haben den Kanzler für seinen merkwürdigen Tweet verspottet, aber nicht diese Mannschaft. Und dann hat er die Schuld für diesen völlig verkorksten Tweet auf einen jungen Mitarbeiter geschoben und dann hat er das nochmal zurückgenommen und die Deutschen für völlig blöd verkauft. Also das Bild, was man da von der eigenen Bevölkerung hat, ist ja auch eines der völligen Unmündigkeit. Man glaubt einfach, man kann denen erzählen, was man möchte. Das ist für mich die Botschaft dieser Kommunikation. Gunnar, ich weiß nicht, wie du das erlebt hast. Wir haben ja gestern hier schon drüber geredet. Würde mich aber auch noch mal deinen Blick darauf interessieren. Wie hast du diese Kanzlerkommunikation wahrgenommen?
8: Also ich war auch verwundert, wie du es gesagt hast. Sehr erstaunt und habe es überhaupt nicht verstanden. Und wer immer das verfasst hat, hatte vielleicht auch wirklich im Kopf, wie du es jetzt formuliert hast, zu sagen, egal wie schlecht die war, muss es irgendwie, haben sie ja gespielt.
9: Immerhin waren sie dabei. Ja. Immerhin haben sie auf den Platz geschafft.
8: Und deswegen, der Punkt, den du gemacht hast, der ist, glaube ich, richtig. Da könnte man jetzt den ganzen Morgen noch drüber sprechen und auch die Frage stellen, sind wir jetzt so weit in Deutschland, dass sozusagen Leistung sich nicht nur nicht lohnt, wie wir ja oft schon festgestellt haben, sondern auch ein bisschen suspekt ist, sozusagen. Also sind wir an den Punkt gekommen, das ist ja eine Entwicklung aus den USA, die dort schon sehr lange anhält. Eigentlich müssen alle gleich sein, auf einem Niveau. Alle müssen gleich sein und das ist das Ziel. Und wenn das so ist, dann ist der Wettbewerb ausgesetzt. Und eigentlich war doch Sport das letzte Refugium, wo der Leistung noch zählte.
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1: Ich bin Diana Kramer. Viele Eltern hier in Deutschland wissen nicht, wie und womit ihre Kinder ihre Zeit auf TikTok, Snapchat oder YouTube verbringen. Laut einer aktuellen Postbank-Digitalstudie verzichten die meisten auf feste Zeitlimits oder eine Kontrolle der Inhalte, wünschen sich aber gleichzeitig Altersbeschränkungen für soziale Netzwerke.
2: In den meisten deutschen Familien gibt es der Studie zufolge außer beim Essen und Hausaufgaben kaum Regeln für Social Media. Bei 2/3 existiert selbst vor dem Schlafengehen kein Handyverbot. Viele Eltern vertrauen stattdessen auf die Eigenverantwortung der Kinder und kontrollieren die Nutzung bewusst nicht. Gleichzeitig fordern fast 9 von 10 Befragten eine Altersbeschränkung für die sozialen Medien sowie Handyverbote an Schulen. Insgesamt startet das digitale Leben von Kindern heute früher. Mehr als jedes zweite Kind bekommt das erstes Smartphone vor dem 13. Geburtstag. Tanja Wagner, Nachrichtenredaktion.
1: Mit Videos zur Einstimmung auf die anstehenden Landtagswahlen im Osten des Landes hat die AfD ihren Parteitag in Erfurt fortgesetzt. Daneben geht es heute um Änderungen an der Bundessatzung und der Finanz- und Beitragsordnung der Partei. Die wesentlichen Punkte hatte der Parteitag gestern zügig abgehakt, wie die Bestätigung von Alice Weidel und Tino Chrupalla als Führungsduo. Die Böden in Deutschland trocknen immer weiter aus, besonders im Süden und Osten. Das liege jedoch nicht nur an der vergangenen Hitzewelle, sondern eher daran, dass es seit Monaten zu wenig regnet. Das zeigt der Dürremonitor des Helmholtz-Zentrums für Umweltforschung.
3: Süddeutschland leuchtet auf der Dürrekarte tiefrot und das hat Folgen. Vor allem Wälder geraten durch die hohen Temperaturen unter Stress. Dort steigt zum Beispiel das Risiko für Borkenkäfer. Auch die Flüsse könnten weiter Wasser verlieren, weil sie stark vom Grundwasser gespeist werden. Das erschwert unter anderem die Schifffahrt. Und wenn es in den kommenden Wochen nicht deutlich mehr regnet, müssen Landwirte auch bei Mais und Zuckerrüben mit schlechteren Ernten rechnen. Zoe Tassovali, Redaktion.
1: Zum Fußball. Bei der WM hat Norwegen um Stürmer Erling Haaland heute das Viertelfinale im Visier. Im Achtelfinale treffen die Skandinavier am Abend auf Brasilien. Frankreich und Marokko stehen bereits als Viertelfinalisten fest. Frankreich besiegte Deutschland schräg Paraguay mit 1:0 und Marokko setzte sich mit 3:0 gegen Kanada durch.
0: Soweit das Neueste. 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
1: Zum Wetter, die Vorhersage des Deutschen Wetterdienstes. Im äußersten Südwesten bleibt es heute meist trocken mit viel Sonne bei Höchstwerten bis 30 Grad. Ansonsten 21 bis 27 Grad und dazu viele Wolken mit Regen und einzelnen Gewittern. Im Nordosten ab dem Nachmittag zumindest Auflockerungen. Auch zum Start in die neue Woche vor allem im Norden und Osten wechselhaft und oft nass bei 19 bis 23 Grad. In der Südwesthälfte weiter trocken und hochsommerlich warm bei bis zu 32 Grad.
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1: Heute lautet unser Thema: Oliver Kalkofe eskaliert gegen News. Linke halten ihre Haltung für Fakten. Sie geben als wahr und erwiesen aus, was linker Weltanschauung entspricht. Und was linker Weltanschauung widerspricht, erklären sie zu Fake News. Es ist ein durchschaubares Manöver. Nun ist ein Medienportal entstanden, das die Rosttäuscherei auf die Spitze treibt. Es heißt Fun Facts. Dort agitiert man gegen FDP, CDU, CSU, gegen die Marktwirtschaft und gegen News. Oliver Kalkofe und Oliver Welke machen gerne mit. Anja Reschke, Luisa Neubauer und Sarah Bosetti erst recht. Linke Spaßmacher basteln sich die Welt. Das Linke bleibt der Gegenpol zur Realität. Ein Nachrichtenformat soll es sein. Doch Fun Facts liefert eine linke Verklappung der Wirklichkeit. Das, wie es heißt, neue tägliche 15-minütige Nachrichtenformat dient linker Kaderschulung. Die Macher trommeln für Fridays for Future und für Greenpeace, für eine Grundsicherung ohne Sanktionen und für die eigene Kampagne vergnügt. Der Name besteht aus den Anfangsbuchstaben von Vermögens- und Erbschaftssteuer retten, Gemeinden in Not über gerechte Talerabgabe. Die Vermögenssteuer soll also eingeführt und die Erbschaftssteuer erhöht werden. Das angebliche Nachrichtenformat trägt Titel wie Überreichtum erklärt oder So können wir die AfD im Osten stoppen. Die Inhalte werden gemeinsam mit der Geschichtenmanufaktur Korrektiv erstellt. Wo alles links ist, darf Oliver Kalkofe nicht fehlen. Der Parodist schlechter Fernsehformate wirkt an der schlechten Parodie eines Nachrichtenformats mit. Kalkofes größte Wut bekommt News ab. News sei ein Propagandatool zur Spaltung der Gesellschaft.
2: News ist also kein nach herkömmlichen Erfolgskriterien funktionierendes Medienunternehmen. Es ist ein Propagandatool. Und die Spaltung der Gesellschaft, das lässt man sich halt auch schon gern mal was kosten.
1: Ach, Kalkofe, wer die Regierung kritisiert und den wirtschaftlichen Niedergang abbildet, spaltet die Gesellschaft? Das ist Discountware aus dem Phrasenregal. Doch Kalkofe beißt sich an News fest. Auch Hunde und deren Fäkalien werden gegen News in Stellung gebracht.
2: Doch wir wissen ja, gerade die kleinsten Hunde mit den schlechtesten Zähnen sind am Ende meist trotzdem die lautesten Kläffer, die einfach nur wild um sich beißen und einem am Ende noch ins Zimmer kacken, wenn man nicht aufpasst.
1: Doch es geht noch wilder. Wenn Kalkofe nicht defekierende Hunde in Verbindung mit News bringt, schwingt er die Faschismuskeule.
2: Eine mediale Kohorte des Faschismus, Faschismus, Faschismus.
1: News, das Portal, das auch Kissler Kompakt präsentiert, ist also laut Kalkofe eine mediale Kohorte des Faschismus. Diesen Irrsinn, eigentlich Hass und Hetze, vertritt Kalkofe bei Fun Facts, das doch ein neues, unterhaltsames Nachrichtenformat sein will, das, Zitat, Fakten durch Humor und Prominenz zu mehr Reichweite verhilft. Wenn's mal so wäre. Die Linke trägt dazu bei, den Begriff des Faktischen zu ruinieren. Die Kämpfer gegen Fake News halten linken Fake für News. Links ist auch die Aussage der Komikerin Anna Bartling, das umbenannte Bürgergeld verstoße gegen die Gleichberechtigung.
3: Ab dem 1. Juli wird das Bürgergeld abgeschafft und bekommt einen neuen Namen. Die neue Grundsicherung. Damit bloß nicht der Eindruck entsteht, man wäre noch gleichberechtigter Bürger. Was ändert sich dadurch? Es werden vor allem deutlich schärfere Sanktionen eingeführt. Menschen, die Termine versäumen oder Maßnahmen abbrechen, wird das ohnehin schon knappe Geld gekürzt. Das Prinzip ist klar. Wer nicht arbeiten geht, soll dann zur Arbeit gezwungen sein.
1: Dass der Staat mit dem Geld der Steuerzahler sorgsam umgehen sollte, von diesem Gedanken bleibt bei Anna Bartling nur die Warnung vor einem angeblichen Arbeitszwang. Auch Alexander Prinz als der dunkle Parabelritter, eine Webpersönlichkeit, warnt ausdauernd, am liebsten vor der AfD. An deren Aufstieg seien Merz und Söder schuld.
4: Die Stärke der AfD hat viele Gründe. Ich zeige euch hier mal zwei. Merz und Söder. Hier zu sehen, wie sie Deutschland hart nach rechts steuern. Ich finde, wir brauchen mal für die Einfachheit ein Kofferwort für die beiden. Vielleicht Sürz.
1: Hart nach rechts? Spannend, Herr Parabelritter. Um der Union einen strammen Rechtskurs unterstellen zu können, muss man stramm links abgebogen sein. Das aber ist die Grundbedingung für Kalkofe und Kollegen bei Fun Facts. Linke biegen Fakten, dass es nur so quietscht, um sich als Herren der Wahrheit aufspielen zu können. Da kann ich nur mit Kalkofe sagen,
2: leck mich fett am Bügelbrett.
1: Das war Kissler Kompakt, der erste Kommentar des Tages, Ausgabe 305. Nur selber denken, macht schlau.
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2: Wenn Sie wüssten, lautet der Titel eines neuen Podcasts des Medienhauses Redaktionsnetzwerk Deutschland, dessen größter Anteilseigner ein SPD-Unternehmen ist. Thema der ersten Folge ist ein vermeintlicher Brandmauerstreit zwischen Kanzler Friedrich Merz und Axel Springer-Chef Matthias Döpfner. Angeblich sollen die beiden sich im Frühjahr 2026 im Kanzleramt getroffen haben. Döpfner soll Merz gedrängt haben, die sogenannte Brandmauer zur AfD aufzugeben.
3: Als Matthias Döpfner, immerhin der mächtigste, aus meiner Sicht mächtigste Medienmanager des Landes, nicht locker ließ, da soll das Gespräch eskaliert sein. Friedrich Merz sei der Geduldsfaden gerissen und habe schließlich gesagt, hiermit ist unser Gespräch beendet. Der aufgebrachte Matthias Döpfner soll daraufhin aufgestanden sein und habe im Hinausgehen den Satz gesagt, das werden Sie noch bereuen.
2: Dumm nur, dass die Star-Journalisten laut Springer-Konzern auf eine Fake-Meldung reingefallen sind. Denn eine entsprechende gefälschte Nachricht über das angebliche Treffen kursierte im politischen Berlin bereits im November 2025, also Monate früher. Über den Fake-Skandal beim linken Lieblingsmedium sprechen wir jetzt bei News Live.
4: Ja, super spannend und wir hören mal rein in den RND-Podcast. Hier wird also über einen angeblichen Besuch von Axel Springer-Chef Döpfner im Kanzleramt berichtet, der zu einem schweren Zerwürfnis geführt haben soll. Wir hören mal rein.
3: Nach dem, was wir jetzt in Erfahrung gebracht haben, gab es Anfang dieses Jahres, also 2026, ein weiteres Treffen zu diesem Thema, da es erneut ein Vier-Augen-Gespräch war und wir naturgemäß nicht mit am Tisch saßen, haben wir mit noch weiteren gut informierten Personen gesprochen, die anschließend von diesem Treffen erfuhren und können so den Gesprächsverlauf rekonstruieren.
5: Genau. Um es noch einmal deutlich zu machen, was wir wissen und hier berichten, beruht also auf Sekundärquellen und auf Indizien. Demnach hat Matthias Döpfner den Kanzler aufgesucht, um ihn erneut von seiner klaren Haltung zur Brandmauer abzubringen, also sich für eine Kooperation mit der AfD zu öffnen. Friedrich Merz hat ja bislang, du hast es auch gerade erzählt, eine wie auch immer geartete Zusammenarbeit mit der AfD, egal ob Koalition oder Duldung, eisern ausgeschlossen. Und diese strikte Ablehnung findet Döpfner offenbar falsch und hat wohl versucht, Merz von seiner fundamentalen Anti-AfD-Haltung abzubringen.
3: Nach dem, was ich weiß, hat Friedrich Merz in dem Gespräch, diesmal nicht im Wahlkampf, sondern im Kanzleramt, gesagt, das wird nicht passieren. Eine andere Quelle zitiert Friedrich Merz mit den Worten, nur über meine Leiche.
5: Harte Worte.
3: Als Matthias Döpfner, immerhin der mächtigste, aus meiner Sicht mächtigste Medienmanager des Landes, nicht locker ließ, da soll das Gespräch eskaliert sein. Friedrich Merz sei der Geduldsfaden gerissen und habe schließlich gesagt, hiermit ist unser Gespräch beendet. Der aufgebrachte Matthias Döpfner soll daraufhin aufgestanden sein und habe im Hinausgehen den Satz gesagt, das werden Sie noch bereuen.
4: Ja, hört sich super investigativ an. Pauline, ist aber leider eine alte Meldung. Was ist da passiert beim RND-Podcast? Vielleicht für unsere Zuhörer und Zuschauer zu erklären, Redaktionsnetzwerk Deutschland bedeutet die Abkürzung. Ist nicht richtig recherchiert worden.
6: Es ist nicht nur eine alte, es ist vor allem eine falsche Meldung, auf die lieben Kollegen vom RND da reingefallen sind. RND, muss man vielleicht kurz als Hintergrund wissen, ist größter Anteilseigner eine Tochtergesellschaft der SPD, also ein ganz SPD-nahes Medium, das nahezu Lieblingsmedium der deutschen öffentlich-rechtlichen Talkshows, also regelmäßige Gäste, Eva Quadbeck kennt man, Christina Dunst kennt man, die geben sich quasi die Klinke in der Hand im öffentlich-rechtlichen Rundfunk. Und jetzt haben sie einen neuen Podcast, der offenbar an diese gesamten Polit-Podcasts andocken soll und als neue Marke aufgebaut werden soll. Und was überlegt man sich als erste Geschichte, als investigativen Coup? Da geht es um einen Konflikt zwischen Döpfner und Friedrich Merz. Interessanterweise ein Thema, für das man sich die Inspiration genau hier geholt hat. Wir werden auch gleich noch hören, wie man dort Julian zu Wort kommen lassen hat, ein Clip-Out genommen hat aus unserer Sendung. Das war offenbar die Inspiration für diese vermeintlich eigene Investigativgeschichte. Aber die Kollegen wollten das natürlich noch selbst anreichern mit eigenen Informationen. Und da haben sie so eine Nachricht offenbar bekommen, aus der hervorgehen sollte, dass es eben einen dramatischen Streit zwischen Döpfner und Merz um das Thema Brandmauer gab. Also Döpfner soll angeblich laut dieser Nachricht, die man da bekommen hatte, Döpfner soll Friedrich Merz dazu aufgefordert haben, die Brandmauer aufzugeben. Und dann gab es einen dramatischen Streit, eben, der sich eigentlich liest wie so eine Folge Rote Rosen. Also das werden Sie noch bereuen, nur über meine Leiche. Wirklich ein Wording, wo man als Journalist, wenn man das sieht, eigentlich sofort denken muss, das ist doch ausgedacht. Das sieht man doch auf den ersten Blick. Ungünstig, dass diese Nachricht, aus der da wohl zitiert wurde, die ja offenbar als Quelle diente, schon Monate kursierte im politischen Berlin, bevor man dann tatsächlich dieses Treffen verortet. Also der RND sagt, das Treffen war im Frühjahr 26. Diese Nachricht, in der diese Worte aber wortgleich standen, aus der man da zitieren will, ist aus dem November 25. Das heißt, man ist auf so eine Art Kettenbrief, Ketten-WhatsApp-Nachricht reingefallen, die eben in Berlin gezielt gestreut wurde und hat das dann als eigene investigative Recherche ausgegeben, aber eben falsch datiert. Das heißt, das Flaggschiff des linken Journalismus ist da auf eine Fake-SMS reingefallen und wirklich der übelsten journalistischen Fehler gemacht, den man nur machen kann.
4: Gunnar, und ich sehe dich schmunzelnd neben Pauline sitzen. Pauline hat den Matzak-Verlag angesprochen. Also dazu gehören ja viele Tageszeitungen, die Leipziger Volkszeitung, Hannover, Sächsische Zeitung etc. etc. Ich will damit nur sagen, da gibt es ja jede Menge Journalisten, Redakteure, die man hätte fragen können, ob diese Geschichte schon mal irgendwo hochgepoppt. Als Chefredakteur, wie würdest du da reagieren?
7: Alle rausschmeißen. Aber ja. Sie beschädigen doch unseren Berufsstand. Sie selber stehen doch für Medien, die als glaubwürdig gelten.
4: Wieder
7: das
4: einmal,
7: ist der Relotius-Effekt. Die sind vielleicht drauf reingefallen, aber es war genau auch das, was sie haben wollten. Ja. Wir bedenken doch mal, Springer ist seit 60 Jahren das Feindbild der Linken. Seit 60 Jahren. Und das kommt wie gerufen. Dass da jetzt der Vorstandsvorsitzende von Springer sich dafür stark macht, dass die AfD an die Macht kommt. Jawohl, das ist es. Das wussten wir schon immer. Matthias Döpfner ist ein grundliberaler Mann. Das weiß man eigentlich, aber das wollten die gar nicht wissen. Und dann haben sie sich irgendwas zusammengesucht. Und das ist das was ich wirklich hier schrecklich finde, weil das den gesamten Journalismus nach unten zieht, genauso wie damals Relotius beim Spiegel.
4: Was du angesprochen hast, was ich schrecklich finde, was ich im Gegensatz nicht schrecklich finde, dass wir bei News Live darüber reden, Julian, und sowas aufdecken.
8: Also, um es noch mal ganz klar zu sagen, das ist hier einer der größten Medienskandale des Jahres. Ich fühle mich erinnert an Fritze Hitler hieß er ja wohl nicht. FH, Führerhauptquartier, Führershund. Ja, das ist ein Fälschungsskandal bei einem Amalgam aus öffentlich-rechtlichem Betrieb und SPD-Medien, die ihre einzige Abspielfläche in allen deutschen Talkshows haben. Und dort wird nie eingeordnet, dass diese Damen, Quadbeck und Dunz, für die SPD arbeiten. Steht da lustigerweise nie. Schon das ist ein Skandal. So, und jetzt kommen Lambi, Quadbeck und Dunz und erzählen in ihrem neuen Podcast, der glaube ich auch noch heißt, Wenn Sie wüssten oder irgendwie sowas, einfach eine frei erfundene Räuberpistole, die natürlich komplett in ihr linksradikales Weltbild passt. Noch einmal, weil es so haarsträubend ist, die verkaufen uns, da haben wir ja gerade gehört, in diesem Podcast eine exklusive Recherche. Ja, wir müssen ja aber auch ganz transparent machen, wir waren nicht dabei, das sind Sekundärquellen. Das sind keine Sekundärquellen, das ist eine gefälschte, ich wiederhole, gefälschte, genauso wie die Hitler-Tagebücher. Würde Konrad Kujau heute noch leben, würde er SMS fälschen und keine Tagebücher. Das ist eine gefälschte SMS, die in Berlin als diskreditierter Kettenbrief kursiert seit dem Herbst 2025, wo im Wortlaut schon drin steht, was sich dann im Frühjahr 26 ereignet haben soll. Das letzte Szenario, was Lambi, Quadbeck, Dunz noch retten könnte, ist, dass sich, und das ist ein sehr unwahrscheinliches Szenario, Matthias Döpfner und Friedrich Merz entschieden haben, eine gefälschte SMS nachzuspielen. Das könnte noch sein. Ja? Schon wenn man sich die Dialoge, Gunnar kennt Matthias Döpfner gut, ich kenne Matthias Döpfner gut. Und ja, meine Einschätzung ist, Matthias Döpfner und Friedrich Merz haben ein gebrochenes Verhältnis. Döpfner hält Merz zu Recht für einen Totalversager. So werde ich auch zitiert in diesem Podcast. Das stimmt auch alles. Nur, dieses Gespräch hat es nie gegeben. Man kann auch nicht sagen, es hat es so nicht gegeben. Es hat es einfach gar nicht gegeben. Das ist eine Erfindung. Das ist eine Erfindung, für die Gunnar hat eben scherzhaft gesagt, alle rauswerfen. Die alle rausgeworfen gehören, weil sie einfach eine komplette Fake News, aber dann unter dem Deckmantel, wie wir hier recherchiert haben. Es ist alles absurd intoniert da drin. Und Paulina hat das eben so richtig gesagt. Wenn, also das Wesen von Gesprächen zwischen zwei Menschen ist, dass der Wortlaut nur rauskommen kann, wenn einer von den beiden das will. Ja, keiner von den beiden hätte gewollt, dass das rauskommt. Das kommt, ja. Und wer Matthias Döpfner kennt, der weiß auch, dass das absurdes Rote Rosen Operetten-Linksquark-Denken ist, dass der so sprechen würde. Das ist doch, wenn irgendwas too good to be true ist, ja, der Führer privat, dann stimmt's vermutlich nicht. Und genauso stimmt es natürlich nicht, dass in Berlin SMS kursieren, in denen aus dem Vier-Augen-Gespräch der beiden mächtigsten Männer Deutschlands einfach Dialoge aufgezeichnet werden. Es fehlt ja nur noch, dass, so wie das da geschildert ist, dieses Gespräch ist beendet, nur über meine Leiche. Regieanweisung, Döpfner verlässt mit fliegendem Fracksaum den Raum, singt vielleicht noch, das werden Sie doch bereuen. Ja. Das ist doch vollkommen, ja, das muss doch...
6: Sag, dass das nicht wahr ist und ich setze dir jetzt ein Ultimatum.
8: Und ist doch vollkommen klar, dass das nicht wahr ist und das wird uns hier als investigative Recherche verkauft. Warum wird es uns verkauft? Natürlich, weil es ins Weltbild passt, weil diese Leute das Weltbild haben wollen. Matthias Döpfner, der Düstere, die leben ja im Wahn von Weimar. Das ist das Milieu, die leben im Wahn von Weimar. Und man muss sich ja angucken, was diese Leute, was sich diese Leute einreden. Ja? Und zum Wahn von Weimar, alles ist Weimar, Merz will nicht von Papen sein, da wird immer wieder Matthias Döpfner gleichgesetzt mit Hugenberg. Das ist einfach bei denen normale Rhetorik geworden. Vollkommen abwegig, wer Matthias, also wirklich infam, wer Matthias kennt. Und ich habe wirklich wenig Anlass, Matthias zu verteidigen. Ja? Und wenn Springer schreibt, ja, das ist eine Rufmordkampagne gegen Matthias, würde ich immer sagen, bei dem, was ich mit Matthias erlebt habe, mit dem Wort Rufmord, sollte er vielleicht ein bisschen vorsichtig umgehen. Ja? Also ich habe da wirklich wenig Anlass, ihn zu verteidigen. Aber es ist einfach infam, diesen Mann in eine Reihe mit Hugenberg zu setzen, der dann irgendwie die Regierung umstürzen will mit seiner Medienmacht. Absolut infam. Warum behaupten diese Leute das, weil es in ihrem wahnhaften 1933 Weimar Weltbild einfach nicht anders sein kann.
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1: Ich bin Diana Kramer. SPD-Chef Lars Klingbeil geht davon aus, dass die SPD-Bundestagsfraktion das Reformpaket der Koalition trotz Kritik an einzelnen Punkten mittragen wird. Er nehme derzeit keine anderen Signale wahr, sagte Klingbeil der Rheinischen Post. Natürlich werde die Fraktion im Gesetzgebungsverfahren genau hinschauen, aber der grundsätzliche Kurs sei zwischen den Spitzen der Koalition verabredet. Man habe eine klare Richtung eingeschlagen und Leitplanken benannt. Jetzt komme es darauf an, diesen Kurs konsequent weiterzugehen, so Klingbeil. Die AfD beendet heute ihren Parteitag in Erfurt. Gleichzeitig reißt die Debatte über den Umgang mit der Partei nicht ab. Eine neue Umfrage zeigt, beim Thema Brandmauer ist die Bevölkerung in zwei Lager geteilt.
2: Die Insa-Umfrage für die Bild am Sonntag zeigt, wie gespalten die Menschen beim Thema AfD sind. Fast jeder Vierte findet es richtig, dass Union und SPD nicht mit der AfD zusammenarbeiten wollen. 39% halten das für falsch. Auch bei einem möglichen AfD-Verbot gehen die Meinungen deutlich auseinander. Zoe Tassovali, Redaktion.
1: Die USA feiern das 250. Jubiläum ihrer Gründung. Am Abend gab es neben einer Rede von Präsident Donald Trump in Washington auch ein gewaltiges Feuerwerk. Allerdings funkte das Wetter dazwischen.
3: Auf der Festmeile hier in Washington gab es ein bisschen Chaos, als die Besucher wegen eines Gewittersturms evakuiert wurden. Keiner wusste, wohin und wie es weitergehen sollte. Viele buhten. Die Militärüberflüge wurden abgesagt. Nur Trump ließ sich nicht von seiner Rede abbringen, die er überhaupt halten wollte, weil viele der eigentlich geplanten Performer im Vorfeld abgesagt hatten. Die ganze Fete war ihnen zu politisch. Trump sprach spät am hiesigen Abend. Dann stieg das Feuerwerk in die nasse Nacht. Tina Eck, USA.
1: Zum Sport. Bei der Fußball-WM steht das erste Viertelfinale fest. Frankreich trifft am kommenden Donnerstag auf Marokko. Die Franzosen gewannen gegen Deutschland / Paraguay mit 1:0. Marokko setzte sich mit 3:0 gegen Co-Gastgeber Kanada durch. Heute Abend kämpfen Norwegen und Brasilien im Achtelfinale ums Weiterkommen. Anstoß ist um 22 Uhr unserer Zeit. In der Nacht folgt dann noch das Achtelfinale Mexiko gegen England.
0: Soweit das Neueste. 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
1: Zum Wetter, die Vorhersage des Deutschen Wetterdienstes. Im äußersten Südwesten bleibt es heute meist trocken mit viel Sonne bei Höchstwerten bis 30 Grad. Ansonsten 21 bis 27 Grad und dazu viele Wolken mit Regen und einzelnen Gewittern. Im Nordosten ab dem Nachmittag zumindest Auflockerungen. Auch zum Start in die neue Woche vor allem im Norden und Osten wechselhaft und oft nass bei 19 bis 23 Grad. In der Südwesthälfte weiter trocken und hochsommerlich warm bei bis zu 32 Grad.
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3: Das ist ja auch ein Erwerbsmodell, das du betreibst. Und dann sagt Frau Esken und ruft Sponsoren auf, dich zu boykottieren. Haben das welche gemacht? Denn das ist ja dann nicht nur berufsschädigend, das geht ja ans Eingemachte, an den Geldbeutel, oder?
4: Wir haben es von niemandem explizit gehört, dass die gesagt haben, aufgrund von was wir merken, das ist halt viel subtiler, dass große Unternehmen, und wir brauchen halt große Unternehmen, weil wir relativ groß sind, die sind sehr, sehr vorsichtig geworden in diesem Umfeld von. Eigener geführte Unternehmen ist was anderes, die sind aber häufig kleiner. Aber in Unternehmen, wo es dann eine Marketingabteilung gibt und dann Marketingassistenten, und dann sagt man, okay, soll ich jetzt mein Geld nehmen für meine Werbung, für keine Ahnung, meine Turnschuhe, und das den 100 safen Leuten geben oder dem einen Ben, der ja, der steht für Meinungsfreiheit, aber ich will ja eigentlich nur Turnschuhe verkaufen. Ich habe mit Meinungsfreiheit eigentlich nichts zu tun. Und da, also diese großen Accounts zu bekommen, ist schon, das ist schwieriger geworden.
5: So, was heißt das? Es heißt, dass man ein Format nicht mal verbieten muss. Man muss es nur irgendwie gut genug framen, am besten natürlich rechtsframe, wissen wir alle, und dann dabei zusehen, wie es ganz automatisch gecancelt wird. Wir kennen das Prozedere. Kontaktschuld, Sponsoren springen ab, wie wir gerade gesehen haben, bis hin zu Deplatforming. Leute, mich schockiert das immer wieder. Unsere Meinungsfreiheit ist kein Ort, kein Raum für politische Grabenkämpfe, sondern etwas, wofür sich jeder, und zwar unabhängig davon, wohin er politisch tendiert oder welche Partei er oder sie wählt, immer mit vollem Herzen einsetzen sollte. Wie Rosa Luxemburg schon sagte, Freiheit ist immer Freiheit der Andersdenkenden. Wieso also kämpfen wir augenscheinlich immer nur für die eigene Freiheit? Wieso hat die Landesanstalt für Medien NRW erst jetzt ein Problem mit Bens Podcast? Jetzt, wo ein Oppositionspolitiker eingeladen wurde? Ich bin mir sehr sicher, dass gerade ob seiner Format-DNA auch schon vorher Menschen bei Ben zu Gast waren, die irgendwann mal irgendwas gesagt haben, was einem Faktencheck nicht standhalten würde. Da hat es nur niemanden interessiert. Im Spiegel heißt es, ich lese vor, die Landesmedienanstalt in Nordrhein-Westfalen fordert Ben Bernd auf, eine SA-Passage im Podcast mit Björn Höcke nachträglich zu überarbeiten. Nun hat dessen Anwalt laut einem Bericht reagiert mit Vorwürfen gegen die Behörde. Hör ich da einen leichten Vorwurf raus, lieber Spiegel? Wie kann er es wagen, der Behörde zu sagen, dass das so nicht geht? Irgendwie unangemessen. Vor allem, weil die Landesmedienanstalt eben nicht nur diese Passage überarbeitet oder rausgeschmissen haben möchte, sondern, wie wir gerade gehört haben, Ben alle seine Folgen, über 300 übrigens, jetzt nachträglich nochmal prüfen soll. Reine Schikane, um jemanden aus dem Verkehr zu ziehen, weil man seine Arbeit als Gefahr für die eigenen Machtinteressen wahrnimmt. Das ist jedenfalls meine Meinung. So, noch ein Abschnitt aus diesem Spiegelartikel. Berns Anwalt reagierte nun und nannte die Landesmedienanstalt eine Zensurbehörde. Grüße gehen übrigens raus an dieser Stelle an Herrn Steinhöffel. So zitiert die Welt aus dem Anwaltsschreiben. Demnach sei die Behörde keine staatliche Schlussredaktion für mediale Inhalte, heißt es im Schreiben. Sie maßen sich eine Prüfungs-, Bewertungs- und Korrekturkompetenz für politische Interviews an, die ihnen von Verfassungswegen nicht zusteht. Eine Behörde, die einem Presseanbieter mitteilt, welche Aussagen eines politischen Gesprächspartners er zu kommentieren, richtig zu stellen oder mit Hinweisen zu versehen hat, nehme die Funktion einer Zensurbehörde wahr, heißt es weiter. So, ich würde jetzt einfach mal davon ausgehen, dass die Kollegen beim Spiegel tendenziell eher anderer Meinung sind und dieses Schreiben der Landesanstalt für Medien, NRW, nicht als Zensurversuch empfinden. Ich persönlich kann Steinhöfels Worten schon einiges abgewinnen. Ich kann ja mal zum Spaß einfach die Wikipedia-Definition des Begriffs Zensur ins Spiel bringen und wir lesen da mal rein. Zensur ist der Versuch der Kontrolle menschlicher Äußerungen. Sie führt bei Bedarf zu rechtskonformen oder außerrechtlichen Sanktionen. Etwa zur Behinderung, Verfälschung oder Unterdrückung von Äußerungen vor oder nach ihrer Publizierung. Durch restriktive Verfahren, ausgeübt vor allem durch staatliche Stellen, soll die frei zugängliche Information durch Massenmedien oder durch persönlichen Informationsverkehr eingeschränkt oder unterbunden werden, um den Diskurs zu kontrollieren, den freien Wettbewerb von Ideen zu unterbinden und die Verbreitung unerwünschter oder gesetzeswidriger Inhalte zu unterdrücken oder zu verhindern. Ja, muss natürlich jeder selber beurteilen. Ich möchte hier natürlich niemandem zu nahe treten, aber für mich klingt das schon sehr nach dem, was da gerade gefordert wird. Oder nicht? Ihr könnt mir gerne mal in die Kommentare hauen, ob ihr da mit mir mitgeht. Ach so, und wenn ihr gerade dabei seid und wenn ihr meine Arbeit unterstützen wollt, kostet nichts. 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Damit helft ihr mir sehr. Dankeschön. So, und damit kommen wir zu einem weiteren wichtigen Punkt. Ja, ich weiß, die Landesmedienanstalt NRW ist eigentlich eine staatsferne Behörde. Was nicht heißt, um jetzt mal Missverständnissen vorzubeugen, dass sie nichts mit dem Staat an sich zu tun hat. Sie ist eine staatlich errichtete Einrichtung, die unabhängig von politischen Weisungen oder Regierungen oder der Regierung arbeitet. Zumindest sollte sie das. Wichtig, sie erfüllt staatliche Aufgaben, ist aber rechtlich und organisatorisch von Ministerien und parteipolitischer Einflussnahme entkoppelt. Und so steht es natürlich auch auf deren Website. Da steht, als staatsferne Aufsichtsbehörde für privaten Rundfunk und Telemedien in Nordrhein-Westfalen haben wir einen gesetzlichen Auftrag. Wir sind dafür da, ein demokratisches Mediensystem zu schützen, mit Meinungsfreiheit und dem Schutz der Menschenwürde, der Jugend, der Nutzerinnen und Nutzer und mit medialer Vielfalt. So, die Frage ist nur, ob diese Behörde nun wirklich so staatsfern operiert. Ben selbst hat dazu klare Worte gefunden.
4: Tatsächlich ist für mich ja nicht neu, dass sich jemand stört daran, was ich tue. Was aber neu war, ist, dass der Staat das so explizit macht. Ich hatte das, was heißt explizit? Also ich habe das ja durchaus schon erlebt mit Saskia Esken, die aus dem Bundestag, mit Hintergrund des Bundestags, einen Werbeboykottaufruf gemacht hat. Dann kam danach, ein paar Tage später, Kulturstaatsminister Weimar, der gesagt hat, die Landesmedienanstalten sollten YouTuber reglementieren. Dann gab es danach Überlegungen zu Gesetzen. Entwürfen, dass denn ungeprüfter Content einfach so auf YouTube große Reichweiten erzielen kann, das müsste man doch algorithmisch und gesetzlich lösen. Und dann war es halt tatsächlich die nächste Instanz oder das nächste Organ, was dann gesprochen hat. Also für mich ist das im Wesentlichen der Staat, der da spricht, in Form von verschiedenen Organen, Personen und Ausprägungen.
5: Also ja, eigentlich sollte die Landesanstalt für Medien NRW eine unabhängige Behörde sein, aber wir sehen, dass es eine ziemlich eindeutige Chronologie der Ereignisse gibt, die nun eben am Ende in diesem Schreiben und der Forderung dieser Behörde geendet hat. Wie Julian es so schön auf den Punkt gebracht hat.
6: Und natürlich ist die Landesmedienanstalt NRW genau dieser tiefe Staat, der bis vor kurzem noch als Verschwörungstheorie galt, eine vollkommen überflüssige, übergriffige Behörde, die wahlweise als Versorgungsapparat oder eben als politische Kampfmaschine gegen freie, neue Medien dient. Natürlich darf man in Deutschland Interviews führen, wie man lustig ist, ohne dass Behörden irgendwie die Fragestellung regulieren. Und natürlich weiß man das auch bei der Landesmedienanstalt. Was diese Leute versuchen, ist Einschüchterung durch die Anscheinerweckung staatlicher Allmacht.
5: Ich möchte jetzt trotzdem nochmal auf die in meinen Augen wirklich wichtige, die wichtigste Ebene, die Metaebene wechseln. Das Ulkige ist ja, dieses ganze wirklich maßgeblich wichtige Zeitgeistthema. Informationsflut, Überangebot, ungefilterte Informationen, was kann und muss eingeordnet werden, darf man das alles so stehen lassen oder ist das gefährlich? Und wie vertraut man dem Konsumenten, dem Zuhörer, dem Zuschauer an Eigenverantwortung zu? Ladidadida. Dieses ganze große Thema, über das wir auch schon gesprochen haben übrigens, in meiner letzten Folge zu diesem Thema Ben Ungeskriptet und dem Björn Höcker Podcast, also wer möchte, kann sich die Folge sehr gerne anschauen, werde ich euch unten verlinken. Dieses wichtige, übergeordnete Thema wird hier ja anhand eines, man könnte sagen, Stellvertreterkonfliktes ausgetragen, die der Diskussion gerade überhaupt erst eine politische Daseinsberechtigung gibt. Und zwar arbeitet man sich daran ab zu sagen, du bist eben doch Journalist, deshalb musst du dich an gewisse Regeln halten. Nein, bin ich nicht. Deshalb muss ich das nicht tun. Doch, bist du. Ein bisschen Kindergarten. Aber vor allem auch total irrelevant. Weil das Thema eben viel größer ist. Ganz egal, ob man Ben jetzt Journalist nennen möchte oder nicht, jeder kann heute einen erfolgreichen YouTube-Kanal starten. Und auf diesem Kanal kann man sich dann erstmal unterhalten, mit wem und wie man möchte. Und wenn es die Menschen genug interessiert, dann kann das ganz schnell viral gehen. Und je mehr das wird, desto weniger wird man damit hinterherkommen, all diesen YouTubern, Podcastern, Influencern dann schnell noch einen Journalismusstempel im Nachhinein aufzudrücken, um dann entscheidende regulatorische Maßnahmen einzufordern. Das ist ein Tropfen auf dem heißen Stein, Leute. This will get out of hand very fast.
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2: Der neue Verfassungsschutzbericht, der zeichnet ein alarmierendes Bild, darum geht's. Der Sicherheitslage in Deutschland. Die Zeitung Welt schreibt aktuell, dass die Behörde vor einer wachsenden Zahl gewaltbereiter Linksextremisten warnt. Erstmals werde ausdrücklich auch über Linksterroristen gesprochen, beziehungsweise Rechts- und Linksterroristen, die mit Sabotageakten auf kritische Infrastruktur eben auch Gefahren für die Bevölkerung in Kauf nehmen. Gleichzeitig nimmt der Bericht zufolge auch die Zahl islamistischer sowie rechter Extremisten zu. Ja, warum steigt das extremistische Personenpotenzial bzw. Potenzial generell an? Was ist da deine Interpretation, Julius? Es tut sich ja in allen Bereichen.
3: Wir erleben in Deutschland ja eine Polarisierung bei jungen Menschen, aber auch in der gesamten Gesellschaft an die, was man politische Ränder nennt. Und ich glaube, das ist Folge der verschiedensten, nicht gut gemanagten, teilweise selbstverschuldeten Krisen der letzten Jahre, die dazu geführt haben, dass das Land in finanzielle Not geraten ist, mit politischen Entscheidungen, eben mit der Bewältigung oder Nichtbewältigung, nicht guten Bewältigung von Krisen, und wir inzwischen an dem Punkt angelangt sind, wo ein Verteilungskampf im Land ausgebrochen ist, wo ein großes Milieu, das eigentlich die politische Mehrheit innehat, wenn man mal Mitte-Rechts zusammenzählt, von FDP über Union bis zur AfD, wählen die Menschen teilweise 60 und mehr Prozent eben dieses Mitte-Rechts-Milieu, bekommen aber von linken Seiten, egal ob grün oder rot, vorgegebene politische Entscheidungen und versuchen sich da rauszubewegen, und der Verteilungskampf führt gleichzeitig auf der linken Seite zu dem Gefühl von Ungerechtigkeit, das sich dann in Hass auf System, Hass auf zu wenig Klimaschutz, Hass auf Milliardäre und Unternehmer niederschlägt, wodurch dann die Motivation entsteht, seine politischen Interessen mit Gewalt durchzusetzen. In den meisten Fällen muss man ja so sagen, zum Glück gegen Dinge und Gegenstände und Infrastrukturen und nicht gegen Personen direkt, dass auch die meisten angegriffenen, körperlich attackierten Politiker sind Politiker der AfD. Aber im Fokus steht da die Infrastruktur, Fahrzeuge, aber auch Stromnetze und dergleichen. Das große Problem ist, wenn so ein Stromnetz wie jetzt rund um die Jahreswechsel in Berlin angegriffen wird, bei teilweise minus 10, 15 Grad in der Nacht, werden dann Angriffe auf Infrastrukturen, plötzlich Angriffe auf Menschen, wenn Altenheime und Krankenhäuser keinen Strom mehr haben und die Notstromaggregate irgendwann nicht mehr leisten können und sehr, sehr alte Menschen bei Minusgraden in der Stube sitzen und so in Gefahr geraten. Wir berichten darüber schon seit Jahren, auch mit Blick auf Themen wie die Hammerbande, die dann tatsächlich mit tödlicher Gewaltabsicht Menschen angreifen, aber eben auch die Angriffe auf die Infrastruktur, die dann viele, viele tausend Menschen und auch wirtschaftlichen Schaden hinter sich ziehen können, Mitleidenschaft ziehen können. Und zum Glück, muss man sagen, erkennt der Verfassungsschutz jetzt sowohl den Linksextremismus als auch Linksterrorismus, seit einiger Zeit schon länger auch die Gefahr des Islamismus und dessen gerade auch Gefahr, junge Menschen in seine Banne zu ziehen. Aber dennoch betont Alexander Dobrindt weiterhin gebetsmühlenartig, dass weiterhin der Rechtsextremismus das größte Problem sei. Das mag ja so sein, das darf er ruhig so sehen.
4: Nein, das ist nicht so, dem muss man widersprechen. Der Rechtsradikalismus ist nicht das größte Problem. Das größte Problem ist der Linksextremismus. Das lässt sich auch an Zahlen festmachen. Aber wenn ich da was zu sagen darf.
2: Natürlich.
4: Das ist ja eine Riesenbehörde, dieser Verfassungsschutz. Und der wird eingenordet von der Politik. Ich kann mich gut erinnern, ich habe damals ein Feature gemacht im ZDF. Warum ist die dritte Generation der RAF, warum läuft die immer noch frei herum? Warum sind all diese Verbrechen der dritten Generation der RAF nicht aufgeklärt? Ja, warum? Weil es plötzlich nicht mehr opportun war. In der Behörde hat man sich keine Meriten mehr erworben, wenn man sich mit RAF, also Linksterrorismus, beschäftigt hat. Wer Karriere machen wollte in dieser Behörde, der musste sich um Rechtsradikalismus kümmern. Ja, plötzlich die ganze Behörde fokussiert auf ein neues und auf ein anderes Ziel. Und nur die keine Karriere machen wollten, die blieben vielleicht noch bei ihrem alten Fach, bei ihrem alten Thema, Linksradikalismus, Linksterrorismus. Da kann man sehen, wie eine politische Vorgabe eine ganze Riesenbehörde, weil es eben eine Behörde ist, auf ein Gleis bringt, das nicht mit der Realität übereinstimmen muss. Dass man das jetzt allmählich korrigiert, weil man nun einen Innenminister hat, der Dobrindt heißt und von der CSU kommt, dass sich allmählich auch sozusagen das Meinungsbild, der Mainstream schwenkt. Ja. Das drückt sich dann aus in plötzlich neuen Erkenntnissen dieser Behörde. Erkenntnisse, die aber nicht neu sind, sondern die man nur vorher unterdrückt hat.
2: Aber offensichtlich, weil die spektakulären Fälle nun nicht mehr unter der Decke zu halten sind. Zum Beispiel eben der Stromausfall, der linksterroristische Stromausfall in Berlin-Zehlendorf-Wannsee, der so initiiert war. Das Ding ist ja, die Vulkangruppe ist ja seit 12 Jahren bekannt.
4: Eben.
2: Jetzt hat man ja aktuell dann auch 1 Million Euro dann damals ausgesetzt auf die Erfassung. Warum gibt es denn in 12 Jahren keinerlei Ermittlungsergebnisse gegen diese terroristische Vulkangruppe?
4: Weil man die Ressourcen in der Behörde anders verteilt hat, weil man keine große Aufmerksamkeit auf solche linken Gruppen gerichtet wurde, weil man sich damit keine Meriten verdienen konnte als Schlapphut, wenn man gesagt hat, ich kümmere mich um Linksradikalismus.
2: Ja, wird die Gefahr durch Linksextremismus in der öffentlichen Debatte ausreichend wahrgenommen?
4: Inzwischen vielleicht.
2: Inzwischen schon, man merkt ja einen Wandel, oder Helena, wie siehst du das?
5: Ja, also ich würde das vielleicht gerne mal noch kurz in Zahlen verdeutlichen. Der Anstieg der Gewalttaten aus dem linksextremistischen Milieu 2025 ist um 61% gestiegen. Mhm. Das sind Wahnsinnszahlen. Also es gab 856 Delikte und dann 39% der politisch motivierten Straftaten auch eine Steigerung. Also das sind einfach unfassbare Zahlen, vor allem wenn man auf die Gewalttaten schaut. Also eine Steigerung von 61%, das ist Wahnsinn.
4: Die Statistik bildet natürlich nur das ab, was die Behörde zur Kenntnis nimmt. Ja, wir haben ja auch eine riesen Dunkelziffer. Aber dass sich jetzt diese zur Kenntnis genommenen Zahlen so ändern, zeigt, dass sich auch die Aufmerksamkeit der Behörde auf was Neues richtet.
3: Ja, wahrscheinlich. Aber alles, was wir gerade besprochen haben, die Tatsache, dass eine Ressourcenallokation darüber entscheidet, ob wir über Links-, Rechts-, Islamismus oder meinetwegen das verrückte Spaghetti-Monster-Extremismus sprechen, diese Behörde gehört einfach abgeschafft. Wenn eine Behörde politisiert werden kann und der Behördenleiter oder der übergeordnete politische Kopf sagen kann, so, und die Marschrichtung lautet links, rechts, Islamismus, dann muss sie weg. Entweder sie arbeitet nach rechtsstaatlichen und dem Problem im Blick habenden Mitteln und Ideen und nur entlang derer, oder sie lässt es bleiben, weil ich möchte nicht 20 Jahre lang erst über Rechts- und dann über Linksextremismus sprechen, während in der Zeit wir uns davon ablenken lassen und im Hintergrund die Gegenseite erwächst. Der ehemalige SPD-Minister Matthias Brotkorb hat dazu ein Buch geschrieben, Gesinnungspolizei im Rechtsstaat, kann ich nur empfehlen, wo es darum geht, wo viele ideologische Fälle aufgedeckt werden. Unter anderem Bodo Ramelow war ja mal lange Zeit im Fokus des Verfassungsschutzes. Jetzt kann man Bodo Ramelow als Linkpolitiker über alles und jenes kritisieren, aber ein Verfassungsfeind ist er in meiner Wahrnehmung nicht. Parallel dazu erklärt er auch, wie im Falle im Umgang mit der AfD der Verfassungsschutz sich hat politisieren lassen, und eine sich politisieren lassende Behörde, die in der Öffentlichkeit die Bewertung abgibt, böse, gut, richtig, falsch, nicht extremistisch, extremistisch, die sollte es in einem demokratischen Rechtsstaat an sich nicht geben. Auch wenn jetzt gerade die Wahrnehmung für Linksextremismus zu Recht größer wird. Aber ich finde, es gehört sich einfach gar nicht, weil es immer, egal wer am Ende die politische Macht innehat, wenn es darum geht, Karrieren weiterzuentwickeln, wer kann sich auszeichnen, wenn der Minister toll findet, was man da so Tolles entdeckt hat, in seinem politischen Interesse. Sollte es nicht geben, sollte man abschaffen, sparen wir auch jede Menge Geld.
4: Wir erinnern ganz kurz noch an jemanden, der den Job machen. Aber den Bundesverfassungsschutz, den kann man abschaffen. Den gibt es übrigens nur in Deutschland. Den gibt es in keinem anderen Land.
2: Stimmt, genau.
4: Weil es eine Behörde ist, die sich eigentlich nicht schützend vor den Bürger stellt, sondern die den Bürger beobachtet.
2: Ja, und
4: das gehört zum Bundesnachrichtendienst oder zum Bundeskriminalamt. Eine eigene Behörde bräuchte man dafür nicht.
2: Und natürlich, und damit möchte ich gerne schließen, der sich in den politischen Diskurs einmischt, wie es eigentlich das nicht zu tun hat. Das gipfelt ja in die Aussage vom ehemaligen Chef Haldenwang, es ist nicht nur die Aufgabe des Verfassungsschutzes, die Umfragewerte der AfD zu senken. Das ist ja ein Skandal gewesen, fand ich seinerzeit.
4: Naja, es ist eine nachgeordnete Behörde und keine unabhängige, wie die Justiz, unabhängige Ermittlungsbehörde. Das ist sie eben nicht.
2: Die ist weisungsbefugt.
4: Ja.
2: Punkt.
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1: Ich bin Babit Büchner. Mit Videos zur Einstimmung auf die anstehenden Landtagswahlen im Osten des Landes hat die AfD in Erfurt ihren Parteitag fortgesetzt. Zu den Protesten mit zehntausenden Menschen gegen das AfD-Treffen wollen die Stadt und die Organisatoren heute Bilanz ziehen.
2: Im Großen und Ganzen blieben die Proteste friedlich, aber es kam auch zu Angriffen auf Polizisten oder Pressevertreter. Teils mussten die Einsatzkräfte härter eingreifen, etwa mit Pfefferspray oder mit Schlagstöcken. Das zeigt eine erste Polizeibilanz. An den Anti-AfD-Demos, Kundgebungen und Sitzblockaden hatten nach Polizeiangaben rund 31.000 Menschen teilgenommen. Die Organisatoren sprechen von gut 50.000 Teilnehmern. Beim Parteitag selbst geht es heute eher um Formalien. Gestern hatten die Delegierten das Führungsduo Weidel-Kropalla im Amt bestätigt. Ursula Winkler, Nachrichtenredaktion.
1: Parteichef Lars Klingbeil geht davon aus, dass die SPD-Bundestagsfraktion das Reformpaket der Koalition gegen Kritik an einzelnen Punkten mittragen wird. Er nehme derzeit keine anderen Signale wahr, sagte der Bundesfinanzminister der Rheinischen Post. Natürlich werde die Fraktion im Gesetzgebungsverfahren genau hinschauen, aber der grundsätzliche Kurs sei zwischen den Spitzen der Koalition verabredet. Die Böden in Deutschland trocknen immer weiter aus, besonders im Süden und im Osten. Schuld ist aber nicht die Hitzewelle zuletzt, sondern eher, dass es seit Monaten zu wenig regnet, zeigt der Dürremonitor des Helmholtz-Zentrums für Umweltforschung.
3: Süddeutschland leuchtet auf der Dürrekarte tiefrot und das hat Folgen. Vor allem Wälder geraten durch die hohen Temperaturen unter Stress. Dort steigt zum Beispiel das Risiko für Borkenkäfer. Auch die Flüsse könnten weiter Wasser verlieren, weil sie stark vom Grundwasser gespeist werden. Das erschwert unter anderem die Schifffahrt. Und wenn es in den kommenden Wochen nicht deutlich mehr regnet, müssen Landwirte auch bei Mais und Zuckerrüben mit schlechteren Ernten rechnen. Zoe Tassovali, Nachrichtenredaktion.
1: In Köln ist am Mittag die CSD-Parade gestartet. An der Demonstration zum Christopher Street Day beteiligen sich rund 250 Gruppen mit etwa 60.000 Teilnehmern. Die Veranstalter rechnen mit bis zu 1 Million Besuchern. Der Kölner CSD ist eine der größten Veranstaltungen der queeren Gemeinschaft in Europa.
0: Soweit das Neueste. 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
1: Das Wetter, die aktuelle Vorhersage des Deutschen Wetterdienstes. Heute Nachmittag ziehen einige dichtere Wolkenfelder durch und es kann einige Schauer geben. Nur im Nordosten und äußersten Südwesten bleibt es überwiegend sonnig und trocken, bei 21 bis 30 Grad noch maximal. Die neue Woche startet dann morgen im Norden und Osten mit Regenwolken und 19 bis 23 Grad höchstens. In der Südwesthälfte wird dagegen viel Sonne erwartet, bei bis zu 32 Grad.
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2: Zwei Künstler sind bei mir zu Gast. Wandermaler, eine junge, hoffnungsvolle und sehr engagierte Band, die ich hier begrüßen kann. Elisaveta Katajewa und Dino Bett. Jetzt versuchen wir doch nochmal reinzuhören und hoffen, dass uns die Plattformen das nicht hinterher sperren. Das sind so ein paar Ausschnitte aus euren Auftritten. Oder?

0: Wie kann man die Musik beschreiben? Ist das Schublade, Schlager? Ist es Lyrik? Ist es Chanson? In welche Richtung soll es gehen? Oder seid ihr komplett offen für Stilrichtung? Also könnt ihr die Gitarre jetzt auch hart reindröhnen und einen Double Bass Teppich drunter legen?
1: Ja, auf jeden Fall. Aber es wird trotzdem von einem Begriff festgehalten. Also die Musik, wir sind jetzt gerade auch dabei, dass wir merken, jedes Album klingt bei uns anders. Aber wir verpacken das alles unter Lyrik-Rock.
2: Genau, also ich kenne persönlich keinen Künstler, der dieses, also in Deutschland zumindest nicht, der dieses Konzept fährt. Das heißt nicht nur Lyrik-Rock, weil wir sehr lyrische Texte haben, sondern es geht darum, dass die Lyrik den Puls der Musik vorgibt. Wenn man sich die letzten zwei Singles von uns anhört, aus den Fingerkuppen und gerade als Schlagzeuger, wenn man versucht, das durchzuzählen, wird man merken, man kommt ins Stolpern. Weil es ist nicht mehr die Musik, die den Rahmen vorgibt, die den Puls der Musik gibt, sondern es ist der Rhythmus, der lyrische Rhythmus der Sprache. Und deswegen springen wir von Fünfvierteltakt in Viervierteltakt, wieder zurück in den Sechsvierteltakt und das war nur die erste Strophe und in der zweiten Strophe ist es wieder anders. Es fühlt sich natürlich an, weil die Sprache bindet. Die Sprache hält alles zusammen.
1: Und trotzdem ist uns auch sehr, sehr wichtig, dass wir da nicht auseinanderfallen. Also das heißt, die Form muss gegeben sein. Und deswegen sprechen wir auch immer wieder von Handwerk. Ja, es ist Lyrik-Rock, es ist der Text, der die Musik leitet, es ist die Musik, die den Text hält. Und trotzdem ist eben sehr, sehr wichtig, dass wir trotzdem ganz genau wissen, wo das Fundament anfängt. Also Lyrik-Rock, ich selbst bin zum Beispiel mit Dichtern von 1880 bis 1930 aufgewachsen. Das waren deutsche Symbolisten, Expressionisten, das war aber auch das russische sogenannte silberne Zeitalter. Und wir haben sehr, sehr viele moderne Klänge und auch Textmomente, die man vor 100 Jahren auf jeden Fall nicht so geschrieben hätte. Also musikalisch erst gar nicht, aber auch lyrisch. Und trotzdem wollen wir zeigen, wo die Kunst ihren Anfang hat, dass wir alles auf so einen goldenen Schnitt zwischen den Epochen bringen und dass wir einmal präsentieren, dass wir das Fundament immer noch ehren. So würde ich das vielleicht auch beschreiben.
0: Und die Sprache ist Deutsch?
1: Die Sprache ist Deutsch.
0: Ist ja irgendwie auch interessant, dass eine gebürtige Russin und ein gebürtiger Italiener sich auf Deutsch einigen. Wie kam das? Oder ist es einfach nur der Tatsache geschuldet, dass ihr hier lebt?
1: Ja, natürlich. Es gab diesen fantastischen Moment, als du einmal gesagt hast, du kannst dir gar nicht mal vorstellen, einer Band zu spielen, in der einfachere englische Texte gesungen werden.
2: Ja, es ist Deutsch bringt, also selbstverständlich ist es in anderen Sprachen auch so, aber für uns, die wir das mit dem Deutschen aufgewachsen sind und dem Italienischen und dem Russischen, aber wir haben in dem Deutschen eine ganz eigene Tiefe entdeckt.
1: Eine Verantwortung. Ja. Auch eine Verantwortung gegenüber dem Wort. Und das liegt auch einfach daran, dass man im Englischen natürlich sehr, sehr vieles einfach singen kann, vor allem wenn man eben das Englische nicht als Muttersprache hat. Also für uns ist es mittlerweile so, wenn wir einen Text auf Deutsch hören, der aber nicht so versiert ist, dann tut das fast schon weh, weil wir einfach wissen, was alles möglich ist. Und das ist dann auch wieder das Handwerk, was einfach vertieft werden muss. Man muss üben, um in etwas besser zu werden. Und ich würde mir nicht erlauben, auf Englisch zu schreiben, weil das einfach nicht meine Muttersprache ist. Das Russische hat, ich weiß nicht, es hat irgendwie nichts verloren in meiner künstlerischen Zukunft. So würde ich es vielleicht sagen.
0: Auf den Insta-Posts sind oftmals Illustrationen und Zeichentrick-Darstellungen, die sehr verspielt aussehen, sehr, also ich würde jetzt sagen, Jugendstil inspiriert, märchenhaft. Was für eine Ästhetik steckt da dahinter?
2: Es ist, also ich kann was zu dem Wunsch vielleicht ein bisschen sagen. Also der, ja, Jugendstil ist absolut richtig. Das ist etwas, was uns ästhetisch prägt. Der Wunsch dahinter ist die Sehnsucht in eine andere Zeit. Und bevor das negativ konnotiert wird, ist der Grundgedanke der Renaissance dahinter. Die Renaissance entstand oder hat sich deswegen herausgebildet, weil sich Künstler an die Werte der Antike zurückerinnert haben und daraufhin etwas aufbauen wollten. Und auch nicht, wir wollen unsere Rolle hier nicht überbewerten, aber wir wollen zumindest sagen, welchem Gedanken wir uns verpflichtet haben, künstlerisch.
0: Auf irgendeinem dieser Posts habe ich den Spruch gefunden, Widerstand gegen den Kitsch. Was ist eigentlich Kitsch und warum muss man dagegen kämpfen?
1: Das war tatsächlich sogar das Video, in dem ich über die Wandermaler gesprochen habe. Früher war es ja wirklich so, dass nur die Kunst bezahlt wurde, die von jemandem bestellt wurde. Das heißt, wenn der Zar gesagt hat, ich brauche ein Heiligenbild oder ein Porträt, auf dem ich mich darstellen kann in einem teuren Pelzmantel mit Gold in den Händen, dann war das Bild, was der Künstler malen konnte, um eben sein Brot zu verdienen. Und wir wollen aber Kunst erschaffen, die nicht einfach nur von außen hin glänzt, aber nichts in sich trägt. Also der Kitsch ist dieses Oberflächliche. Es ist ein wenig, als würde man jemandem einen sehr, sehr schönen Geschenkkarton schenken und da drin ist immer nichts. Das heißt, man nimmt nichts mit, man kann sich durch nichts bereichern, nachdem man das aufgemacht hat. Es klingt zwar irgendwie schön und sieht auch toll aus, vielleicht assoziiert man es mit etwas, was einem gut gefällt, aber nachdem man es geöffnet hat, wird man dadurch nicht reicher, auch innerlich nicht.
2: Ich denke, wenn ich das ergänze, ich denke, wir haben verlernt, in die Tiefe zu gehen und das kommt durch Social Media. Wir haben eine Aufmerksamkeitsspanne von 3 Sekunden, in der wir arbeiten müssen und der entschieden wird, ob das Video weitergeschaut wird, ob das Lied weitergehört wird oder nicht. Und das trainiert uns die Fähigkeit ab, uns mit Dingen zu beschäftigen. Aber nicht nur mit Dingen, sondern auch mit Inhalten, mit Menschen, mit Meinungen. Und Meinungen, wenn man drüber nachdenkt, sind eigentlich nicht so interessant wie die Begründung dahinter. Und wenn wir Kunst machen wollen, dann wollen wir Kunst machen, die in die Tiefe geht und die den Zuhörer und den Zuschauer so weit fordert, dass er mit uns dieses Erforschen, dass er teilnimmt an diesem Erforschen, weil Kunst oder der Künstler, was der Künstler tut, ist, er spielt mit Dingen, die er nicht komplett versteht. Und bei diesem Prozess muss er den Zuschauer und den Zuhörer mitnehmen. Dafür muss dieser bereit sein, in die Tiefe zu gehen. Und wenn wir das nicht mehr können, werden wir schwach.
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2: Herzlich willkommen natürlich auf YouTube, auf sämtlichen DAB Plus Radiofrequenzen. Schön, dass Sie da sind. Und wir kommen jetzt zu diesem Thema. Brisant, großartig. Keine 25 Minuten lagen zwischen dem verschossenen Elfmeter von Jonathan Tah und den Worten von
3: Jonathan.
2: Entschuldigung.
3: Bitte.
2: Ich habe es ein bisschen eingeenglischt. Jonathan, das ist immer
3: das
2: Jonathan.
3: Das war ein Tah. Fall auf einer Pressekonferenz. Da hat ein ausländischer Reporter zu ihm Jonathan gesagt und er hat sich vor Lachen gar nicht mehr eingekriegt. Der Mann heißt Jonathan, er hat eine deutsche Mutter. Und war, hieß nie anders.
2: Und das zeichnet Sie aus, Ihre journalistische Sorgfalt. Ich finde das ganz wichtig, dass wir hier sowas gar nicht erst einreißen lassen. Also Jonathan Tah und den Worten von Bundeskanzler Friedrich Merz. Und der Kanzler hat es tatsächlich geschafft, sich selbst mit seiner Reaktion zum WM-Aus zum größten Verlierer zu machen.
4: Nur wenige Minuten lagen zwischen dem Schlusspfiff und dem Tweet des Bundeskanzlers. Was für ein Spiel. Einsatz und Teamgeist. Wir sind stolz auf euch, schrieb Friedrich Merz. Doch statt Beifall folgte eine Welle aus Spott und Kritik. Welches Spiel haben Sie gesehen? Fragen tausende Nutzer. Die Bild titelt lächerlich. Der Spiegel spricht von einer Reaktion, die für Spott sorgt. Aus einer Fußballniederlage wurde binnen Minuten ein kommunikatives Eigentor des Kanzlers. Bild-Chefredakteurin Marion Horn findet im Vergleich zwischen Bundeskanzler und Bundestrainer besonders deutliche Worte. Wenigstens einen von beiden können wir sofort kündigen. Nach den zuletzt sichtbaren Spannungen zwischen Friedrich Merz und dem Springer Verlag markiert die Debatte um den Tweet einen neuen Höhepunkt der öffentlichen Kritik. Wie konnte aus wenigen Zeilen innerhalb kürzester Zeit ein politisches Eigentor werden? Über die Verfehlungen des Bundeskanzlers und einen potenziellen Kandidaten für den Posten des Bundestrainers sprechen wir jetzt bei News Live.
2: Ja, offensichtlich ein wandelnder Kollateralschaden. Die DFB-Elf ist raus, der Schock sitzt immer noch tief, aber das ganze Land spricht nur über den Tweet von Bundeskanzler Friedrich Merz und hier ist sein Wortlaut. Ich zitiere. Auch wenn das Ausscheiden schmerzt, was für ein Spiel, DFB-Team, mit eurem Einsatz und Teamgeist bei dieser WM habt ihr unser Land begeistert. Wir sind stolz auf euch. Das schrieb der Kanzler direkt nach dem Schlusspfiff bei X. Herr Herles, sind Sie auch so stolz?
3: Na, ich bin weder stolz auf das Team noch auf Herrn Merz. Der Witz ist aber doch, diese Aussage von Merz ist nicht auf das Team gemünzt, in Wahrheit, sondern auf sich selbst. Er ist stolz auf sich selbst. Ja?
2: Interessant.
3: Er ist klar, das steckt hinter dieser Message. Er ist nun mal ein begnadeter Schönfärber. Ja? Er will, indem er die Leistung der Fußballnationalmannschaft schön färbt, und zwar so, dass es völlig irreal ist, genauso irreal färbt er die Leistung seiner eigenen Regierung schön. Und dahinter steckt ja auch was Faktisches, ja. Also, was zeichnet die Fußballmannschaft aus? Sie hat jetzt in 3 Weltmeisterschaften hintereinander nichts dazugelernt. Immer wieder dieselben Fehler gemacht. Was macht die Regierung Merz? Immer wieder dieselben Fehler. Die Verharmlosung hat ja sozusagen einen politischen Sinn. Es beschwört das große Wir, ja. Das ist diese Message ist ja, wir sind das Team, ja. Als sei Teamwork ein Zweck an sich, ist es aber nicht. Die könnten die größte, verschworenste Gemeinschaft gewesen sein, diese Nationalmannschaft. Trotzdem hat sie schlecht gespielt. Das heißt, das Wir allein sagt gar nichts. Man muss erstmal was können. Und genauso ist es mit der Regierung. Es nützt überhaupt nichts, wenn die sich jetzt vorübergehend mal mit der SPD einig werden und so tun, als hätten sie ein gemeinsames Ziel. Es muss dabei was Sinnvolles rauskommen. Tut es nicht. Ja? Also wir haben eine Aussage von Merz, die ein Selbstporträt seiner Regierung ist und nicht eine realistische Darstellung dessen, was die Nationalmannschaft uns anzumutet.
2: Interessante Analyse in der Psychologie nennt man dieses Phänomen, glaube ich, Spiegelung.
5: Es war ein Moment der Wahrheit. Und deswegen hat er diese mediale Kernschmelze ausgelöst. Also man muss sich ja mal vergegenwärtigen, was dieser Tweet bewirkt hat. Der hat wirklich innerhalb von 24 Stunden das gesamte mediale Feld gegen den Kanzler aufgebracht. In einer Situation, wo man wirklich sagen muss, eigentlich gibt es einen Buhmann der Nation in einer solchen Lage, das ist der Bundestrainer. Wenn man ein solches Spiel so verliert, dann ist es klar, dann ist das ganze Land sauer auf Julian Nagelsmann eigentlich. Was hat der Kanzler geschafft? Du hast es richtig gesagt, keine 20 Minuten nach diesem verlorenen Spiel schafft er es, die gesamte Wut dieses Landes auf sich zu vereinen mit einem Tweet, der wirklich eben deswegen ein Moment der Wahrheit ist, weil er zeigt, dass der Kanzler in einer völligen Parallelrealität lebt, so abgeschottet von allem, dass er sich eben überhaupt nicht mehr an der Realität misst, dass das auch das Kernproblem dieses Landes ist, was die Menschen ja immer wieder sehen, dass wir eine Politik haben, die nicht mehr reagieren kann auf die Realität, weil sie diese Realität ausblendet und uns deswegen immer weiter ins Chaos stürzt. Und im Krisenmanagement hat sich dann eben nochmal gezeigt, wie dramatisch das ist. Das werden wir ja gleich noch Stück für Stück aufarbeiten. Aber dieses Krisenmanagement, das ist ja oft der Moment, wo man dann ganz besonders schwere Fehler macht in der Politik. Und genau das hat Merz hier gemacht, weil er sich eben immer weiter reingeritten hat, weil immer deutlicher geworden ist, dass er der Bevölkerung auch nicht die Wahrheit erzählt. Also dieser Tweet ist ja schon eigentlich er belügt seine Bevölkerung, weil es ja klar ist, dass dieses Spiel keine tolle Leistung war. Er glaubt, er kann der Bevölkerung alles Mögliche erzählen. Und dann ist er mehrmals zurückgerudert, hat wieder versucht, das als wieder einen Gegenschlag zu machen. Also dieses ganze Krisenmanagement war so fatal, dass er wirklich blank dasteht und dass er die gesamte mediale Landschaft jetzt gegen sich aufgebracht hat. Mit einem Fußball-Tweet.
2: Und das ist das Ding. Also 20 Minuten hat es gedauert. Ich habe so ein Phänomen in dieser Form noch nie erlebt, dass man quasi genreübergreifend ein ganzes Land gegen sich aufbringt. Gestern sogar eigentlich Islamwissenschaftler Ahmed Mansur hat sich sogar bei Ex empört. Gar nicht seine Baustelle normalerweise.
6: Gute Kommunikatoren und gute Politiker machen aus solchen Krisen Siege, indem sie mit Gummistiefeln durch Flutgebiete laufen, indem sie sich als starke, den Bock jetzt umstoßende Menschen darstellen.
7: Ich meine, hätten sie selber einwechseln sollen.
6: Aber der Kern, warum diese, ich glaube, der Begriff Kernschmelze trifft es ganz gut, oder Flutwelle oder wie auch immer man es nennen möchte, ist, der Kanzler zeigt, warum dieses Land im Abstieg befindlich ist, weil wir uns mit Mittelmaß, mit Minderleistung, mit nicht mehr Weltklasse sein, zufrieden geben, in diesem Duktus von, aber hey, nehmen wir uns doch mal in die Hände, es haben sich doch alle angestrengt und irgendwie hat doch jeder mit seiner Fasson und seiner Besonderheit, ist ja ein Teil dieses bunten, vielfältigen Landes und es ist doch toll und wir sind doch immer noch ein reiches Land, trotz der höchsten Energiepreise und auch wenn wir immer ausscheiden, ist ja nicht schlimm, aber wir sind doch irgendwie noch, wir haben uns doch lieb alle. Und wir wollen doch niemanden auf die Füße treten und das ist doch trotzdem toll gewesen, dass wir zumindest viermal abends im Biergarten sitzen durften und uns darüber gefragt haben, singen die jetzt mit, darf ich mitsingen, Flagge, Trikot, ist das überhaupt erlaubt und bin ich jetzt ein Rechter und so weiter. Aber es ist doch alles ganz nett und toll. Dieses nicht mehr Killerinstinkt, Weltklasse sein. Weltklasse sein heißt, mehr machen, mehr Talent, mehr Einsatz und dabei werden andere nicht Weltklasse sein können, weil ich ja schon Weltklasse bin und das wird Unzufriedenheit auslösen, das wird Neid auslösen, das wird, aber nur so kommt ein Land, eine Gesellschaft voran, indem man Killerinstinkt hat und sagt, wir machen am meisten, am besten und am genauesten und mit der deutschen Präzision und dann sind wir auf der Welt die geilsten Typen und alle bewundern uns und das ist weg. Wir sind Mittelmaß, wir sind zweite Liga und der Kanzler gibt sich damit offensichtlich zufrieden, ist auch noch stolz drauf. Und das ist so symptomatisch, was dann von der Fußballwelt sich auf das gesamte Land übertragen lässt. Und ich glaube, das war der Auslöser. Die Menschen haben gesehen, der findet es ja wirklich gut, dass wir schlecht sind.
2: Ja, das ist interessant. Diesen Siegespfad haben wir tatsächlich mittlerweile verlassen und die Siegesmentalität wird den Lokus runtergespült. Das ist das, was wir hier erleben. Ja, nicht nur im News-Live-Studio hält sich ja das Verständnis für das Kanzlereigentor in Grenzen, sage ich mal. Im Netz fragen zahllose User, welches Spiel der Kanzler da gesehen haben will. Ja, und plötzlich fallen auch zahlreiche Medien über Merz her, in einer quasi konzertierten Aktion. Ja, die Bild-Zeitung titelt zum Beispiel, meint der Bundeskanzler das ernst? Merz macht sich mit Posting lächerlich. Beim Spiegel klingt die Überschrift nicht wirklich wohlwollender. Dort heißt es, ich zitiere, Kanzlerpost zum WM aus. Wir sind stolz auf euch. Merz Reaktion sorgt für Spott. Beim Fokus wird die Kritik der Leser zitiert. In der Überschrift heißt es wörtlich, loben, was schlecht ist, ist Realitätsverklärung. Was der Kanzler sagt, sei weltfremd, heißt es dann in der FAZ. Das sind schon ja heftige Watschen für den Kanzler, die wir hier erleben. Und wie gesagt, in einem Phänomen, wie ich das so konzentriert selten erlebt habe.
5: Wir haben gestern mit Interesse beobachtet, wie dieses Thema explodiert es geradezu. In der Bild stand, dass die Bild es auch mal so klar benennen muss. Chefin Marion Horn hat einen Kommentar geschrieben, in dem sie diesen Post als verheerend bezeichnet hat und gesagt hat, wenn wir es nicht schreiben, schreibt es doch, sagt es doch sonst keiner. Da würde ich leise Zweifel anmelden. Ich glaube, es gibt da so eine große Morgensendung, wo das auch diskutiert wird, kritisch. Aber es ist wirklich eine Explosion gewesen, eine mediale Explosion und ganz vorne dabei eben Springer mit diesem Kommentar von Chefredakteurin Marion Horn, mit dem Kommentar von Welt Ex-Herausgeber und jetzt freiste Mitarbeiter Ulf Poschardt. Also gerade der Springer-Konzern hat sich da sehr schnell und sehr kritisch geäußert. Und das ist interessant, weil es ja jetzt, wir haben darüber berichtet, diesen Zwist gab zwischen dem Springer-Konzern und Friedrich Merz. Friedrich Merz war sauer, dass der bei Bild und bei Welt nicht so jubelnd berichtet wurde über seine Kanzlerschaft, wie er sich das gerne gewünscht hätte. Und hat dann irgendwann gesagt, jetzt rede ich gar nicht mehr mit denen. Und offenbar hat man jetzt bei Springer entschieden, das lassen wir uns nicht bieten. Wir geben da nicht klein bei, sondern wir schauen weiter kritisch auf den Kanzler. Und hat jetzt da die volle Breitseite rausgeholt. Aber finde ich auch zu Recht und genau eben mit den Argumenten, die wir hier auch vertreten, dass man so nicht mit der Bevölkerung sprechen kann, dass man nicht so tun kann, als wäre das ein super Spiel gewesen, wenn doch jeder mit den eigenen Augen gesehen hat, dass es das eben nicht war.
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1: Ich bin Babit Büchner. Der AfD-Parteitag in Erfurt ist am Nachmittag zu Ende gegangen. Die gestern im Amt bestätigten Parteichefs Alice Weidel und Tino Chrupalla sprachen zum Abschluss noch einmal zu den Delegierten. Chrupalla bedankte sich dabei unter anderem bei der Polizei, die das Treffen abgesichert hatte. Gestern hatten zehntausende Menschen gegen den Parteitag demonstriert. Die Polizei zählte bis zum Nachmittag rund 31.000 Teilnehmer. Die Stadt und die Organisatoren der Proteste wollen heute Nachmittag eine Bilanz ziehen. SPD-Parteichef Lars Klingbeil geht davon aus, dass seine Bundestagsfraktion das Reformpaket der Koalition trotz Kritik an einzelnen Punkten mittragen wird. Er nehme derzeit keine anderen Signale wahr, sagte Klingbeil der Rheinischen Post.
2: Die SPD musste beim Reformpaket einige Kröten schlucken, etwa, dass Arbeitgeber deutlich mehr Spielraum für befristete Arbeitsverträge bekommen sollen. Seine Fraktion werde im Gesetzgebungsverfahren genau hinschauen, aber der grundsätzliche Kurs sei in der Koalition verabredet, so Klingbeil. Er betont auch eine sozialdemokratische Handschrift in dem Kompromiss und nennt als Beispiel die geplante Ausweitung der Reichensteuer. Monatelang hatte die schwarz-rote Koalition über das riesige Reformpaket gestritten. Ursula Winkler, Nachrichtenredaktion.
1: Viele Eltern wissen gar nicht so genau, wie und womit ihre Kinder ihre Zeit auf TikTok, Snapchat und Co. verbringen. Laut einer Postbank-Studie verzichten die meisten auf feste Zeitlimits oder eine Kontrolle der Inhalte.
3: In den meisten deutschen Familien gibt es der Studie zufolge außer beim Essen und Hausaufgaben kaum Regeln für Social Media. Bei 2/3 existiert selbst vor dem Schlafengehen kein Handyverbot. Viele Eltern vertrauen stattdessen auf die Eigenverantwortung der Kinder und kontrollieren die Nutzung bewusst nicht. Gleichzeitig fordern fast 9 von 10 Befragten eine Altersbeschränkung für die sozialen Medien sowie Handyverbote an Schulen. Tanja Wagner, Nachrichtenredaktion.
1: Und zum Sport. Bei der Fußball-WM hat Norwegen heute das Viertelfinale im Visier. Im Achtelfinale treffen die Skandinavier am Abend auf Brasilien. Frankreich und Marokko stehen bereits als Viertelfinalisten fest. Frankreich besiegte Deutschland schräg Paraguay mit 1:0 und Marokko setzte sich mit 3:0 gegen Kanada durch.
0: Soweit das Neueste. 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
1: Das Wetter, die aktuelle Vorhersage des Deutschen Wetterdienstes. Heute Nachmittag ziehen einige dichtere Wolkenfelder durch und es kann einige Schauer geben. Nur im Nordosten und äußersten Südwesten bleibt es überwiegend sonnig und trocken, bei 21 bis 30 Grad noch maximal. Die neue Woche startet dann morgen im Norden und Osten mit Regenwolken und 19 bis 23 Grad höchstens. In der Südwesthälfte wird dagegen viel Sonne erwartet, bei bis zu 32 Grad.
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2: Wenn man nur alt genug ist, dann hat man in den deutschen Medien viele Hitlers kommen und gehen sehen. Mit meinen 46 Jahren und als Kind der 90er erinnere ich mich noch an den sogenannten Russen-Hitler, Wladimir Schirinowski, von dem der Boulevard viele Jahre lang besessen war. Ich erinnere mich an den charismatischen Kärntner Jörg Haider, in Deutschland auch bekannt als Alpen-Hitler, der in den 2000er Jahren sogar mit Sanktionen der EU belegt wurde. Es gab vor ein paar Jahren einen Namibia-Hitler, der tatsächlich Adolf Hitler hieß, sich inzwischen aber in Adolf Unona umbenannt hat. Wladimir Putin ist natürlich auch immer mal wieder Hitler. In Donald Trump vermutet vor allem der Spiegel regelmäßig einen neuen Hitler. Und es gibt Menschen, die nennen Markus Söder zwar nicht Hitler, aber immerhin Södolf. Und natürlich gibt es den Hitler von Erfurt, Björn Höcke. Hendrik Wüst bezeichnet Alice Weidel zwar nicht als Hitler, aber die AfD als Nazi-Partei. Der störrische Friedrich Merz sieht inzwischen überall ein neues Auschwitz lauern, wenn er denn seinen Willen nicht bekommt. Das ZDF wollte uns in der Pandemie einreden, dass man als Maßnahmenkritiker auch Anne Frank ins KZ geschickt hätte. Wörtlich schrieb die ZDF-Propagandistin Sarah Bosetti: Liebe Querdenker, wenn Anne Frank noch leben würde, wäre sie jetzt 91 Jahre alt. Also Risikopatientin. Ihr Leben und ihr Tod wären euch egal. Ihr Leben und ihr Tod sind euch egal. Ihr seid ein bisschen wie Hitler. An nichts und niemanden fühlen sich linke Journalisten und Politiker, die Hitler und den Nationalsozialismus nicht erlebt haben, häufiger erinnert als an Hitler und den Nationalsozialismus. Die Hitler-Besessenheit der politisch-medialen Elite ist die wohl größte Schizophrenie unseres Landes. Zwar sind sich alle einig, dass Hitler und seine deutschen Menschheitsverbrechen historisch absolut einzigartig, singulär waren, aber gleichzeitig herrscht große Einigkeit darüber, dass alles, wirklich alles, irgendwie so ist wie Hitler und die Schreckensherrschaft des Nationalsozialismus und dass sie jederzeit wieder ausbrechen kann, wenn nur zu viele Menschen den Grünen widersprechen. Linke sprechen dabei allerdings nicht von Nationalsozialismus, oh nein, sondern von Faschismus, was grundverschiedene Dinge sind, weil Nationalsozialismus einfach zu sehr nach Sozialismus klingt. In dieser linksgrünen Schizophrenie, die inzwischen auch die CDU befallen hat, steckt ebenfalls die größte Unverschämtheit unseres Landes, nämlich die Unterstellung, dass Millionen Deutsche nur allzu bereit wären, einer neuen Unrechtsherrschaft willend zu dienen. Adolf Hitler hat an seiner alten Wirkungsstätte Berlin eine erstaunliche postmortale Zweitkarriere hingelegt. Diesmal nicht als Tyrann und Massenmörder, sondern als Schutzpatron und gern beschworenes Maskottchen politischer und intellektueller Bequemlichkeit im gesellschaftlich-medialen Mainstream. Wenn alle Politik nur noch dem Ziel dient, unsere Demokratie vor einer neuen Hitler-Diktatur zu schützen, na dann ist natürlich jedes Mittel erlaubt und jeder skeptische Gedanke irgendetwas zwischen überflüssig und Kollaboration. Die Parole Hitler, Hitler, Hitler ist zum polit-popkulturellen Anything Goes der Postdemokraten geworden, die unsere Demokratie am liebsten durch ein neues Ermächtigungsgesetz namens AfD-Verbot schützen würden. Und, so wie Daniel Günther, freie Medien wie News gemeinsam mit der militanten Antifa bekämpfen und verbieten wollen. Die Losung des Genossen Günther hat dabei geradezu historischen Klang. Sie lautet: Deutsche, erwachet und wehrt euch gegen die freien Medien. Es ist genau dieser Hitlerwahn, diese atemberaubende Skrupellosigkeit bei der historischen Verharmlosung, dieser rasende Relativismus aus Machtgeilheit, diese eiskalte Rücksichtslosigkeit gegenüber Millionen Opfern des Nationalsozialismus, wenn Friedrich Merz plötzlich Wahlkampf mit den Vergasten macht. Es ist genau dieser Wahn, dass überall immer Hitler lauert, der die CDU in die linke Unterwerfung gesaugt hat. Erst waren es nur linksgrüne Politiker und Journalisten mitsamt ihrem angeschlossenen steuerfinanzierten Kulturbetrieb, die aus schnödem Machtkalkül die sogenannte Brandmauer als Schutz vor der deutschen Vergangenheit beschworen haben. Inzwischen hat sich die CDU angeschlossen und glaubt ihre eigenen Schauermärchen von der letzten Patrone der Demokratie, wobei ich mich bei Patronen immer frage, auf wen eigentlich geschossen werden soll. Historisch besonders haarsträubend ist dabei, dass Friedrich Merz und die Union durch die totale Lähmung der Brandmauerlogik gerade dabei sind, die größte deutsche Wirtschaftskrise seit 1929 zu produzieren. Unstrittig ein Treiber für Verteilungskämpfe und wahren Extremismus. Die letzte strategische Option der CDU, besonders im Osten unseres Landes, war es, sich mit der alten SED, der Linkspartei, zu verbünden, um gewaltige Mehrheiten um das zu bringen, was sie wählen wollen und wohl wählen werden. Befeuert von Daniel Günther wollte sich Sven Schulze in Sachsen-Anhalt von der SED, von der Linkspartei, wieder zum Ministerpräsidenten wählen lassen. Er hat das für Politikerverhältnisse ziemlich deutlich so gesagt.
3: Angenommen, CDU und Linke hätten zusammen eine Mehrheit. Mhm. Würden Sie das machen?
4: Nein, es wird neben mir als Ministerpräsident wird es keinen Minister geben von AfD und keine Ministerin der Linkspartei. Das wird es nicht
3: geben. Sie schließen das beides aus?
4: Das ist für mich ausgeschlossen, dass wir da eine Zusammenarbeit in der Form, dass eine Koalition gibt.
3: Würden Sie mit der Linkspartei dann sprechen und sagen, notfalls tolerieren wir das?
4: Die Antwort werden Sie heute nicht bekommen können, weil wir nicht wissen, wie das Wahlergebnis ausgeht.
2: Keine Zusammenarbeit in Form einer Koalition. So geschickt, raffiniert, ausgebufft. Keiner hat's gemerkt. Wie Sven Schulze hier formuliert, ist vollkommen klar, was er plant. Zumal er sagt, mit mir als Ministerpräsident und rein mathematisch kann Sven Schulze nur Ministerpräsident werden mit den Stimmen der Linkspartei.
0: Das war ein Ausschnitt von Achtung Reichelt.
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2: Ich will aber erstmal so zum Fall kommen, weil hier hat sich ja die Landesmedienanstalt bei dir gemeldet. Und zunächst mal zum Begriff Meinungsfreiheit. Wir haben es hier schon ganz oft zitiert. Meinungsfreiheit zeichnet sich ja gerade dadurch aus, dass eine Meinung von der Realität nicht überprüfbar ist. Also es egal ist, ob sie richtig, falsch, gut, schlecht, nützlich, nicht nützlich ist. Es ist die Meinung, es ist das Dafürhalten eines Menschen. Und wenn Björn Höcke der Meinung ist, es gäbe kein Motto der SA, dann ist das die Meinung von Björn Höcke, die er nun mal vor deiner Kamera vertreten hat. Das zum einen zum Thema, was eigentlich eine Meinung wäre und was eine zulässige Meinung wäre. Und dann der spannende Punkt jetzt, es gibt ja so eine Art Stellvertretervorwurf gegen dich. Du bist dafür verantwortlich, in welchem Rahmen und Umfang jemand Drittes, auf den du ja gar keinen Einfluss haben kannst, seine Meinungsfreiheit vor deiner Kamera da ausübt. Weil der richtige Weg wäre ja, zeig den Höcke an für diese Aussage, dann überprüft ein Gericht, ob das richtig oder falsch oder irgendwie strafrechtlich relevant war. Und dann kann man darüber streiten, ob diese Szene vielleicht gelöscht werden muss, weil sie eben strafrechtlich relevant war. Aber dieses neue Phänomen, denjenigen, der sozusagen die Kamera hingestellt hat, jetzt in Haft zu nehmen, das erscheint mir sehr, sehr neu und allen voran sehr, sehr bedenklich und mit dem, was ich unter einer Meinungsfreiheit in der Demokratie verstehe, gar nichts mehr zu tun zu haben.
3: Absolut. Also ich, wenn das so durchgeht, deswegen wehre ich mich ja auch so stark dagegen. Es geht ja nicht um diesen Halbsatz, sondern es geht darum, aus meiner Sicht anzuerkennen, dass die Landesmedienanstalt NRW verantwortlich ist und mich regulieren kann. Und wenn das der Fall ist und wenn die dann mit dem Grundsatz kommen, mit alles, was deine Gäste sagen, dafür bist du verantwortlich, dann kann ich meinen Podcast auch direkt einstellen. Weil das kann ich weder für die Vergangenheit noch für die Zukunft überprüfen. Und auch wenn wir da mal rauszoomen, wen hatte ich denn zu Gast? Ja, ich hatte einen studierten Historiker. So, man sagt mal, ja, er ist der Geschichtslehrer. Ja, der hat Geschichte studiert. Das macht einen Historiker aus. Das heißt, ich hatte einen Expertengast, der sich zu einem geschichtlichen Vorgang geäußert hat. Und da soll ich in einer Live-Situation sagen, ah, pass auf, du hast vielleicht A, Geschichte studiert und B, dich sehr, sehr lange mit deinem Leben damit beschäftigt. Aber ich weiß das viel besser, weil ich weiß nämlich alles. Und das ist natürlich absolut Banane. Das geht natürlich nicht, sondern es ist ja gerade dann, es ist eine aus meiner Sicht Expertenmeinung. Und wenn man dem Experten dann was will, dann soll man sich an den Experten wenden. Das finde ich auch nicht richtig. Ich finde das nicht richtig. Aber dass ich jetzt nur fürs Mikrofon hinhalten, für alles in Sippenhaft genommen werde, das kann ja wohl absolut nicht sein, weil das kann nicht nur ich nicht mehr arbeiten, sondern können wir keine Gespräche mehr führen, die aufgezeichnet und gesendet werden, sondern können wir noch unter uns, ne, zu Hause, so wie das in der DDR war, man kann zu Hause was sagen und dann kann man das draußen machen. Und das ist ja wohl ein Zustand, den wir alle nicht wollen. Und ich bin in der dankbaren Situation, ich kann mir einen Steinhöfel nehmen, so, ich kann den auch bezahlen. So, aber ich habe von vielen anderen YouTubern gehört, die mich angeschrieben haben, die gesagt haben, pass auf, die Landesmedienanstalten, die haben mich angeschrieben und da war ich noch, keine Ahnung, er hat gesagt 19. So, da die Anwaltskosten waren 20.000 Euro plus. Ja, die haben sich dann geeinigt, dass sie irgendwie nicht mehr bezahlt, sondern nur auf den Anwaltskosten sitzen geblieben ist. So, ich bin in einer Position, ich sage, ich kämpfe das nicht nur für mich, sondern ich kämpfe das für alle da draußen. Und wenn wir da bis zum höchsten Gericht müssen, dann gehen wir zum höchsten Gericht, das ist völlig klar.
4: Ja, das hat ja zwei bedenkliche Tendenzen. Bedenkliche Tendenz Nummer eins ist, dass man sich hier anmaßt, seitens der Landesmedienanstalt festzulegen, wie Journalismus auszusehen hat. A. B. Man will, und ich weiß nicht, wie du das siehst, offensichtlich ein Exempel statuieren, frei nach dem Motto, das passiert Ihnen, wenn Sie mit der Opposition sprechen. Ist das auch dein Eindruck oder liege ich da daneben?
3: Das ist, glaube ich, sehr, sehr klar. Also das, ich habe ja das Video genannt, ich habe mich getraut, bei Björn Höcke einzuladen. Und ich dachte, ich überspitze das mal so ein bisschen. Weil es ist ja so
4: gefährlich. Das hast du jetzt davon. Einzuladen.
3: Ja, und so, und dann ist ja sichtbar für alle, was dann passiert ist. So, und da ist ja die Frage, hält man den Gegenwind aus? Und ich halte ihn aus, aber ich glaube, dass wenig Leute da Lust zu haben. Muss man auch verstehen, ich habe keinen Chef, mir gehört mein eigenes Unternehmen. So, es gibt niemanden, der mir reinreden kann. Es gibt auch niemanden, den man dementsprechend noch zusätzlich unter Druck setzen kann. Sondern ich bin der Einzige, der es entscheidet. Und ich mach's. Und ich glaube, es sind wenige Leute in der Position, das so durchhalten zu können, ohne dass nicht jemand sagt, ah, pass auf, wir haben dann auch den Werbekunden und dann außerdem ist auch, unser Chef ist nächste Woche bei dem Empfang und das wäre doch jetzt schlecht. So, nee, ist mir alles scheißegal. Ich mache das, weil ich das für richtig halte und ich glaube, dass wenige Leute in der Position sind, das zu tun und dass es wirklich so viel Gegenwind gibt. Das hätte ich im Leben nicht gedacht. Aber ich würde mal sagen, jetzt erst recht.
4: Vor allen Dingen ist ja da auch die nächste Ebene im Grunde erreicht. Gerade wenn wir Saskia Esken mal sehen, erst AfD-Verbot fordern und dann Verbot fordern von den Leuten, die mit der AfD sprechen.
3: Ja, alleine diese AfD-Verbotsdiskussion. Also wir sind dabei zu diskutieren, ob wir nicht die nicht nur größte Oppositionspartei, sondern die größte Partei verbieten sollen. So, und das ist auch noch die Partei, die am schnellsten wächst. Und wenn etwas schnell wächst und groß ist, dann ist es relevant. Und ich weiß nicht, wie die Leute sich das vorstellen. Was soll denn passieren nach einem AfD-Verbot? So, dann sind 30% oder 40% der Deutschen, sagen einfach, meine Partei gibt's nicht mehr. So, was mache ich denn dann jetzt? So, wähle ich jetzt dann einfach eine andere Partei und gehe nach Hause und freue mich oder was? Sondern das ist nicht möglich. Also wenn man sagt, wir leben in einer Demokratie, dann kann man nicht die Opposition verbieten. Und vor allem nicht, wenn man das seit Jahren versucht mit geheimdienstlichen Mitteln und rauskommt aber auch nichts, was irgendwie relevant ist. So, und ich glaube, da muss man einfach seinen Frieden machen und sagen, pass auf, grundsätzlich, wenn wir sagen, wir sind eine freiheitliche Demokratie, dann brauchen wir Meinungsfreiheit, dann brauchen wir Pressefreiheit und dann dürfen wir nicht ständig diskutieren, ob wir die Opposition verbieten. Das ist doch geisteskrank.
5: Ich glaube, das, was Ben hier gerade gesagt hat, ist der wichtigste Punkt, den es überhaupt gerade in der deutschen Debatte gibt. Es geht nicht um ein Parteiverbot, es geht um ein Oppositionsverbot und es geht um das Ende der Demokratie in Deutschland. Ben hat ja gerade die rhetorische Frage gestellt, ja, was wäre denn dann, wenn man die AfD verbieten würde? Wählen die Leute dann etwas anderes? Nein. Die wählen dann gar nicht mehr, weil dann nicht mehr gewählt wird. Wenn man eine Partei von der Größe der AfD verbietet, dann endet dort die Demokratie. Da kann man sich alle zukünftigen Wahlen sparen und wird sie sich auch sparen. Das wäre der Schritt hinein in die Diktatur, ein AfD-Verbot. Es wird uns immer so verkauft als Kampf für die demokratische Mitte und unsere Demokratie. Nein, nein, nein, nein, nein, ist es ganz und gar nicht. Es wäre das Ende der Demokratie in unserem Land. Und das Interessante ist, und da haben das AfD-Verbot und das, was Ben gerade widerfahren ist, durchaus etwas gemeinsam. Denn der Versuch, die Demokratie erst zu unterhöhlen, zu zersetzen und dann abzuschaffen, hat mehrere Mechanismen. Ja, natürlich das Oppositionsverbot kennt man aus allen autoritären Unrechtsstaaten, aber es gibt eben auch den Mechanismus der Gleichschaltung. Etwas, ein Wort, was in Deutschland seinen Ursprung hat. Und die mediale Gleichschaltung funktioniert natürlich über behördlichen Zugriff. Deswegen steht in unserem Grundgesetz, dass es diesen behördlichen Zugriff gar nicht geben darf. Als Schutz vor genau diesem Mechanismus ist gleich mehrfach abgesichert. Erstens die Meinungsfreiheit und zweitens eine Zensur findet nicht statt. Hat Steinhöfel in seinem Antwortschreiben an die Landesmedienanstalt sehr, sehr schön analysiert. Das, was dort versucht wird, ist eine Zensur und der Zensur ist der sichere Weg in die Gleichschaltung. Und an dieser Stelle möchte ich das noch einmal so ganz klar sagen, weil wir hier gerade so ein bisschen darüber diskutiert haben, dass es bei dem Schreiben dieser Landesmedienanstalt Nordrhein-Westfalen darum geht, was Björn Höcke gesagt hat. Das ist nicht der zentrale Bestandteil des Schreibens. Der zentrale Bestandteil des Schreibens ist das, was Ben nicht gesagt hat. Das ist das, was diese Leute, die mit Meinungsfreiheit, obwohl das ihr Leitspruch ist, wir für die Meinungsfreiheit oder so, das ist das, was diese Leute vorschreiben wollen. Sie wollen sagen, guten Tag, lieber Herr Bernd, Sie haben hier gegen eine staatliche Richtlinie verstoßen, was Sie im Anschluss zu fragen gehabt hätten. Sie hätten nämlich sagen müssen, Herr Höcke, das ist aber die Wissenschaft, sagt aber etwas ganz anderes. Das kann ich hier so nicht stehen lassen. Das ist das, was der Staat vorschreiben möchte. Das ist die neue Qualität, dass der Staat Björn Höcke reguliert, auch mit rechtsstaatlichen Methoden, wobei man über dieses Verfahren auch lange reden kann. Das ist ja, das wissen wir ja seit Monaten. Aber was der Staat nun versucht, ist, die Art und Weise des Fragens an Björn Höcke zu regulieren und noch im Nachhinein zu sagen, sie hätten da anders fragen müssen. Wir geben ihnen, und ich habe das Schreiben gelesen, liebe Freunde, in dem Schreiben wird Ben eine Frist gesetzt bis zum 30.06. Ben, die läuft heute aus, also beeil dich. Ben soll bis heute mitteilen, wie er löscht, was er hinzufügt, welche Hinweise in das Video aufgenommen werden, oder teilen Sie uns gegebenenfalls mit, warum Sie sich dagegen entschieden haben, unserer Pflicht, dieser Pflicht nachzukommen. So, und jetzt muss ich einen kurzen Sprung machen, weil es gibt von gestern noch beunruhigendere Berichterstattung über diese Landesmedienanstalten. Ben hat auch die Geheimdienste schon genannt. Diese Landesmedienanstalten benutzen eine künstliche Intelligenz namens Kiwi, um mediale Äußerungen nach unliebsamen Äußerungen, nach Hass und Hetze zu scannen. Das sind genau die, mit denen Ben es gerade zu tun hat. So, jetzt haben die Kollegen von der Welt gestern aufgedeckt, dass die Landesmedienanstalten, die versuchen, Ben zu regulieren und gleichzuschalten, ihre Erkenntnisse, was sie da gefunden haben an Hass und Hetze mit KI, Achtung, an den Inlandsgeheimdienst weitergeben, an den Verfassungsschutz weitergeben. Ben, du hast es also nicht nur mit irgendeiner Behörde zu tun, du hast es mit einem Guerilla-Arm des Geheimdienstes auf einmal zu tun.
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1: Ich bin Babit Büchner. Die Polizei in Erfurt hat zum Abschluss des AfD-Bundesparteitags eine positive Bilanz ihres Einsatzes gezogen. Polizeisprecher Patrick Martin sagte:
2: Grundsätzlich können wir ein absolut positives Resümee ziehen. Wir hatten ja insgesamt 31.000 Versammlungsteilnehmer bei den Gegenprotesten. Es war eine riesige Personenanzahl, die sich hier in der Stadt bewegt hat. Und dass da trotz alledem alles weitgehend friedlich geblieben ist, das ist Gegenstand eines durchaus positiven Resümees der Thüringer Polizei. Auch, dass der AfD-Bundesparteitag pünktlich beginnen konnte und störungsfrei seinen Verlauf nehmen konnte, ist ein wichtiges Einsatzziel, das erreicht wurde.
1: Trotzdem, es wurden 11 Einsatzkräfte und auch mehrere Medienvertreter verletzt. 65 Straftaten seien aufgenommen worden, so die Polizei. Dazu werde nun weiter ermittelt. Bundeskanzler Friedrich Merz sieht Deutschland mit dem eingeschlagenen Reformkurs seiner Regierung auf dem richtigen Weg in eine erfolgreiche Zukunft. Die besten Jahre Deutschlands liegen nicht hinter uns, es liegen, wenn wir es richtig machen, sehr gute Jahre vor uns, sagte Merz beim Landesparteitag der CDU-NRW in Düsseldorf. Der Kanzler zeigte sich überzeugt, dass die Mehrheit der Bevölkerung bereit sei, Reformen mitzutragen. In Köln ist am Mittag die CSD-Parade gestartet, einer der größten Umzüge dieser Art in Europa. An der Demonstration zum Christopher Street Day beteiligen sich rund 250 Gruppen mit etwa 60.000 Teilnehmern.
3: Aufwendig geschmückte Wagen, bunte Kostüme und viel Musik. In den Menschenmassen gibt es aber auch bekannte Gesichter, etwa NRW-Innenminister Reul. Er freut sich über rund 1 Million Zuschauer an den Straßenrändern, die ein Statement abgeben würden. Ex-Gesundheitsminister Lauterbach, in Köln mit bunter Blumenkette um den Hals unterwegs, sagt, so wichtig wie jetzt sei der CSD noch nie gewesen. Die Rechte queerer Menschen stünden zunehmend unter Druck. Ursula Winkler, Nachrichtenredaktion.
1: Und zum Sport. Jürgen Klopp soll dem Deutschen Fußballbund für das Amt als Bundestrainer zugesagt haben. Das berichtet zumindest Transferexperte Fabrizio Romano. Man müsse Details zum Vertrag und auch zu einem Ausstieg als Chefstratege bei Red Bull aber erst noch besprechen, schrieb er auf der Plattform X. Eine offizielle Bestätigung dafür gibt es weiter nicht.
0: Soweit das Neueste. 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
1: Das Wetter, die aktuelle Vorhersage des Deutschen Wetterdienstes. Heute Nachmittag ziehen einige dichtere Wolkenfelder durch und es kann einige Schauer geben. Nur im Nordosten und äußersten Südwesten bleibt es überwiegend sonnig und trocken, bei 21 bis 30 Grad noch maximal. Die neue Woche startet dann morgen im Norden und Osten mit Regenwolken und 19 bis 23 Grad höchstens. In der Südwesthälfte wird dagegen viel Sonne erwartet, bei bis zu 32 Grad.
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1: Heute lautet unser Thema: Die öffentlich-rechtlichen Medien sind unersättlich. ARD und ZDF wollen mehr Geld. Die Forderung ist ihr gutes Recht, doch werden sie Recht bekommen? Darüber entscheidet nun das Bundesverfassungsgericht. Die mündliche Verhandlung fand bereits statt, der Ausgang ist offen. Doch nicht die juristische, sondern eine politische Frage ist für die Zukunft des öffentlich-rechtlichen Rundfunks entscheidend. Braucht Deutschland weiterhin Medienanstalten, die sich über einen Zwangsbeitrag finanzieren und denen ständig steigende Mittel zur Verfügung stehen? Nicht nur aufgrund zahlreicher journalistischer Fehlleistungen lautet die Antwort nein. Deutschland braucht keine ARD und kein ZDF, die meinen, sie hätten das Recht auf Rundumversorgung durch die Allgemeinheit gepachtet. Wir sehen uns vor Gericht. ARD und ZDF machten diese Redewendung wahr. Sie klagen in Karlsruhe gegen die Bundesländer. Die Länder weigern sich, die Empfehlung der Kommission zur Ermittlung des Finanzbedarfs der Rundfunkanstalten umzusetzen. Die Kommission hatte im Februar 2024 eine Erhöhung des monatlichen Zwangsbeitrags von 18,36 Euro auf 18,94 Euro vorgeschlagen. Durch das Veto der Länder sehen ARD und ZDF sich in ihrer Rundfunkfreiheit verletzt. Die Erhöhung sei nötig, damit man weiterhin wörtlich im Sinne der Gesellschaft frei und unabhängig arbeiten könne. Das sagt der ARD-Vorsitzende Florian Hager. Noch weiter aus dem Fenster lehnt sich ZDF-Intendant Norbert Himmler. Er ist sich sicher, ich zitiere: Ohne freie, individuelle und öffentliche Meinungsbildung gibt es keine Demokratie. Dafür ist der öffentlich-rechtliche Rundfunk ein Bollwerk. Zitat Ende. Ja, so kennt man sie, die Chefs von ARD und ZDF. Sie werden pathetisch, wenn es um die eigenen Pfründe geht. Geld, noch mehr Geld, immer mehr Geld. Für ZDF und HR und BR und WDR sollen eine offenbar sehr fragile Demokratie retten. Für Himmler ist der Zwangsbeitrag faktisch eine Demokratieabgabe. Wer soll ihm das abnehmen? Gerade das ZDF hat zuletzt mit fatalen Fake News geglänzt. Und nun soll Himmlers Lügenbude ein Bollwerk der Demokratie sein? Ein Bollwerk wohlgemerkt, das mit aktuell 2,3 Milliarden Euro Zwangsbeitragsgeld pro Jahr nicht mehr bedarfsgerecht finanziert sein soll? Das behauptet Himmler nämlich auch. Und Kritikern der öffentlich-rechtlichen Unersättlichkeit wirft er Populismus vor.
2: Was jetzt heutzutage passiert, und da merkt man auch, wie populistisch an dieser Stelle Politik auch geworden ist. Wir haben maßvoll angemeldet, die KEF hat gekürzt, es gibt keine gewichtigen Abweichungsgründe und manche Bundesländer sagen, nö, in ihrem eigenen System, wir machen einfach nicht mehr. Und da muss ich sagen, und das System ist mehrfach vom Bundesverfassungsgericht bestätigt worden. Und wenn dann Politik sagt, wir setzen es einfach nicht um, das war der Moment. Aber erst das war der Moment, wo ARD und ZDF gesagt haben, wir müssen in Karlsruhe klagen, ob das System überhaupt noch so ist und warum es nicht umgesetzt wird.
1: Auf legalistischen Pfaden berauscht sich das ZDF an sich selbst. Das selbsternannte Bollwerk der Demokratie schimpft auf eine, so Himmler, populistisch gewordene Politik. Ja, es ist unüblich, dass die Länder die Empfehlung der Kommission zur Ermittlung des Finanzbedarfs nicht umsetzen. Aber sollten die Ministerpräsidenten und Parlamente nicht die öffentlich-rechtliche Raupe Nimmersatt in die Schranken weisen dürfen? Das Verfassungsgericht wird urteilen. Die Anstalten versetzen mit dem Gang nach Karlsruhe ihrem weitgehend ruinierten Ruf einen weiteren Tiefschlag. Sie stehen nun endgültig als die Unersättlichen da, denen das eigene Wohlergehen über alles geht. Sie wollen weiterhin Abermilliarden einsetzen für Podcasts ohne Publikum und Programme mit mehr Haltung als Fakten, für Klimapanik und Migrationsromantik und Antikapitalismus und Natürlich für Instagram-Kanäle, die blauhaarige Lehrer hochleben lassen, weil sie blaue Haare haben und weil sie den Schülern keine Hausaufgaben geben. Willkommen beim öffentlich-rechtlichen Jugendangebot Funk.
3: Ich habe den vielleicht coolsten Lehrer Deutschlands getroffen.
4: Ich gebe keine Hausaufgaben mehr.
3: Warum nicht?
4: Weil ich keine brauche. Wenn man sich so Studien anguckt,
5: wie viel Lernerfolg von einem bestimmten Element der Schule abhängt,
4: da ist Hausaufgaben halt fast auf dem letzten Platz.
3: Statt ihnen nämlich Hausaufgaben zu geben, können seine Schüler einfach mal seine Haarfarbe bestimmen.
1: Einfach mal die Haarfarbe bestimmen lassen. ARD und ZDF baden in den Milliarden der anderen. Eine selbstbewusste Demokratie sollte sagen, es reicht. Schluss mit dem Beitragszwang. Das war Kissler Kompakt, der erste Kommentar des Tages, Ausgabe 316. Ich freue mich, wenn Sie meinen YouTube-Kanal Kissler Kompakt abonnieren. Ich freue mich auf unser Wiedersehen und Wiederhören am 15. Juli. Und bis dahin und immer gilt, nur selber denken macht schlau.
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2: Was einst als Verschwörungstheorie galt, erhärtet sich jetzt immer mehr. Die Corona-Pandemie entspringt einem Laborunfall in Wuhan in China. NIOS hat jetzt exklusiv mit Star-Physiker Professor Roland Wiesendanger über die Rolle Deutschlands in der Pandemie gesprochen. Hören wir rein.
3: Weltweit, aber besonders in Deutschland, wurde es laut als Verschwörungstheorie gebrandmarkt, wenn man sagte, dass das Coronavirus in einem Labor in China entwickelt und durch einen Unfall freigesetzt wurde. Inzwischen ist diese Hypothese fest etabliert. Sie gilt als wahrscheinlichste Ursache der Corona-Pandemie. Ein deutscher Physiker hat diese Theorie von Anfang an gegen alle Widerstände entschieden verteidigt. Professor Roland Wiesendanger von der Universität Hamburg. Dafür wurde er massiv attackiert, auch von Virologen-Ikone Christian Drosten. NIOS hat mit Wiesendanger exklusiv gesprochen, nachdem die scheidende US-Geheimdienstchefin Tulsi Gabbard geheime Unterlagen freigegeben hat, ist für ihn klar, der Laborursprung sollte vertuscht werden.
4: Und ich hoffe, dass es insbesondere auch hier in Deutschland jetzt mal Konsequenzen gibt, ähnlich wie in den USA, wo es tatsächlich erste Anklagen gibt wegen Vertuschung.
3: Und auch Deutschland gerät mächtig unter Druck. Allen voran Corona-Papst Christian Drosten, dessen Machenschaften und Geheimnistuerei immer dubioser werden. Welche Wahrheiten werden uns bis heute über Corona verschwiegen? Darüber sprechen wir nun bei News Live.
2: Unser Kollege Felix Perrefort hat mit Professor Wiesendanger ein ausführliches Interview geführt. Wiesendanger spricht darin von, Zitat, nachgewiesenen Vertuschungsaktionen. So habe sich letztlich alles bestätigt, was er in den letzten Jahren zu diesem Thema gesagt hat. Da hören wir mal kurz rein, bevor wir anfangen zu diskutieren.
4: Und jetzt hat eben nicht nur der Bundesnachrichtendienst, sondern natürlich auch im Laufe der Zeit eben auch die US-Administration eben bestätigt, dass eben diese Ursprungsfrage von Anfang an viel eher zugunsten eines künstlichen Ursprungs eben ausschlug und dass es eben nachgewiesene Vertuschungsaktionen gab von allerobersten Stellen, also von Gesundheitsstellen, aber auch von politischen Institutionen bis hin eben zu Zensurmaßnahmen, um diese Laborursprungstheorie zu bekämpfen und das Narrativ eines natürlichen Ursprungs gegenüber der Bevölkerung zu kommunizieren, und zwar nicht nur in USA, nicht nur in Deutschland, sondern weltweit. Diese Vertuschung und diese Fehlinformation. Und insofern bin ich natürlich auch wirklich auch da nochmal bestätigt worden, dass alles, was ich jemals gesagt habe, schon seit 2020 und dann auch nochmal in meiner Studie von 2021, dass das alles korrekt war, mittlerweile alles bestätigt wurde. Und ich hoffe, dass es insbesondere auch hier in Deutschland jetzt mal Konsequenzen gibt, ähnlich wie in den USA, wo es tatsächlich erste Anklagen gibt wegen Vertuschung.
2: Ja, Professor Wiesendanger hofft, Zitat, dass es insbesondere auch hier in Deutschland jetzt mal Konsequenzen gibt, ähnlich wie in den USA, wo es tatsächlich erste Anklagen gibt wegen Vertuschung. Ralf, bevor wir jetzt wieder in den Bereich Verschwörungstheorien reinrutschen, was machen diese Aussagen mit dir, die ja tatsächlich jetzt ausgelöst werden durch die Maßnahmen in den USA, wo man die Corona-Pandemie, die Situation, den Umgang damit anders aufarbeitet wie bei uns in Deutschland?
5: Ich gebe zu, ich bin auch während der Pandemie dieser Theorie gegenüber immer etwas skeptisch gewesen, weil es wenig Belege gab. Man kann sowas als Arbeitsthese verfolgen, man muss aber dann gucken, welchen Zugriff hat man tatsächlich auf belastbare Informationen in China. Das ist immer schon ein bisschen schwierig. Und die Belege kommen jetzt ganz offensichtlich schrittweise hinterher. Und die politische Dimension, die dahinter steckt und die eigentlich auch erfordert, dass man sehr verantwortungsvoll in der politischen Arena darüber sprechen muss, ist ja, gibt es tatsächlich ein geheimes Biologie- und Chemiewaffenprogramm, was zwischen dem Westen und China irgendwie koordiniert ist. Das ist ja im Prinzip das, Chemiewaffen sind geächtet, angeblich beteiligen wir uns daran nicht. Was ist dort tatsächlich vorgefallen? Und wenn dort etwas dran ist, dass es Kontakte zwischen uns, sei es der USA oder aber sogar aus Deutschland, dorthin gegeben hat, dann möchte ich gerne wissen, woran wurde dort geforscht? können die sich damit rausreden, dass sie sagen, also wir haben ein Gegenmittel gesucht oder haben die tatsächlich versucht, Viren zu züchten, die im Kriegsfall eingesetzt werden können? Und dann sind wir wirklich in einem brisanten politischen Feld.
2: In einem brisanten politischen Feld. Julius, wir sprechen heute bei News Live darüber, weil unser geschätzter Kollege Felix mit Professor Wiesendanger dieses Interview, ein langes Interview geführt hat. Wir haben eben schon einen Auszug daraus gehört. In den USA wird die Corona-Situation anders aufgearbeitet. Professor Wiesendanger ist auch oft irgendwie angegangen worden als Verschwörungstheoretiker. Glaubst du, dass nicht nur dieses Interview, sondern auch der Umgang durch die USA mit Corona jetzt auch eine andere Richtung in Deutschland nehmen wird?
6: Nein, weil ich glaube einfach, die meisten Politiker sehr glücklich darüber sind, dass wir inzwischen so viele andere Probleme haben, dass man zumindest dieses eine nicht wieder aufarbeiten müssen. Ich kann abschließend noch nicht bewerten, ob das jetzt zutrifft, ob das ein Laborunfall oder eine bewusste schiefgegangene Aktion war. Darum geht es im Grunde genommen auch gar nicht, aber es zeigt sich wieder mal eine wunderbare Symbolik. Während der Krise hat es nicht sein dürfen, weil es in so viele verschiedenste Narrative gepasst hat. Es war quasi ein über uns hereinbrechendes, unverschuldetes Phänomen, die Corona-Krise. Und man konnte es gleichzeitig noch mit vielen anderen Dingen verknüpfen. Ich erinnere mich daran, wie die üblichen Verdächtigen Luisa Neubauer und Karl Lauterbach das Ganze dann auch zu einem Klimathema gemacht haben, weil erstens die Erwärmung des Klimas dafür sorgt, dass Tiere und Städte mehr zusammenwachsen miteinander und dadurch diese Übertragungen von Krankheiten und dieses zu nah beieinander sein und der Mensch greift zu denen die Natur ein, auch zum Narrativ geworden ist, um nochmal Klima- und Umweltpolitik zu machen. Und wer dann gesagt hat, im Moment mal, irgendwie China ist suspekt und da gibt es ja auch diese Labore in Wuhan und überhaupt Verschwörungstheorie, falsch, böse. Er hat sich ja mit, wenn ich mich richtig erinnere, mit Christian Drosten auch öffentlich gefetzt. Es gab ja auch diese verschiedenen Schreiben und Briefe von sehr vielen angeblich hochdotierten und hochnamigen Professoren und Wissenschaftlern, die gesagt haben, never ist das ein Laborunfall oder irgendwas im Labor, was das ausgebüxt und ausgebrochen ist. Nun sind wir ein paar Jahre weiter und es zeigt sich, dieser Versuch, jemanden, der eine andere Position hat, eine kritische Position hat, eine andere Sicht auf Dinge hat, einfach mal pauschal als Verschwörungstheoretiker abzuurteilen, so wie die Begriffe Leugner und Schwurbler bis hin zu rechtspopulistisch und so weiter versucht wurden, als Labels einzusetzen, um jemand einfach aus der Debatte auszuschließen im Sinne von, mit dem musst du gar nicht sprechen, der ist eh ein bisschen. Die immer mehr von diesen Erzählungen brechen in sich zusammen. Und das ist gut, das ist schön, das wäre wunderbar, wenn jetzt auch an diesem Beispiel dieser Mechanismus des Stempel drauf und ich rede nicht mehr mit dir aufhört und wir auch verrückte Positionen, kritische Positionen, gegen den Strich Positionen, einfach alle Positionen ernst nehmen, sie ernsthaft diskutieren und sie eben nicht aburteilen. Allen voran dann, wenn sie sich im Nachhinein als näher, offenbar näher an der Realität erweisen als irgendeine halbgare Fledermaus, eine so weit gegarte Fledermaus, die nur medium rare war, aber durch hätte sein sollen, um nicht Corona auszulösen.
5: Er kennt ihn nicht, den Fledermausburger.
2: Aber wir hören mal weiter rein in die Aussagen von Professor Wiesendanger, die Laborhypothese über den Corona-Ursprung. Dazu haben wir Professor Wiesendanger gefragt, welche Gründe es für eine Vertuschung gegeben haben könnte. Hier hören wir seine Antworten.
4: Alle Virologen, die natürlich hochproblematische Forschung betreiben im Zusammenhang zum Beispiel mit Gen-of-Function-Experimenten mit pandemiefähigen Erregern, haben natürlich kein Interesse daran, dass das jetzt ein Laborunfall war, weil sie müssen natürlich dann befürchten, dass es viel, viel strengere Regularien bis hin zu Verboten geben könnte für diese Art der Forschung in der Zukunft. Und insofern ist es klar gewesen, dass auch auf internationaler Ebene, nicht nur auf Ebene Deutschlands, es viele Virologen gab, die da die große Gefahr gesehen haben und deshalb sich auch frühzeitig vereinnahmen ließen, letzten Endes dieses Narrativ einer angeblichen Zoonose als eines natürlichen Ursprungs hier in die Welt zu setzen. Es gibt aber natürlich nicht nur dieses Eigeninteresse in Bezug auf die eigene Forschung, es gibt natürlich auch Interessen im Zusammenhang mit Kooperation und da wollte man insbesondere natürlich auch viele chinesische Einrichtungen schützen, weil es ganz viele Kooperation eben gibt zwischen deutschen Einrichtungen und chinesischen Einrichtungen. Es gibt insbesondere auch ein gemeinsames deutsch-chinesisches Labor in Wuhan, wo natürlich auch experimentiert wurde in der Vergangenheit. Und es gibt da viele Forschungsaktivitäten, die übrigens auch von der damaligen Bundeskanzlerin Frau Merkel noch Anfang September 2019 tatsächlich auch besucht wurde. Und das heißt also, da gibt es ganz viele umfangreiche Beziehungen. Auch Herr Drosten war immer wieder natürlich auch mit den Kolleginnen und Kollegen aus Wuhan zusammen, zum Beispiel auch mit der Zheng Lixi, die da im Zentrum steht, natürlich auch dieser ganzen Gain-of-Function-Experimente am Wuhan-Institut für Virologie.
2: Ja, also da werden Namen genannt, Drosten, Merkel, Deutschland wollte chinesische Einrichtungen schützen, sagt er, weil es offensichtlich gemeinsame Kooperationen gab, mit denen, wie er sagt, auch Christian Drosten in Verbindung standen. Ralf, du hast es eingangs erwähnt, also wenn da an etwas geforscht wurde, wovon die deutsche Öffentlichkeit nichts wusste, dann würden wir das dann schon gerne wissen.
5: Absolut. Und er hat recht, es gab eine Merkel-Reise nach China. Diese großen Staatsbesuche haben immer einen Tag in Peking und dann wird eine weitere Stadt besucht. Und da gab es tatsächlich eine Reise, wo sie in Wuhan gewesen ist. Was sie dort besprochen hat, weiß man natürlich nicht. Das lässt sich so einfach nicht rekonstruieren. Da müssten Akten freigeklagt werden aus dem Kanzleramt. Die haben aber, glaube ich, 30 Jahre Sperrfrist. Das weiß man so jetzt nicht. Wir sind da wieder beim journalistischen Handwerk, was wir vorhin schon bei Gelegenheit des falschen Springer-Podcastes hatten, kann derjenige, der mir etwas erzählt, wirklich wissen, was er da sagt? Hat er Zugang zu Informationen oder findet er es nur plausibel und gibt es als Information weiter? Und das betrifft genauso diejenigen, die gesagt haben, es gibt keinen Laborursprung. Woher können die das wissen, wenn sie es so dezidiert ablehnen? Aber es sind natürlich auch diejenigen in der Beweispflicht, die sagen, es gibt die Laborthese und es ist mit hoher Wahrscheinlichkeit aus dem Labor entwichen. Beide Seiten müssen jeweils nicht nur behaupten, sondern sie müssen es halt belegen. Und da mit der gebotenen Skepsis beide Theorien zu sichten, finde ich hoch angezeigt.
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1: Ich bin Babette Büchner. Die AfD hat heute in Erfurt ihren zweitägigen Parteitag beendet. Die Polizei zog zum Abschluss eine positive Bilanz zu ihrem Einsatz bei den Gegenprotesten. Dennoch seien 11 Einsatzkräfte verletzt worden, sagte Polizeisprecher Patrick Martin.
2: Insgesamt hat die Thüringer Polizei 65 Straftaten aufgenommen. Die werden auch Gegenstand weiterer Ermittlungen sein. Es wurden auch mehrere Medienvertreter angegriffen, zum Teil verletzt. Auch da werden die Ermittlungen der Thüringer Polizei dazu noch weitergeführt werden. Aber trotz alledem muss man sagen, das Wochenende verlief größtenteils friedlich. Die angekündigte Gewaltfreiheit, von denen viele Bündnisse gesprochen haben, hat sich somit auch bestätigt.
1: Vom Protestaktionsbündnis Widersetzen hieß es, die Demonstranten hätten Großes geleistet. Man müsse aber auch ehrlich sein, es sei nicht gelungen, den Parteitag zu verhindern. SPD-Parteichef Lars Klingbeil geht davon aus, dass seine Bundestagsfraktion das Reformpaket der Koalition trotz Kritik an einzelnen Punkten mittragen wird. Er nehme derzeit keine anderen Signale wahr, sagte Klingbeil der Rheinischen Post.
3: Die SPD musste beim Reformpaket einige Kröten schlucken, etwa, dass Arbeitgeber deutlich mehr Spielraum für befristete Arbeitsverträge bekommen sollen. Seine Fraktion werde im Gesetzgebungsverfahren genau hinschauen, aber der grundsätzliche Kurs sei in der Koalition verabredet, so Klingbeil. Er betont auch eine sozialdemokratische Handschrift in dem Kompromiss und nennt als Beispiel die geplante Ausweitung der Reichensteuer. Monatelang hatte die schwarz-rote Koalition über das riesige Reformpaket gestritten. Ursula Winkler, Nachrichtenredaktion.
1: Das Ölkartell OPEC Plus will mehr Öl in den Markt pumpen und erhöht die Produktion im August um täglich 188.000 Barrel. Das müsse allerdings nicht so bleiben, hieß es. Die Marktlage soll das weitere Vorgehen bestimmen. Schon in den vergangenen Monaten hatte die OPEC Plus den Ölhahn moderat weiter aufgedreht. Wegen einer Aschewolke des Vulkans Ätna auf der italienischen Mittelmeerinsel Sizilien ist der Flugverkehr am Flughafen Catania bis 19 Uhr eingeschränkt worden. Verbindungen müssen gestrichen oder umgeleitet werden. Der über 3.300 Meter hohe Ätna bricht regelmäßig aus und wird ständig überwacht.
0: Soweit das Neueste. 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
1: Das Wetter, die aktuelle Vorhersage des Deutschen Wetterdienstes. Heute Abend ziehen einige Regenwolken durch und im Süden gibt es vereinzelt kurze Gewitter. Die Temperaturen in der Nacht fallen auf 16 bis 10 Grad. Die neue Woche startet dann morgen vor allem im Norden und Osten mit vielen Wolken und Regenschauern. Hier werden nur 19 bis 23 Grad höchstens erreicht. In der Südwesthälfte gibt es dagegen viel Sonne bei 24 bis 32 Grad maximal.
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2: Wichtiger Satz. Informationsflut funktioniert jetzt dezentral. Und es ist komplett unrealistisch, dass man das noch irgendwie erfolgreich deckeln können wird. Vielleicht geht es jetzt noch irgendwie mit Ach und Krach, indem der Staat hier und da ein bisschen mit autoritären Mitteln liebäugelt, würde ich jetzt mal sagen. Aber das alles fängt doch gerade erst richtig an, Leute. Das ist doch erst der Anfang. Übrigens, zum Thema, ist er nun Journalist oder nicht? Vielleicht noch ganz interessant. Dazu sagt Rechtsanwalt Professor Christian Sömmicke das hier.
3: Geschäftsmäßig angebotene journalistisch redaktionell gestaltete Telemedien. Ja, es kommt also nicht darauf an, wie man sich selber nennt oder was Ben hier möchte oder nicht möchte. Er kann auch hundertfach sagen, ich will kein Journalist sein. Die Frage ist, ob Paragraph 19 Medienstaatsvertrag Absatz 1, Satz 1 auf ihn zutrifft. Und da kann ich an dieser Stelle sagen, wird es vermutlich etwas eng für ihn, denn er betreibt natürlich geschäftsmäßig über eine GmbH Werbung, hat auch Sponsoren, ganze drumherum. Er macht das jetzt nicht völlig altruistisch, der will schon Geld damit verdienen. Er wählt auch seine Gäste aus. Den Höcker hat er sehr bewusst ausgewählt und Saskia Esken hat er, glaube ich, nicht gehabt, aber Frauke Petri hat er zumindest danach gehabt, ja. So, um da so einen Kontrapunkt zu setzen. Und den Kontrapunkt, den setzt er auch bewusst. Also Frauke Petri lässt was aus Höckes Video kürzen, danach holt er die Petri rein. Also er wählt auch die Gäste aus und er bestimmt auch die Fragerichtung. Selbst wenn ihm viele vorgeworfen haben, der lässt ja laufen, aber es ist jetzt nicht so, dass er sich darüber hinsetzt, Höcke kann frei reden und er hakt gar nicht nach. Er hakt ja schon nach und das macht ja auch seinen Erfolg aus. Sonst könnte man ja jeder einfach immer nur spannende Leute hinsetzen vor ein Mikro und dann wäre ja alles so erfolgreich wie die Ungeskriptet-Podcast. Ja? Das heißt, vielleicht sogar der Erfolg führt dazu, dass er sich journalistisch einstufen lassen muss, weil das zeigt, dass er eine gewisse Fragetechnik, eine Interviewtechnik hat, die schon, ich sag mal, journalistisch redaktionell ist. Er wird schon sich Fragen vorher überlegen, anders geht es nicht. Das kommt nicht einfach nur so wie so ein Plauder-Podcast, ja? Davon gibt es ja auch genug. Für mich ist der Eindruck da schon relativ klar, dass das etwas hat, was man als journalistisches Interview auch sehen würde.
2: Also er sagt, ja, Ben ist Journalist oder arbeitet journalistisch und ich muss euch sagen, ich stimme ihm zu. Ich glaube, der Grund, warum er sich nicht als solcher sieht oder bezeichnen würde, ist nicht, dass er sich damit einer Verantwortung entziehen möchte, so à la Jan Böhmermann, ich bin Satiriker, sondern dass er nicht den klassischen Werdegang eines Journalisten hat und dementsprechend auch nicht wie ein klassischer Journalist arbeitet. Klassischer Journalismus heißt, abgeschlossenes Hochschulstudium, meistens Geistes-, Sozial-, Politikwissenschaften oder eben direkt einfach Journalismusstudium. Dann irgendwelche Praktika bei Zeitungen oder Radios, Volontariate, Journalistenschule, dann Redaktion und gegebenenfalls aufsteigen. Wie bei allen anderen Berufen auch klassischer Werdegang. Aber meine Prognose, das wird es so wahrscheinlich irgendwann nicht mehr geben, weil wir heute eben alle die Möglichkeit haben, Eigeninitiativ mit ein bisschen Cojones und ein bisschen selbst angeeigneter Kompetenz oder was weiß ich, was man da auch von Natur aus für Skills mitbringen sollte, selber was aufzuziehen und dann viele Menschen damit zu erreichen. Dezentral und direkt. Und deshalb finde ich auch diese ganze Diskussion um, ist er Journalist oder nicht, komplett unerheblich. Darum geht's längst nicht mehr. So oder so, Leute, das ist die Zukunft. Ben Bernd ist die Zukunft. Das wird passieren. Wir werden es immer mehr mit Menschen zu tun haben, die sich eben nicht an irgendwelche Standards oder irgendwelche Regularien halten, sondern einfach machen. Das ist vielleicht das Wichtigste, was ich heute sagen kann. Einfach machen. Und an dieses einfach machen müssen wir uns wohl oder übel gewöhnen. Man muss mit der Zeit gehen, Leute. Sonst geht man mit der Zeit. Period. Aber genau dieses einfach machen ist eben auch das, was für diejenigen, die das Narrativ vorgeben und die bisher in Verantwortung sind, natürlich wahnsinnig gefährlich ist. Niemand gibt gern seine Macht und seine Privilegien aus der Hand. Und dem wirkt man dann natürlich entgegen, indem man das staatliche Korsett ein bisschen enger schnallt und die Menschen, die Bevölkerung Stück für Stück ein bisschen unfreier macht in ihrem Denken und ihrem Handeln. Ben sieht das auch und er drückt das so aus.
4: Das geht nicht. Und wenn ich dann sehe, dass irgendwelche Leute wieder fragen, gibt es überhaupt Einschränkungen von Meinungsfreiheit? Wir fragen uns das. Ich mir, ihr Vollidioten. So, die Einschränkungen der Meinungsfreiheit sind aus meiner Sicht eine, wenn nicht die größte Bedrohung aktuell für unser Land bzw. unsere Freiheit. Ich mache das fest an Meldestellen, ich mache das fest an der Gesetzgebung, ich mache das also insbesondere diesen Politikerbeleidigungsparagraphen an Hausdurchsuchungen für die verrücktesten Dinge. Ich mache das aber auch fest an allem, was wir vorhin besprochen haben, Zensuraufrufe aus den, oder Boykottaufrufe aus dem Bundestag, die als aus meiner Sicht Zensuraufrufe sind, dann Regularien, um den Algorithmus von Social Media zu verändern, weil das müssen staatlich geprüfte Dinge sein.
2: Da sind wir einer Meinung. Und so erkläre ich mir diesen dogmatischen, irgendwie autoritär angehauchten Zeitgeist und diese neue Mentalität von Papa Staat soll mich mehr an die Hand nehmen oder tut es zumindest, um es mal freundlich auszudrücken. Weil wenn du den Zugang zum Bürger nicht mehr kontrollieren kannst, dann verlierst du natürlich auch deine politische Hebelwirkung. Ist eine ganz simple Logik. Deshalb dieses Durchgreifen des Staates oder zumindest die Motivation durchzugreifen. Und um den Bogen jetzt nochmal zurückzuschlagen zu dem Schreiben, das Ben da bekommen hat. Journalistische Sorgfaltspflicht, I doubt it, halte ich für einen Vorwand. Der verzweifelte Versuch derer, die momentan noch den Ton angeben, relevant zu bleiben, das sehe ich eher als realistisch. So ein bisschen das letzte Aufbäumen der alten Zeit. Und irgendwie ist es ja auch ein ganz natürlicher, organischer Prozess. Nichtsdestotrotz sollten wir uns darüber im Klaren sein, was genau da passiert und dass nicht überall, wo man Schutz der Demokratie draufschreibt, auch Demokratie drin ist. Na gut, was das angeht, sind wir wahrscheinlich mittlerweile alle ganz gut sensibilisiert, schätze ich mal.
5: Aber was relativ sicher ist, die wollen das nicht und die zeigen das sehr, sehr klar, dass sie das nicht wollen. Und für mich ist halt verrückt, ich mache ja aus meiner Sicht eigentlich nichts, sondern ich spreche mit Menschen. Und ich habe auch keine Botschaft und ich habe auch keine Agenda und ich spreche auch mit links und rechts und allen. Und ich habe auch schon davor ich habe über 300 Interviews geführt, irgendwann 3 Stunden, auch zum Teil mit Millionen Reichweiten. Das hat niemanden jemals interessiert. Und dann habe ich einmal einen Oppositionspolitiker zu Gast und dieser Oppositionspolitiker spricht einfach. Und daran stößt man sich dann an. Und wenn man da ganz weit rauszoomt und sagt, okay, hier gibt es eine Demokratie, die funktioniert super, solange du nicht mit der Opposition sprichst, dann denke ich mir, das kann doch alles nicht sein. Das ist doch verrückt.
2: Das ist verrückt, denn es gibt eine Entwicklung, die nicht aufzuhalten ist und der auch keine Behörde der Welt irgendwas entgegensetzen können wird. Immer mehr Informationen, ob wahr oder falsch, werden dezentral und roh rausgehauen. Rohmaterial, quasi die Rohdaten. Im Grunde, um mal ein bisschen blumig zu werden, ist es doch ein bisschen die Coming-of-Age-Geschichte der Menschheit. Wir sind als Gesellschaft mehr oder weniger gut behütet von Papa Staat aufgezogen worden und es hatte bestimmt auch Vorteile. Aber dieses betreute Denken und diese dogmatische Bevormundung haben natürlich auch katastrophale Systeme wie zum Beispiel die DDR produziert. Aber durch das Internet, durch diese Informationsflut, durch die Möglichkeit, die jetzt jeder hat, instant eine riesengroße Bühne und ein Publikum zu haben und seine Meinung in die Welt rauszublöken, dadurch wird es jetzt Zeit für uns als Gesellschaft, eigenverantwortlich zu werden und die eigene Kompetenz auszubilden. Selber denken, Leute.
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2: Statt einen journalistischen Coup zu landen, sind drei linke Star-Journalisten einer Fake-SMS aufgesetzt. Jetzt wissen wir, der Podcast des linken Lieblingsmedium RND war eine Fälschung. Darüber sprechen wir jetzt bei News Live.
3: Jetzt ist belegt, dass die linken Star-Journalisten des Redaktionsnetzwerk Deutschland, Stefan Lambi, Eva Quadbeck und Christina Dunz, einer Fake-Nachricht aufgesessen sind. Das Medienunternehmen Axel Springer legt aus Transparenzgründen jetzt die Fake-SMS offen und kommentierte dazu auf X: Im Podcast Wenn Sie wüssten wird diese Fake-Geschichte als Teil einer Unterhaltung zwischen Matthias Döpfner und Friedrich Merz im März 2026, also 4 Monate später, dargestellt. Der Verlauf und die Inhalte sind frei erfunden. Kurz darauf schreibt RND-Journalistin Eva Quadbeck: In eigener Sache. Wir haben ein Gespräch zwischen Döpfner und Merz zeitlich falsch zugeordnet. Damit geben die RND-Star-Journalisten zu, dass es den Kern ihrer Berichterstattung nicht gibt. Es ist der Beweis, dass es sich um eine lange geplante und gezielt betriebene Rufmordkampagne des linken Redaktionsnetzwerk Deutschland gegen Matthias Döpfner handelt. Unser Thema jetzt bei News Live.
2: Darüber wollen wir diskutieren. Wir sehen uns zunächst den Tweet von Axel Springer Media an, der das unjournalistische Kartenhaus des RND-Podcasts zum Einsturz brachte. Nachtrag zu unserem Tweet von gestern. Ich zitiere: Wir haben viele Anfragen zu der dort erwähnten SMS bekommen, in der ein ZDF-Journalist Matthias Döpfner bereits am 9. Dezember 25 um 11.56 Uhr eine SMS weiterleitete, die er am 26. November 25 erhalten habe. Diese schildert den Verlauf und Inhalt eines angeblichen Gesprächs zwischen dem Bundeskanzler und Matthias Döpfner. Das ist nie gegeben hat. Im Podcast Wenn Sie wüssten, wird diese Fake-Geschichte als Teil einer Unterhaltung zwischen Matthias Döpfner und Friedrich Merz 2026, also 4 Monate später, dargestellt. Um es noch einmal deutlich zu wiederholen: Der Verlauf und die Inhalte sind frei erfunden. Aus Gründen der Transparenz machen wir diese SMS öffentlich. Entscheidend dabei ist die veröffentlichte Fake-SMS, die ein angebliches Treffen von Medienmanager Matthias Döpfner mit Bundeskanzler Friedrich Merz im November 25 zum Inhalt hat. Schauen wir rein, diskutieren wir drüber. Ralf, gibt es da handwerkliche Fehler? Die Süddeutsche, du hast sie vor dir liegen, schreibt da heute auch viel darüber. Es ist schon eine kuriose Geschichte, dass eigentlich renommierte Journalistinnen, Journalisten auf sowas reingefallen sind, wo man auch weiß, diese Sachlage, die war ja schon bekannt.
4: Ja, also es gibt so journalistische Rutschbahneffekte, wenn sich Kollegen in ihrer Weltsicht so maßgeblich bestätigt fühlen, dann leidet manchmal die journalistische Sorgfalt. Und das Problem im politischen Betrieb ist, viele halten Politik, Abgeordnete, Mandatsträger, Ministerielle und ähnliche hochmögende politische Leute erstmal qua Amt für seriös. Man muss aber dazu sagen, wenn man ein paar Jahre im politischen Berlin unterwegs ist, der politische Betrieb ist genauso verquatscht, genauso von Gerüchten und Hörensagen durchzogen wie jede Firma, wo man irgendwas gehört hat, wer auf dem falschen Parkplatz gestanden hat, wer was mit wem hat. Und man kann im Grunde nichts glauben. Und eine der wirklich besten Methoden, Dinge, die man gehört hat, die auch irgendwie plausibel klingen, zu hinterfragen, ist, sich zu überlegen, kann derjenige, der mir das erzählt hat, eigentlich eine verlässliche Quelle haben und wirklich das wissen, was er mir weitergegeben hat? Oder hat er es auch nur gehört oder hat er es gar noch aufgefüllt und erweitert? Und hier sind wir genau bei dem Problem. Wir haben ein Vier-Augen-Gespräch und wenn mir jemand erzählt, was bei diesem Vier-Augen-Gespräch passiert sein soll, dann muss ich als erstes mal fragen, kann der das überhaupt wissen? Das ist einfach, das ist der Anfang. Oftmals genau, kannst du es nicht überprüfen. Wenn du aber weißt, es ist beispielsweise der Büroleiter von einem der Beteiligten, dann ist eine hohe Wahrscheinlichkeit da, dass einer der Beteiligten rausgekommen ist und sagt, weißt du, was der mir eben erzählt hat? So, dann, kann man diesen Pfad weiterverfolgen. Wenn es jemand ist, der überhaupt nichts mit den handelnden Personen zu tun hat, dann hat der das geraunt von jemand Drittem bekommen und dann ist es genau das gleiche wie bei stiller Post, wo jeder gibt jedem irgendwas weiter und schmückt das noch ein bisschen aus, also ganz große Vorsicht. Und je mehr Dinge in meine Weltsicht passen, desto skeptischer bin ich, ob mir jemand etwas erzählt, um sich anzudienen. Und genau diesen Sicherheitsreflex haben die Kollegen ganz offensichtlich vernachlässigt. Es gab tatsächlich ein Treffen zwischen Döpfner und Friedrich Merz, viel später allerdings. Und allein diese Dialogunterstellung ist völlig abwegig. Also wer Matthias Döpfner kennt, wer Friedrich Merz kennt, weiß, dass diese Dialogabfolge so nicht gefallen sein kann, weil es einfach wirkt wie ein geskriptetes Fernsehspiel.
5: Also der Punkt ist ja, aus einem Vier-Augen-Gespräch über mehrere Banden dann im Wortlaut berichten zu wollen, der auch noch episch wie so ein Theaterstück, wurde gestern vorgespielt, das werden Sie noch bereuen, Herr Bundeskanzler, und dann wegzureiten oder so. Da muss man spätestens skeptisch werden, wenn die eigene Welt sich zu sehr bestätigt wird, muss man skeptisch werden, aber es war eben genau das. Ich glaube, es hat auch wer sich mit Matthias Döpfner beschäftigt und oder ihn kennt, weiß, dass seine transatlantische Liebe, dass seine Russland- und Ukraine-Position inkongruent mit der AfD und den sozusagen Tonangebenden in der AfD ist, weswegen man auch auf dieser Ebene und Seite auch nochmal skeptisch werden könnte in dieser Hinsicht. Aber wenn man sich zu sehr bestätigt fühlt, ist es ja auch so, ich sag mal, dieses Hauptstadtpressemilieu sieht sich zu großen Teilen selbst als Kämpfer für eine Brandmauer und begreift diese aktuelle Zeit als letzte Chance, letzte Kugel der Demokratie oder letzte Patrone der Demokratie und wie all diese Begriffe heißen. Mhm. Das merkt man ja auch an diesen Reaktionen. Guck mal, sie können sich ja doch einigen, die Regierung ist handlungsfähig. Das ist auch ein sich selbst erfüllendes, ich möchte, dass diese handlungsfähig sind, weil wenn die weiter nicht handlungsfähig sind, dann kommt eine andere Regierung und vor der habe ich Angst, weil das ist dann das Vierte Reich. Und das ist dann auch so eine Bekämpfung, man möchte Matthias Döpfner, den man nun unterstellt, für einen Weg der Brandmauer zu sein, im Vorhinein zu killen und auch den Kanzler zu bestärken in seiner Position, damit genau das nicht passiert und auf Basis offenbar einer falschen Gerüchte-SMS. Aber die Art und Weise, wie das jetzt auch noch versucht, hier zu verteidigen, die macht die ganze Sache eigentlich noch skurriler.
2: Ralf, bevor wir weiter diskutieren, auch für unsere Zuhörer und Zuschauer, das ist die SMS, um die es geht. Zitiere nochmal, oder kann ich alles vorlesen, aber ein Teil davon, Döpfner eröffnet angeblich sofort mit dem Satz, die Brandmauer muss endlich fallen. Das sind wir uns doch hoffentlich einig. Merz stand sofort wieder auf, entgegnete, wenn das alles ist, was Sie zu sagen haben, dann ist dieses Gespräch beendet und verließ den Raum. Döpfner hatte damit nicht gerechnet und rief ihm angeblich hinterher, das werden Sie noch bereuen. Also diese SMS greift der Podcast auf. Wenn Sie wüssten, wie die Regierung hinter den Kulissen tickt, kann man nur sagen, schlecht recherchiert, Ralf.
5: Und jetzt das letzte Wort ist die Smoking Gun in diesem Fall. Denn diese SMS ist ja offensichtlich im November letzten Jahres geschrieben worden. Das beschriebene Treffen soll aber im Mai dieses Jahres gewesen sein, also ein knappes halbes Jahr später. Nun berichten die Kollegen des RND, ja, sie haben nochmal nachgehört, es gab zwei Treffen, einmal vor der Kanzlerschaft und einmal dieses im Mai dieses Jahres. Das im Mai dieses Jahres, haben wir gerade festgehalten, kann es nicht sein, weil diese SMS früher geschrieben worden ist. Nun Achtung, am Ende der SMS steht, das werden die noch bereuen, Herr Bundeskanzler. Vor einer Bundestagswahl den Oppositionsführer und Spitzenkandidaten der Union Herr Bundeskanzler zu nennen, wäre schon eher ungewöhnlich, was darauf hindeutet, dass vorne, hinten, oben und unten zeitpunktmäßig von der Dramaturgie, von den Aussagen einfach gar nichts stimmt. Und das macht es dann schon für den Auftakt-Podcast, der mit einem großen Scoop von drei Top-Journalisten, die gar nicht oft genug bei Markus Lanz und Maybrit Illner und wem auch immer sitzen können, schon, muss man sagen, zu einem GAU, kann man glaube ich
2: sagen. Ich zitiere an dieser Stelle unseren geschätzten, lieben Kollegen Alexander Kissler. Ganz, ganz liebe Grüße gehen raus in den Urlaub. Ja. Nur selber denken macht schlau. Immer zu sehen als Satz bei Kissler Kompakt. Ralf, der RND-Podcast gehört ja zu SPD Medien Holding DDVG, also die Matzak Mediengruppe steht dahinter. 23,1% ist die SPD Vertragsgesellschafter. Kann man da von so einer, ja mal, so einer politischen Richtung ausgehen, die durchaus bewusst lanciert worden ist, in der Annahme, es wird schon keinem auffallen?
4: Naja, es sind ja Medientendenzbetriebe und man kann vielleicht mit Fug und Recht sagen, dass der RND keine konservative Verlagsgruppe ist. Das kann man wahrscheinlich sagen. Trotzdem kann man sich die Einflussnahme der Anteilseigner nicht so platt vorstellen, dass Lars Klingbeil dann irgendwann einruft und sagt, ihr seid doch mit mir auch der Meinung. Aha. So schlichtweg funktioniert es nicht. Das wäre im Alltagsgeschäft auch kaum durchzuhalten. Trotzdem gibt es natürlich Übereinkünfte. Wenn ich bei der Taz anfange, dann weiß ich, in welchem Milieu ich unterwegs bin und fühle mich dem ganz offensichtlich geneigt. Und so ergeben sich bestimmte weltanschauliche Überschneidungen. Und so ähnlich ist es natürlich da auch. Und deshalb muss da niemand anrufen, sondern es sind halt Leute, die ohnehin einem bestimmten Weltbild anhängen. Ich kenne ja die beiden Kolleginnen auch. Ich habe mit Martin Lambi, mit Herrn Lambi auch schon ein Interview geführt bei mir, habe ihn auch wieder getroffen. Eigentlich ein sehr akribischer Journalist, der im politischen Berlin mit der Kamera meistens unterwegs ist und dann Szenen aneinander reiht, die er wirklich gedreht und dokumentiert hat. Also die sind einfach der Versuchung erlegen, einen wirklich zu schönen Plot eines Historienkrimis aufzuführen.
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1: Ich bin Babette Büchner. Die AfD hat heute in Erfurt ihren zweitägigen Parteitag beendet. Zum Abschluss bekräftigten die Vorsitzenden Alice Weidel und Tino Chrupalla den Machtanspruch der Partei.
2: Die AfD präsentierte sich bei diesem Parteitag professionell organisiert, transportierte etwa frühzeitig die Delegierten in die Messehalle, um Protestierenden und Straßenblockaden draußen zu entgehen. Parteichefin Alice Weidel ist gestärkt, ihr Co-Chef Tino Chrupalla nach einem schlechten Wiederwahlergebnis dagegen angeschlagen, zumal sich auch in den hinteren Reihen viele Weidel-Kandidaten durchsetzten. Und auch auffällig, trotz Aussicht auf Regierungschancen in Ostdeutschland, mäßigt sich die AfD nicht in Programm und Worten wie andere rechte Parteien zuletzt in Europa. Ronny Tochau, Nachrichtenredaktion.
1: Wenige Tage vor Beginn des NATO-Gipfels in Ankara haben die türkischen Behörden bei Razzien in mehreren Provinzen zahlreiche Menschen festgenommen. Darunter befänden sich Journalisten, Wissenschaftler und Mitglieder linker Gruppierungen, berichteten türkische Medien und Gewerkschaften. Die Behörden bezeichnen die Razzien als Teil von Ermittlungen zur Terrorismusbekämpfung. Kritiker sagen dagegen, es gehe darum, Proteste zu verhindern. Erkämpfte Rechte verteidigen und wachsende Queerfeindlichkeit anprangern, das will der Kölner CSD. Bei der Parade heute zum Christopher Street Day ziehen 250 Gruppen mit etwa 60.000 Teilnehmern durch die Straßen.
3: Aufwendig geschmückte Wagen, bunte Kostüme und viel Musik. In den Menschenmassen gibt es aber auch bekannte Gesichter, etwa NRW-Innenminister Reul. Er freut sich über rund 1 Million Zuschauer an den Straßenrändern, die ein Statement abgeben würden. Ex-Gesundheitsminister Lauterbach, in Köln mit bunter Blumenkette um den Hals unterwegs, sagt, so wichtig wie jetzt sei der CSD noch nie gewesen. Die Rechte queerer Menschen stünden zunehmend unter Druck. Ursula Winkler, Nachrichtenredaktion.
1: Das Ölkartell OPEC Plus will mehr Öl in den Markt pumpen und erhöht die Produktion im August um täglich 188.000 Barrel. Wie es weitergeht, soll anschließend die Marktlage bestimmen, hieß es. Schon in den vergangenen Monaten war der Ölhahn moderat weiter aufgedreht worden. Der Kerngruppe der OPEC Plus gehören Saudi-Arabien, Russland, Irak, Kuwait, Kasachstan, Algerien und der Oman an.
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1: Das Wetter, die aktuelle Vorhersage des Deutschen Wetterdienstes. Heute Abend ziehen einige Regenwolken durch und im Süden gibt es vereinzelt kurze Gewitter. Die Temperaturen in der Nacht fallen auf 16 bis 10 Grad. Die neue Woche startet dann morgen vor allem im Norden und Osten mit vielen Wolken und Regenschauern. Hier werden nur 19 bis 23 Grad höchstens erreicht. In der Südwesthälfte gibt es dagegen viel Sonne bei 24 bis 32 Grad maximal.
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2: Ich habe mal ChatGPT gefragt, ob KI mal einen Gag im Stil von Vince Ebert sich ausdenkt. Dass ein Computer Humor hat, fand ich erstmal eine originelle Idee. Ist nur.
3: Ich sage Ihnen dann, ob es lustig ist.
2: Ja. Und herausgekommen ist folgender Scherz. Ich habe neulich einem Quantenphysiker beim Umzug geholfen. Drei Kisten waren gleichzeitig im Keller und im dritten Geschoss. Er meinte, das sei normal, solange man nicht hinschaut. Das ist natürlich jetzt für Quantenphysiker vielleicht lustig.
3: Also auf der Weihnachtsfeier am Lehrstuhl.
2: Ich bin nicht sicher, ob es beim Installateur um die Ecke auch so zündet.
3: Ja. Also ich würde jetzt mal sagen, das wäre ein Gag, den ich vielleicht am Anfang meiner Karriere gemacht hatte. Das erste Programm hieß noch Physik ist sexy. Mhm. Und da habe ich, das waren noch lustige Physikvorlesungen.
2: Das ist natürlich schwierig bei einem Publikum, was mehrheitlich Physik abgewählt hat.
3: Ja. Ja, weil das war schon irgendwie so mein kleiner Durchbruch, weil auf einmal war ich eine Marke. Auf einmal wussten die Leute, das ist jetzt ein Comedian oder ein Kabarettist, der nicht über, was weiß ich, Gerhard Schröder Witze macht oder der über Supermarktkassen oder Tinder-Dates, gab's damals Tinder schon, egal, ja. Aber auf so Sachen, sondern der redet über Wissenschaft, lustig. Das hat sich im Laufe der letzten 20 Jahre irgendwie verändert, im Sinne von, dass ich dann irgendwann mal angefangen habe, in Denken lohnt sich, glaube ich, war das auch ein Programm, wo ich dann gesagt habe, was ist der Kerngedanke von Wissenschaft? Dieses skeptische Denken, wie gelange ich zur Wahrheit? Also was muss erfüllt sein, damit man sagen kann, was stimmt oder was stimmt nicht? Und da war ich auf einmal in so einer, ich sag mal, wissenschaftsphilosophischen Ecke. Und dann ging das immer mehr, als ich dieses Buch über die Klimapolitik geschrieben habe, was ja im Kern auch wissenschaftlich ist, war ich auf einmal in dieser gesellschaftspolitischen Nummer drin, und seitdem werde ich irgendwie als Satiriker oder sowas gesehen.
2: Die Suche nach der Wahrheit ist im politischen und ideologischen Bereich ja ziemlich heikel. Also immer, wenn Ihnen in einer Politik jemand verspricht, die Wahrheit gepachtet zu haben, wird das ganz, ganz eng. Das haben in der Regel die ganz großen Diktaturen immer für sich gepachtet. Aber das ist natürlich eine spannende Geschichte, weil sich ja Politik heutzutage eben auch häufig auf Wissenschaft beruft. Also Fridays for Future folgt der Wissenschaft. Gemeint ist damit aber ein ganz enger Korridor, und dass Wissenschaft eigentlich ja ein Vorwärtsirren ist. Immer wieder Rückschläge nimmt man ja nicht zur Kenntnis, sondern man nimmt die Wissenschaft in Dienst. Das ist natürlich ein Problem.
3: Also ich habe sehr viel auch über die Entwicklung der Universitäten und der Bildungsinstitute auch im Buch geschrieben, und für mich ist es in den letzten Jahren eine Riesenenttäuschung. Ich habe ja immer die Universitäten und die MINT-Bereiche immer sehr, sehr hoch gehalten und den universitären Betrieb. Und ich finde, dass dieser universitäre Betrieb inzwischen in vielen Teilen mit politischem Aktivismus durchdrungen ist. Das war vielleicht früher bei den Geisteswissenschaften schon immer so, 68er Zeit, da haben dann halt die Philosophie- und Soziologiestudenten über irgendwelche Umbauversuche von Gesellschaften diskutiert. Aber in den klassischen harten MINT-Bereichen, also Physik, Ingenieurswissenschaften, Biologie, war das relativ außen vor. Und das hat sich aber total geändert über diese Klimapolitik, wo ja die Politik ganz klare Vorstellungen hatte, wie man eine Industrienation umbaut und auch sehr, sehr viel Geld in die Universitäten in bestimmte Lehrstühle gesteckt hat, dass dann irgendwelche Professoren hinrechnen, dass das alles funktioniert.
2: Aber Sie bekommen ja heute keine Fördergelder mehr, wenn Sie einen Lehrstuhl aufmachen würden, der die Klimamodelle hinterfragt.
3: Genau,
2: ja, ja. Und ähnlich ist es ja in der Biologie.
3: In der Biologie ist es durch diese Genderforschung auf einmal. Also ich erlebe das, dass mir ganz, ganz viel, ich habe ja immer noch Kontakt zu vielen Universitäten, weil ich da so Antrittsvorlesungen mache für die Erstsemesterstudenten, wenn es mal lustig werden soll, dass mir viele Hochschulprofessoren unter der Hand sagen, es hat sich ein politischer Aktivismus breit gemacht, gerade in den naturwissenschaftlichen Fächern, dass man sich nicht mehr traut, bestimmte Fragestellungen auch im Bereich Migration zum Beispiel anzugehen, weil schon alleine die Fragestellung oftmals innerhalb der Universität sanktioniert wird. Und da reden wir gar nicht davon, dass man für bestimmte Fragestellungen gar keine Fördergelder mehr bekommt. Also da hat sich, da ist der universitäre Betrieb vielleicht auch von außen, von dem politischen Druck so ideologisiert, dass das mittlerweile echt bedenkliche Entwicklungen sind.
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2: Erfurt wird brennen. Das sagen schon jetzt Polizisten aus der thüringischen Landeshauptstadt. Denn am Wochenende findet dort, Sie wissen es, der Parteitag der AfD statt. Und die Antifa steht schon kampfbereit in den Startlöchern.
3: Morgen und übermorgen hält die AfD ihren Parteitag in Erfurt ab. Die Polizei rechnet mit rund 50.000 Gegendemonstranten, darunter 2.500 gewaltbereite Aktivisten. Seit Wochen rufen linke Gruppen und Organisationen zur Blockade des übrigens gesetzlich vorgeschriebenen Parteitags auf. Zu ihnen gehört auch das Bündnis Widersetzen. Das erklärte Ziel des Bündnisses, sich zu Tausenden vor den Zugängen und Zufahrten zur Messe Erfurt zu versammeln und, Zitat, nicht freiwillig Platz zu machen. Auf seiner Website schreibt das Bündnis, Zitat, von uns wird keine Eskalation ausgehen. Eine jetzt aufgetauchte Broschüre des Bündnisses lässt diese Aussage aber in einem neuen Licht erscheinen. Diese gibt linken Aktivisten Tipps zu sogenannten Aktionsformen und gesetzlichen Grundlagen, wie Apollo News zuerst berichtete. Unter den beschriebenen Aktionsformen sind auch Sprengstoffanschläge aufgeführt. Zu den Organisationen, die sich an Widersetzen beteiligen, gehören mehrere steuerfinanzierte Gruppen. Finanziert der deutsche Staat also über Umwege Sprengstoffanschläge auf sich selbst und Gewalt gegen seine Polizisten? Darüber reden wir jetzt mit unserem Gast Manuel Ostermann bei News Live.
2: Ja, und jetzt zugeschaltet ist Manuel Ostermann, der Bundesvorsitzende der Bundespolizeigewerkschaft. Herr Ostermann, wir wollen mit Ihnen über die Lage in Erfurt sprechen beim AfD-Parteitag, über die angekündigten Proteste, die Blockaden und die Frage, was das für die Einsatzkräfte, also für Ihre Kollegen vor Ort bedeutet. Guten Morgen, Herr Ostermann.
4: Morgen und viele Grüße in die Runde.
2: Grüße zurück, Herr Ostermann. Die Thüringer Landeshauptstadt wird am Wochenende, das kann man nicht anders sagen, im Ausnahmezustand sein. Was bedeutet das für Ihre Kolleginnen und Kollegen, die Einsatzkräfte vor Ort, Ihre Einschätzung?
4: Ja, es wird auf jeden Fall mal ein spannendes Wochenende und ein herausforderndes. Wochenende für die Einsatz- und Rettungskräfte und auch für Demokratie und für Resilienz. Wir haben ja schon ganz viele Protestformen, die angekündigt worden sind. Wir haben bei Indie Media dann auch tatsächliche Tathandlungen definiert. Da muss man gucken, ob das passiert. Aber am Ende müssen wir mal einen Grundsatz festhalten. Fakt ist, da hält eine Partei ihren Parteitag ab und da geht es gar nicht darum, wie man zu dieser Partei steht. Sie ist nach dem Parteiengesetz dazu verpflichtet. Und Fakt ist auch eins, wir haben hier radikalisierte Gruppen, die gar kein Hehl daraus machen, notfalls auch Menschenleben aufs Spiel zu setzen, nur um ihre Proteste in Aktion dann auch Ausdruck zu verleihen. Also, die Einsatzkräfte werden ein hartes Wochenende erleben, aber wir sind sehr gut vorbereitet.
2: Herr Ostermann, wir reden hier von 50.000 Aktivisten, die gegen einen Parteitag demonstrieren. 2.500 davon sind gewaltbereit. Wie hoch sind Ihre Befürchtungen für die Sicherheit Ihrer Kollegen? Und wie hoch sind Ihre Befürchtungen für die Sicherheit der Stadt Erfurt? Also was wird da los sein?
4: Also zunächst einmal muss man, glaube ich, ein Stück weit die Realität auch ins Visier nehmen. Nachdem was angekündigt worden ist, die Entschlossenheit, auch die Widerwärtigkeit in den tatsächlichen Tathandlungen, die man dann praktizieren möchte, ja, da muss man Schlimmstes erwarten. Es erinnert ein wenig an G20. Ob es dann am Ende so kommt, hängt von vielen Faktoren ab. Aber der Aufschrei, der fehlt. Worüber reden wir hier eigentlich? Hier wurde offen dazu aufgerufen, Demokratie zu beschädigen, aber vor allem Menschen anzugreifen. Und da spielt es gar keine Rolle für diese extremistischen Gruppierungen, ob es Polizeibeamte sind, ob es Journalisten sind. Ich glaube, auch viele Journalisten werden ein schweres Wochenende vor sich haben. Und für die Stadt bedeutet das natürlich Ausnahmezustand. Ausnahmezustand auf die infrastrukturellen Gegebenheiten, aber auch Ausnahmezustand für die Bürger dieser wunderschönen Stadt, die auch nicht sicher sein können, ob ihr Hab und Gut, zumindest was draußen auf der Straße ist oder öffentlich zugänglich ist, überhaupt noch heile bleibt. Ich bin mir ziemlich sicher, dass dieses Wochenende kein Fest der Demokratie wird, sondern in weiten Teilen eine Schande für die Demokratie wird. Und das liegt nicht an zigtausenden Menschen, die friedlich ihr Grundrecht wahrnehmen, sondern an den wenigen im Verhältnis, die alles andere als demokratisch sind, die Demokratie offen bekämpfen.
5: Das scheint mir ein ganz wichtiger Punkt zu sein, den Sie da gerade angesprochen haben. Schönen guten Morgen, Herr Ostermann. das Schweigen der konkurrierenden Parteien. Wir erleben ja in Gestalt dieses Wochenendes eine, wie ich finde, aufwachsende Legitimierung von Gewalt. Auf Indymedia konnte man lesen, dass man Polizisten nicht mit Flaschen bewerfen soll, weil die meistens an der Ausrüstung folgenlos abprallen. Man soll lieber Pflastersteine nehmen. Also wir erleben, dass ein bestimmter Teil der Gesellschaft sich politisch berechtigt sieht, massiv Gewalt völlig unverblümt anzuwenden. Das ist ja ein gesellschaftlicher Trend, der keinen zufriedenstellen kann. Und da wundere ich mich schon, dass die etablierten Parteien da offensichtlich aus taktischen Gründen, um nicht in den Verdacht zu kommen, mit der AfD zu sympathisieren, nicht wenigstens mal Rechtsstaatlichkeit anmahnen gegenüber diesen Gewalttätern.
4: Herr Schuler, Sie sind nicht alleine mit Ihrer Verwunderung. Ich schließe mich Ihnen an, weil genau darum geht es ja. Deswegen sagte ich gerade, es ist völlig egal, wie wir zu dieser Partei stehen. Fakt ist, sie ist demokratisch legitimiert, weil durch den Souverän wählbar. Sie ist die größte Oppositionskraft. Und sie muss nach dem Parteiengesetz eben diesen Parteitag abhalten. Und ich erinnere immer an die Solidaritätsketten und Kundgebungen, als Robert Habeck angeblich nicht von dem Schiff runtergekommen ist, was hier in Deutschland los war. Oder anders formuliert, und dieses Gedankenspiel muss man mal zulassen, stellen Sie sich vor, der Parteitag der Linken wäre und rechtsextremistische Gruppen hätten im Vorfeld solche Veröffentlichungen getätigt und andere würden vom Fest der Demokratie in diesem Zusammenhang sprechen. Wir würden uns hier gar nicht mehr einkriegen vor Schnappatmung, und ich will direkt hinterher schieben, alles daran wäre richtig, dass diese Gewalteskalation schon in der rhetorischen Aufstellung so weit eskaliert ist, wie es aktuell ist, liegt unter anderem genau daran, dass immer mehr verschwommen wird, was ist legitimer Protest, was ist auf gesetzlicher Grundlage legitim. Aktuell ist es, wenn es um diese Partei geht, offensichtlich alles legitim. Und hier wird offen dazu aufgerufen, Menschen mit Steinen zu bewerfen, mit Molotow-Cocktails und Schlimmeres. Das betrifft nicht nur Polizeibeamte, das betrifft unschuldige Bürger, das betrifft Rettungskräfte, das betrifft Journalisten, das betrifft aber auch Mitglieder dieser Partei. Und nochmal, es steht mir nicht zu, diese Partei zu bewerten. Was mir aber zusteht, ist, dass egal in welcher Form auch immer, ein offener Angriff und schon in der rhetorischen Ankündigung auf die individuelle Freiheit, auf die körperliche Unversehrtheit oder noch schlimmer, gegen das Leben immer inakzeptabel ist. Und deswegen kann ich auch hier nur an die Parteien appellieren, die in Verantwortung sind, schon gleich doppelt. Sowas geht nicht. Da gibt es keine zwei Meinungen. Sowas muss man verurteilen, lautstark, mit Vehemenz und aller Konsequenz. Und das fehlt.
2: Herr Julius, auch du wirst dich hier auf dem Weg machen nach Erfurt. Mit welchen Erwartungen, mit welchen Befürchtungen fährst du dahin?
6: Ich habe sozusagen die Gnade und das Glück oder auch Pech, je nachdem, wie man das nennen möchte, schon auf vielen Demonstrationen politisch links, politisch rechts, politisch extremistisch gewesen zu sein. Ich war in Lützerath und bin zusammen mit der Polizei im Molotow-Cocktail Hagel in Anführungszeichen durch dieses alte Dorf, das weggebaggert werden soll, im Tagebau marschiert. Also in dieser Hinsicht Kummer gewohnt. Deswegen mache ich mir da jetzt keine großen Sorgen, aber das Entscheidende ist im Ansatz genannt worden, es kündigen Menschen, tausende Menschen offene Gewalt an, dass der Zweck heiligt da offenbar für einige die Mittel, weil eben der Gegner, der Feind, das Ziel jemand ist, der aus deren Sicht ein legitimes Ziel ist. Es gibt aber keine legitimen Ziele für Gewalt, egal was jemand angerichtet hat. Es gibt keine legitimen Ziele für Gewalt in einem Rechtsstaat, bei dem das Gewaltmonopol beim Staat liegt. Und das große Problem ist ja, es ist total legitim, dass sich da 20, 30 oder meinetwegen auch 50.000 Menschen versammeln und eine friedliche Demonstration abhalten und sagen, mit diesen und jenen Thesen, mit diesen und jenen Positionen bin ich nicht zufrieden. Nur machen sich diese von großen Parteien, von prominenten Gesichtern, Katrin Göring-Eckardt, von der Linkspartei, von den Grüne Jugend, Luisa Neubauer, die dazu aufrufen und selbst auch vor Ort sein wollen zum Teil, schlichtweg zu nützlichen Idioten und zum netten, bunten Schutzschild für eben diese 2.500 aktiv gewaltbereiten Menschen und Linksextremisten. Sie machen sich zum Legitimator, sie machen sich zur Möglichkeit, dass wieder berichtet wird, naja, es gab hier und da Krawalle, aber die große Demonstration, da ist ja nichts passiert. Sie sind wie ein Schutzschild, wie ein Feigenblatt und sind der nützliche Idiot, die gewaltbereiten diesen Eingriff, diesen bedrohlichen Eingriff in den demokratischen Streit zulassen. Und das ist auf der Metaebene die große Gefahr, dass Menschen in ihrer, meinetwegen aus ihrer Sicht positiven Absicht nicht bemerken, dass sie Teil einer gewaltbereiten Bewegung werden, wenn sie da unterwegs sind. Ich erinnere mal an die Corona-Demos, da muss nur einer dabei gewesen. Das war ein bunter Haufen aus Hippies, aus Kritikern, aus besorgten Eltern und auch einigen Extremisten. Da muss nur einer dabei gewesen sein mit dem falschen Emblem am Oberarm oder wo auch immer, dann war die gesamte Demo diskreditiert. In diesem Fall, das ist es glücklicherweise nicht so, weil nie sollte sich eine Gruppe durch ein oder zwei Idioten diskreditieren lassen. Aber in diesem Fall sprechen wir ja von tausenden Gewaltbereiten, von Autonomen, die aus ganz Deutschland, teilweise Europa anreisen, weil das für die teilweise ein Hobby ist, sich mit der Polizei zu prügeln und Polizisten anzugreifen. Aber man darf nie vergessen, das sind Menschen, die morgens diese Uniform anziehen und abends gerne zu ihrer Familie zurückkehren möchten, die da als Symbol des Staates, als Symbol des, wenn man den Linksparteitag sieht, faschistoiden und faschistisch Politik machenden Staates, wenn diese große Gruppe, die da friedlich demonstrieren möchte, nicht sich heftig distanziert und verhindert, dass solche Gewaltbereiten unter ihnen dabei sind, dann bekommen wir insgesamt ein großes Problem. Und zwar, man muss das so groß machen, ja, für die Demokratie, weil die AfD muss diesen Parteitag abhalten. Würde sie nicht abhalten, würde das zum Vorwurf genutzt werden, sie für antidemokratisch zu erklären. Absolut. Und das ist ein großer, großer Zirkelschluss, mit dem alles begründet werden soll, die Gegenwehr und die Gewalt.
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1: Ich bin Babit Büchner. Die AfD hat heute in Erfurt ihren zweitägigen Parteitag beendet. Zum Abschluss bekräftigten die Vorsitzenden Alice Weidel und Tino Chrupalla den Machtanspruch der Partei. Weidel sagte:
2: Wir sind eine 30% Volkspartei und wir sind bei weitem die stärkste Kraft in Ostdeutschland. Wir werden regieren, wir wollen Verantwortung übernehmen.
1: Die Polizei zog unterdessen eine positive Bilanz zu ihrem Einsatz bei den Gegenprotesten. Dennoch seien 11 Einsatzkräfte und mehrere Medienvertreter verletzt worden, sagte Polizeisprecher Patrick Martin. 65 Straftaten seien aufgenommen worden, dazu werde nun weiter ermittelt. Wenige Tage vor Beginn des NATO-Gipfels in Ankara haben die türkischen Behörden bei Razzien in mehreren Provinzen zahlreiche Menschen festgenommen. Darunter befänden sich Journalisten, Wissenschaftler und Mitglieder linker Gruppierungen, berichteten türkische Medien und Gewerkschaften. Die Behörden bezeichnen die Razzien als Teil von Ermittlungen zur Terrorismusbekämpfung. Kritiker sagen dagegen, es gehe darum, Proteste zu verhindern. Und zum Sport. Jürgen Klopp soll dem Deutschen Fußballbund für das Amt als Bundestrainer zugesagt haben. Das berichtet zumindest Transferexperte Fabrizio Romano.
3: Ein Vollzug ist das Ganze nicht, denn selbst der Transferexperte schreibt ja, Details zu Klopps Vertrag und auch zu seinem Ausstieg bei Red Bull müssten noch besprochen werden. Seine grundsätzliche Bereitschaft, Bundestrainer sein zu wollen, hatte Klopp ja schon in der Nacht auf Samstag bei Magenta TV deutlich gemacht.
4: Also ich bin bereit.
3: Auch da erklärte Klopp aber schon, dass zunächst noch Details mit dem DFB und Red Bull geklärt werden müssten. Insofern kein neuer offizieller Stand, aber dass Jürgen Klopp beim DFB der Wunschnachfolger für Julian Nagelsmann ist und die Chancen gut stehen, das stimmt weiter. René Thorau, Nachrichtenredaktion.
1: Bei der WM nimmt Norwegen unterdessen die nächste Premiere ins Visier. Nach dem ersten Sieg in einem K.O.-Spiel bei einer Fußball-Weltmeisterschaft wollen die Skandinavier jetzt ins Viertelfinale einziehen. Im Achtelfinale trifft das Team um 22 Uhr unserer Zeit auf Brasilien. Um 2 Uhr morgens spielt dann anschließend Co-Gastgeber Mexiko gegen England.
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1: Das Wetter, die aktuelle Vorhersage des Deutschen Wetterdienstes. Heute Abend ziehen einige Regenwolken durch und im Süden gibt es vereinzelt kurze Gewitter. Die Temperaturen in der Nacht fallen auf 16 bis 10 Grad. Die neue Woche startet dann morgen vor allem im Norden und Osten mit vielen Wolken und Regenschauern. Hier werden nur 19 bis 23 Grad höchstens erreicht. In der Südwesthälfte gibt es dagegen viel Sonne bei 24 bis 32 Grad maximal.
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1: Heute lautet unser Thema: Das zweite deutsche Fernsehen will sich nicht reformieren. Das ZDF hat sich in den Bunker zurückgezogen. Himmlers Sender bügelt Kritik ab und findet sich unwiderstehlich. Die jüngste Sitzung des Fernsehrats belegt es. Der Fernsehrat sollte eigentlich im Namen der Gesellschaft das ZDF kontrollieren. Stattdessen huldigt der Fernsehrat dem Intendanten. Der Applaus ist seine Erkennungsmelodie und Demokratie kennt der Fernsehrat aus dem Fremdwörterlexikon. Der Fernsehrat lobt, was es nicht gibt, eine neue Fehlerkultur. Der Fernsehrat freut sich, wenn das ZDF seine Indoktrination auf Schüler ausweitet und nennt es Demokratieschulung. Der Fernsehrat ist der 60-köpfige Beweis, dass das ZDF reformunfähig ist und unreformiert bleiben will. Pyongyang wäre stolz und Peking zufrieden. Im Fernsehrat wählt man am liebsten ohne Auswahl. Bei der Wiederwahl Norbert Himmlers zum Intendanten gab es keinen Gegenkandidaten. Bei der Wiederwahl Gerda Hasselfelds zur Fernsehratsvorsitzenden gab es keinen Gegenkandidaten. Wer sich die Stärkung der Demokratie auf die Fahnen schreibt, sollte der nicht stärker auf demokratische Prinzipien achten? Stattdessen wurde die ehemalige CSU-Ministerin Hasselfeld mit 43 von 46 Stimmen im Amt bestätigt. Das sind 93,5%. Peking und Pyongyang wären zufrieden.
2: Das Ergebnis sagt, dass wir 43 Ja-Stimmen haben, 3 Nein-Stimmen und 0 Enthaltungen. Damit ist Frau Hasselfeld mit großer, großer Mehrheit wieder gewählt. Frau Hasselfeld, ich darf Ihnen ganz herzlich gratulieren.
1: Große, große Mehrheit. Gerda Hasselfeld ist sich für keinen Lorbeerkranz an den Intendanten zu schade. Sie gehört dem inoffiziellen Himmler-Fanclub an. Legendär sind Hasselfelds gestammelten Spontaninterventionen.
3: Das reiht sich eigentlich in die, in den Wandel, in den Kulturwandel, der vorhin besprochen wurde, also wirklich mit ein. Wir spüren, dass die Zusammenarbeit auch zwischen den Mitgliedern des Fernsehrats und den Diskussionen, die von ihnen in den Ausschüssen geführt werden, und dem Haus hier ein gegenseitiges Verständnis da ist.
1: Hasselfeld sagt, wir spüren, dass die Zusammenarbeit. Hasselfeld sagt weiter, die Zusammenarbeit bestehe zwischen den Mitgliedern des Fernsehrats und den Diskussionen. Wenn das Loriot noch erleben dürfte. Sätze ohne Verb, Hauptwörter, die nicht zusammenpassen. So redet die Karikatur eines Politikers. So redet Hasselfeld. Ein 6-Ämter-Tropfen auf das gegenseitige Verständnis. Und wo soll sich der Kulturwandel, wo soll sich die reihum gelobte neue Fehlerkultur zeigen? Norbert Himmler weiß Bescheid. Der Intendant schwenkt das Weihrauchfass in eigener Sache. Himmler lobt wörtlich Präzision, Sorgfalt und Exaktheit als Handwerkszeug des zweiten deutschen Fernsehens. Und er nennt die Moderationslüge im ZDF, Elon Musk habe zur Jagd auf Migranten aufgerufen, bloß eine nicht adäquate Formulierung.
4: Nachdem das aufgefallen war in der Sendung, hat das ZDF, wie ich finde, sehr rasch und reagiert und hat die journalistische Entscheidung getroffen, dort diese Sendung mit einem korrigierenden Transparenzhinweis zu versehen und haben damit auch deutlich gemacht, dass die Formulierung, dieser eine Satz in der Anmoderation, eben nicht adäquat war.
1: Himmler agiert seinerseits nicht adäquat. Aufgefallen war die Musk-Lüge aufmerksamen Beobachtern in den sozialen Medien. Sonst wäre das ZDF vielleicht nach dem Motto-Verfahren, das versende sich. Oder mit Elon Musk treffe es eh den Richtigen. Ungestillt bleibt dennoch das Sendungsbewusstsein der Mainzer. Intendanz, Direktion und Fernsehrat sind begeistert, dass immer mehr Schulen von ZDF-Moderatoren heimgesucht werden.
5: Wir haben unser Pilotschuljahr hinter uns gebracht, haben jetzt über 100 Partnerschulen im ganzen Bundesgebiet. Ganz viele unserer Moderatorinnen und Moderatoren vor allem gehen in die Schulen, sind vor Ort präsent, werden mit sehr offenem Arm empfangen. Wir haben sehr viele Veranstaltungen gemacht und unser Angebot ja auch online entsprechend neu strukturiert.
1: Das war Florian Kump, der sogenannte Direktor Audience. Die Euphorie kennt keine Grenzen. Schon über 100 Partnerschulen öffnen also ihre Pforten für das ZDF. Bringt Elmar Thewesen den Schülern bei, wie faschistisch die USA seien? Oder Dunja Hayali, warum es im Nachrichtengeschäft vor allem auf linke Haltung ankomme? Fernsehratsmitglied Susanne Lin-Klitzing vom Deutschen Beamtenbund tut, was Fernsehräte am liebsten tun. Sie applaudiert der Senderleitung. Den über 100 Partnerschulen bringe man doch ganz fabelhaft Demokratie bei. Weiter so.
6: Ich beziehe mich auf die Äußerungen von Frau Bilke und von Herrn Kump und möchte an dieser Stelle noch mal ausdrücklich wertschätzen, dass Sie die Anstrengungen in Bezug auf ZDF Großschule ausbauen. Was Sie da machen, ist ja mit Profis den Aufbau von Nachrichtenkompetenz bei Schülerinnen und Schülern zu unterstützen. Das ist ein wertvoller Baustein zur Bildung von Demokratie. Sie leisten damit Demokratiebildung an Schulen. Gerne weiter so. Danke.
1: Der von Frauen dominierte Fernsehrat ist die liebste Echokammer des Intendanten. Politiker und sogenannte zivilgesellschaftliche Organisationen bestätigen den richtigen Kurs. Programmbeschwerden werden abgebügelt, das Publikum stört. Zahlen darf es, mitreden nicht. Lin-Klitzings weiter so ist die falsche Devise. Da helfen keine Retuschen, da hilft nur die Zerschlagung. Mit diesem selbstbezüglichen Kreislauf muss es ein Ende haben. Das war Kissler Kompakt, der erste Kommentar des Tages, Ausgabe 311. Ich freue mich, wenn Sie dieses Format weiterempfehlen. Und immer gilt, nur selber denken macht schlau.
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2: Der neue Verfassungsschutzbericht, der zeichnet ein alarmierendes Bild, darum geht's. Der Sicherheitslage in Deutschland. Die Zeitung Welt schreibt aktuell, dass die Behörde vor einer wachsenden Zahl gewaltbereiter Linksextremisten warnt. Erstmals werde ausdrücklich auch über Linksterroristen gesprochen, beziehungsweise Rechts- und Linksterroristen, die mit Sabotageakten auf kritische Infrastruktur eben auch Gefahren für die Bevölkerung in Kauf nehmen. Gleichzeitig nimmt der Bericht zufolge auch die Zahl islamistischer sowie rechter Extremisten zu. Ja, warum steigt das extremistische Personenpotenzial bzw. Potenzial generell an? Was ist da deine Interpretation, Julius? Es tut sich ja in allen Bereichen.
3: Wir erleben in Deutschland ja eine Polarisierung bei jungen Menschen, aber auch in der gesamten Gesellschaft an die, was man politische Ränder nennt. Und ich glaube, das ist Folge der verschiedenen

0: ersten nicht gut gemanagten, teilweise selbstverschuldeten Krisen der letzten Jahre, die dazu geführt haben, dass das Land in finanzielle Not geraten ist. Mit politischen Entscheidungen, eben mit der Bewältigung oder Nichtbewältigung, nicht guten Bewältigung von Krisen und wir inzwischen an dem Punkt angelangt sind, wo ein Verteilungskampf im Land ausgebrochen ist, wo ein großes Milieu, das eigentlich die politische Mehrheit innehat, wenn man mal Mitte rechts zusammenzählt, von FDP über Union bis zur AfD, wählen die Menschen teilweise 60 und mehr Prozent eben dieses Mitte-Rechts-Milieu, bekommen aber von linken Seiten, egal ob grün oder rot, vorgegebene politische Entscheidungen und versuchen sich da rauszubewegen und der Verteilungskampf führt gleich auf der linken Seite zu dem Gefühl von Ungerechtigkeit, das sich dann in Hass auf System, Hass auf zu wenig Klimaschutz, Hass auf Milliardäre und Unternehmer niederschlägt, wodurch dann die Motivation entsteht, seine politischen Interessen mit Gewalt durchzusetzen. In den meisten Fällen muss man ja so sagen, zum Glück gegen Dinge und Gegenstände und Infrastrukturen und nicht gegen Personen direkt, dass auch die meisten angegriffenen, körperlich attackierten Politiker sind Politiker der AfD. Aber im Fokus steht da die Infrastruktur, Fahrzeuge, aber auch Stromnetze und dergleichen. Das große Problem ist, wenn so ein Stromnetz wie jetzt rund um die Jahreswechsel in Berlin angegriffen wird, bei teilweise minus 10, 15 Grad in der Nacht, werden dann Angriffe auf Infrastrukturen, plötzlich Angriffe auf Menschen, wenn Altenheime und Krankenhäuser keinen Strom mehr haben und die Notstromaggregate irgendwann nicht mehr leisten können und sehr, sehr alte Menschen bei Minusgraden in der Stube sitzen und so in Gefahr geraten. Wir berichten darüber schon seit Jahren, auch mit Blick auf Themen wie die Hammerbande, die dann tatsächlich mit tödlicher Gewaltabsicht Menschen angreifen, aber eben auch die Angriffe auf die Infrastruktur, die dann viele, viele tausend Menschen und auch wirtschaftlichen Schaden hinter sich ziehen können, Mitleidenschaft ziehen können. Und zum Glück, muss man sagen, erkennt der Verfassungsschutz jetzt sowohl den Linksextremismus als auch Linksterrorismus, seit einiger Zeit schon länger auch die Gefahr des Islamismus und dessen gerade auch Gefahr, junge Menschen in seine Banne zu ziehen. Aber dennoch betont Alexander Dobrindt weiterhin gebetsmühlenartig, dass weiterhin der Rechtsextremismus das größte Problem sei. Das mag ja so sein, das darf er ruhig so sehen.
1: Nein, das ist nicht so, dem muss man widersprechen. Der Rechtsradikalismus ist nicht das größte Problem. Das größte Problem ist der Linksextremismus. Das lässt sich auch an Zahlen festmachen. Aber wenn ich dazu was zu sagen darf.
2: Natürlich.
1: Das ist ja eine Riesenbehörde, dieser Verfassungsschutz. Und der wird eingenordet von der Politik. Ich kann mich gut erinnern, ich habe damals ein Feature gemacht im ZDF. Warum ist die dritte Generation der RAF, warum läuft die immer noch frei herum? Warum sind all diese Verbrechen der dritten Generation der RAF nicht aufgeklärt? Ja, warum? Weil es plötzlich nicht mehr opportun war. In der Behörde hat man sich keine Meriten mehr erworben, wenn man sich mit RAF, also Linksterrorismus, beschäftigt hat. Wer Karriere machen wollte in dieser Behörde, der musste sich um Rechtsradikalismus kümmern. Ja, plötzlich die ganze Behörde fokussiert auf ein neues und auf ein anderes Ziel. Und nur die keine Karriere machen wollten, die blieben vielleicht noch bei ihrem alten Fach, bei ihrem alten Thema Linksradikalismus, Linksterrorismus. Da kann man sehen, wie eine politische Vorgabe eine ganze Riesenbehörde, weil es eben eine Behörde ist, auf ein Gleis bringt, das nicht mit der Realität übereinstimmen muss. Dass man das jetzt allmählich korrigiert, weil man nun einen Innenminister hat, der Dobrindt heißt und von der CSU kommt, dass sich allmählich auch sozusagen das Meinungsbild, der Mainstream schwenkt, das drückt sich dann aus in plötzlich neuen Erkenntnissen dieser Behörde. Erkenntnisse, die aber nicht neu sind, sondern die man nur vorher unterdrückt hat.
2: Aber offensichtlich, weil die spektakulären Fälle nun nicht mehr unter der Decke zu halten sind. Zum Beispiel eben der Stromausfall, der linksterroristische Stromausfall in Berlin-Zehlendorf-Wannsee, der so initiiert war. Das Ding ist ja, die Vulkangruppe ist ja seit 12 Jahren bekannt.
1: Eben.
2: Jetzt hat man ja aktuell dann auch 1 Million Euro dann damals ausgesetzt auf die Erfassung. Warum gibt es denn in 12 Jahren keinerlei Ermittlungsergebnisse gegen diese terroristische Vulkangruppe?
1: Weil man die Ressourcen in der Behörde anders verteilt hat, weil man keine große Aufmerksamkeit auf solche linken Gruppen gerichtet wurden, weil man sich damit keine Meriten verdienen konnte als Schlapphut, wenn man gesagt hat, ich kümmere mich um Linksradikalismus.
2: Ja, wird die Gefahr durch Linksextremismus in der öffentlichen Debatte ausreichend wahrgenommen?
1: Inzwischen vielleicht.
2: Inzwischen schon, man merkt ja einen Wandel, oder Helena, wie siehst du das?
3: Ja, also ich würde das vielleicht gerne mal noch kurz in Zahlen verdeutlichen. Der Anstieg der Gewalttaten aus dem linksextremistischen Milieu 2025 ist es um 61% gestiegen. Mhm. Das sind Wahnsinnszahlen. Also es gab 856 Delikte und dann 39% der politisch motivierten Straftaten auch eine Steigerung. Also das sind einfach unfassbare Zahlen, vor allem wenn man auf die Gewalttaten schaut. Also eine Steigerung von 61%, das ist Wahnsinn.
1: Die Statistik bildet natürlich nur das ab, was die Behörde zur Kenntnis nimmt. Ja, wir haben ja auch eine riesen Dunkelziffer. Aber dass sich jetzt diese zur Kenntnis genommenen Zahlen so ändern, zeigt, dass sich auch die Aufmerksamkeit der Behörde auf was Neues richtet.
0: Ja, aber alles, was wir gerade besprochen haben, die Tatsache, dass eine Ressourcenallokation darüber entscheidet, ob wir über Links-, Rechts-, Islamismus oder meinetwegen das verrückte Spaghetti-Monster-Extremismus sprechen, diese Behörde gehört einfach abgeschafft. Wenn eine Behörde politisiert werden kann und der Behördenleiter oder der übergeordnete politische Kopf sagen kann, so, und die Marschrichtung lautet links, rechts, Islamismus, dann muss sie weg. Entweder sie arbeitet nach rechtsstaatlichen und dem Problem im Blick habenden Mitteln und Ideen und nur entlang derer, oder sie lässt es bleiben, weil ich möchte nicht 20 Jahre lang erst über Rechts- und dann über Linksextremismus sprechen, während in der Zeit wir uns davon ablenken lassen und im Hintergrund die Gegenseite erwächst. Der ehemalige SPD-Minister Matthias Brotkorb hat dazu ein Buch geschrieben, Gesinnungspolizei im Rechtsstaat, kann ich nur empfehlen, wo es darum geht, wo viele ideologische Fälle aufgedeckt werden. Unter anderem Bodo Ramelow war ja mal lange Zeit im Fokus des Verfassungsschutzes. Jetzt kann man Bodo Ramelow als Linkpolitiker über alles und jenes kritisieren, aber ein Verfassungsfeind ist er in meiner Wahrnehmung nicht. Parallel dazu erklärt er auch, wie im Falle im Umgang mit der AfD der Verfassungsschutz sich hat politisieren lassen und eine sich politisieren lassende Behörde, die in der Öffentlichkeit die Bewertung abgibt, böse, gut, richtig, falsch, nicht extremistisch, extremistisch, die sollte es in einem demokratischen Rechtsstaat an sich nicht geben. Auch wenn jetzt gerade die Wahrnehmung für Linksextremismus zu Recht größer wird. Aber ich finde, es gehört sich einfach gar nicht, weil es immer, egal wer am Ende die politische Macht inne hat, wenn es darum geht, Karrieren weiterzuentwickeln, wer kann sich auszeichnen, wenn der Minister toll findet, was man da so Tolles entdeckt hat, in seinem politischen Interesse. Sollte es nicht geben, sollte man abschaffen, sparen wir auch jede Menge Geld.
2: Und wir erinnern ganz kurz noch an
1: jemanden, der den Job machen. Aber den Bundesverfassungsschutz, den kann man abschaffen. Den gibt es übrigens nur in Deutschland. Den gibt es in keinem anderen Land.
2: Genau.
1: Weil es eine Behörde ist, die sich eigentlich nicht schützend vor den Bürger stellt, sondern die den Bürger beobachtet.
2: Ja, und
1: das gehört zum Bundesnachrichtendienst oder zum Bundeskriminalamt. Eine eigene Behörde bräuchte man dafür nicht.
2: Und natürlich, und damit möchte ich gerne schließen, der sich in den politischen Diskurs einmischt, wie es eigentlich das nicht zu tun hat. Das gipfelt ja an die Aussage vom ehemaligen Chef Haldenwang, es ist nicht nur die Aufgabe des Verfassungsschutzes, die Umfragewerte der AfD zu senken. Das ist ja ein Skandal gewesen, fand ich seinerzeit.
1: Naja, es ist eine nachgeordnete Behörde und keine unabhängige, wie die Justiz, unabhängige Ermittlungsbehörde. Das ist sie eben nicht.
2: Die ist weisungsbefugt.
1: Ja.
2: Punkt.
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1: Ich bin Babit Büchner. Bundesfinanzminister Lars Klingbeil hat die im kommenden Jahr geplante höhere Neuverschuldung im Bundeshaushalt verteidigt. Im ARD-Sommerinterview sagte Klingbeil:
2: Dass wir Schulden machen, hat damit zu tun, dass wir unsere Bundeswehr aufrüsten, dass wir modernisieren. Ich meine, man kann sich gegenüber Putin nicht mit der schwarzen Null verteidigen. Wir wollen, dass unser Land 20 Jahre lang wenig Ausgaben in Rüstung aufholt. Und das tun wir und dafür nehmen wir Geld in die Hand.
1: Das Kabinett will morgen den Regierungsentwurf des Haushalts 2027 beschließen. Dabei ist eine Netto-Kreditaufnahme von fast 119 Milliarden Euro geplant. Nach 98 Milliarden Euro 2026. Die AfD hat heute in Erfurt ihren zweitägigen Parteitag beendet. Zum Abschluss bekräftigten die Vorsitzenden Alice Weidel und Tino Chrupalla den Machtanspruch der Partei.
3: Die AfD präsentierte sich bei diesem Parteitag professionell organisiert, transportierte etwa frühzeitig die Delegierten in die Messehalle, um Protestierenden und Straßenblockaden draußen zu entgehen. Parteichefin Alice Weidel ist gestärkt, ihr Co-Chef Tino Chrupalla nach einem schlechten Wiederwahlergebnis dagegen angeschlagen, zumal sich auch in den hinteren Reihen viele Weidel-Kandidaten durchsetzten. Und auch auffällig, trotz Aussicht auf Regierungschancen in Ostdeutschland, mäßigt sich die AfD nicht in Programm und Worten wie andere rechte Parteien zuletzt in Europa. Ronny Torau, Nachrichtenredaktion.
1: Im Ukraine-Krieg gehen die Kämpfe weiter. In der Nacht sei der russische Militärflughafen auf der besetzten Halbinsel Krim ins Visier genommen worden, teilte der Generalstab in Kiew mit. Russland griff verschiedene Ziele in der ukrainischen Großstadt Charkiw mit Drohnen und Raketen an. Nach Angaben des zuständigen Gouverneurs wurden dabei mindestens ein Mensch getötet und 11 weitere verletzt. Köln war noch nie so voll wie in diesem Jahr, sagen die Veranstalter. Etwa 1,5 Millionen Menschen haben sich heute die Parade zum Christopher Street Day angeschaut. 250 Gruppen und etwa 60.000 Teilnehmer zogen durch die Innenstadt. Dabei liefen viele Politiker mit, darunter Claudia Roth, Karl Lauterbach und NRW-Innenminister Herbert Reul. Der Kölner CSD ist eine der größten Veranstaltungen der queeren Gemeinschaft in Europa.
0: Soweit das Neueste. 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
1: Das Wetter, die aktuelle Vorhersage des Deutschen Wetterdienstes. Heute Abend ziehen einige Regenwolken durch und im Süden gibt es vereinzelt kurze Gewitter. Die Temperaturen in der Nacht fallen auf 16 bis 10 Grad. Die neue Woche startet dann morgen vor allem im Norden und Osten mit vielen Wolken und Regenschauern. Hier werden nur 19 bis 23 Grad höchstens erreicht. In der Südwesthälfte gibt es dagegen viel Sonne bei 24 bis 32 Grad maximal.
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1: Es scheint zum Schicksal des Friedrich Merz zu werden, dass immer alles besonders schief geht, wenn er irgendwo besonders gute Stimmung wittert. Seit unserem grandiosen, unvergessenen Sieg bei der Fußballweltmeisterschaft 2014, seit Mach ihn, Götze, und er macht ihn, seit dieser unsterblichen Nacht, die sich auch auf unseren Straßen anfühlte wie die Leichtigkeit und Lebensfreude von Rio de Janeiro, seit an diesem Abend Millionen Deutsche in Schwarz-Rot-Gold auf den Straßen tanzten und unsere Mannschaft im Triumph zurückkehrte, im Tiefflug mit wackelnden, winkenden Flügeln über hunderttausende Fans hier am Brandenburger Tor, seit diesem letzten Sommer, bevor Angela Merkel die Grenzen und damit die Fluttore der gesellschaftlichen Zerstörung öffnete, ja, seitdem ist nahezu alles in Deutschland schlechter geworden. Wir hatten Wirtschaftswachstum und sichere Straßen. Niemand hat uns gezwungen, Männer als Frauen zu bezeichnen und die grüne Transformation zu beschwören. An Freibädern gab es keinen Stacheldraht. Niemand ahnte, dass die Bundesregierung einmal das deutsche Auto verbieten würde. Das Wort Gruppenvergewaltigung, es existierte nicht in der deutschen Sprache. Im Haushalt hatten wir die schwarze Null statt historische Billionenschulden. Die Politik der bewusst herbeigeführten Zerstörung hätte man damals, 2014, ein Jahr vor der Flüchtlingskrise, für absolut unvorstellbar gehalten. Seit dieser letzten strahlenden Stunde des Sieges durchlebt Deutschland einen nagenden Niedergang, der inzwischen erkennbar die Substanz erreicht hat. Brücken brechen zusammen. Der Finanzminister braucht die Rücklagen auf, um noch irgendwie einen Haushalt hinzubekommen. Verantwortlich dafür sind Angela Merkel, Olaf Scholz und Friedrich Merz. Verantwortlich sind CDU und SPD und die ökosozialistische Ideologie der Grünen Partei. Verantwortlich sind auch weite Teile der Medien, die Deindustrialisierung, Islamisierung, Verarmung, Plünderung der Sozialsysteme und Verlust der Identität und Leistungskraft mit geradezu schwärmerischer Propaganda begleitet und beschönigt haben. Oft betont unser Bundeskanzler Friedrich Merz, dass doch noch sehr vieles doch sehr gut sei in Deutschland. Wo wollen Sie denn sonst leben, frage ich dann immer die Leute. Sagen Sie doch mal ein Land. Ja, das stimmt natürlich, weil so viel Gutes von so vielen guten Menschen über Jahrzehnte aufgebaut wurde. Manches ist noch gut, das stimmt, aber nichts ist seit 2014 besser geworden. Seit 2014 sind wir eine Gesellschaft auf dem Rückzug. Wir suchen Identität im Verfall und Zusammenhalt im Niedergang. Wir suchen Stolz in der Vergangenheit. Erlösung und Zuflucht finden wir in Fantasterei, Nostalgie und einer planwirtschaftlich fernen Zukunft, die niemals kommen wird. Nach dem fulminant gescheiterten Olaf Scholz erleben wir mit Friedrich Merz bereits den zweiten Bundeskanzler, der ständig behauptet, man würde sein segensreiches Wirken erst in vielen Jahren verstehen und zu schätzen wissen. Sein bisher stolzestes Reformwerk, die Rente, soll erst in den 2090er Jahren greifen, wenn er selbst schon Jahrzehnte tot sein wird. Selbst wenn er wie sein Vater ein gesegnetes Alter von über 100 Jahren erreichen sollte, was ihm von Herzen nur zu wünschen ist. Wie so oft offenbart sich im Fußball der Charakter unserer Zeit. Nach dem beschämenden Ausscheiden der deutschen Nationalmannschaft gegen Paraguay veröffentlichte Bundeskanzler Friedrich Merz zwei Posts auf X. Zwei Posts, die das Elend der Eliten kaum besser zusammenfassen könnten. Zunächst schrieb Friedrich Merz dies, natürlich nicht ohne später zu behaupten, er habe das gar nicht geschrieben, sondern irgendein junger Mitarbeiter in seiner Social Media Abteilung. Ich zitiere: Auch wenn das Ausscheiden schmerzt, was für ein Spiel, liebes DFB-Team, mit eurem Einsatz und Teamgeist bei dieser WM habt ihr unser Land begeistert. Wir sind stolz auf euch. Nachdem das ganze Land über diesen Tweet lachte, schickte Friedrich Merz in seiner ganzen kommunikativen Hilflosigkeit noch einen zweiten, einen Rechtfertigungstweet. Ich zitiere: Erfolge feiern wir gemeinsam und in der Niederlage stehen wir zusammen. Das macht uns stark. Wer den Adler auf der Brust trägt, hat unseren Rückhalt verdient und nicht unseren Spott. Innerhalb von Stunden wurden die Tweets des Bundeskanzlers zur größeren Geschichte als der Untergang der Nationalmannschaft selbst, was man erst einmal schaffen muss. Der Grund dafür ist ganz einfach. Merz traf ungewollt einen selbstentlarvenden Nerv bei einem Thema, das nahezu jeden Deutschen bewegt. Fußball. Im ersten Jahr an der Macht hat Friedrich Merz es immer wieder geschafft, große und kleine Bevölkerungsgruppen gegen sich aufzubringen. Diesmal waren es gleich alle Deutschen. In diesen Tweets, diesem prosaischen Schlachtengemälde der Schönfärberei, steckt all das, was an der Regierung Merz so empörend ist. Das ewige, elendige Schöngerede. Die Begeisterung für Zusammenhalt und Selbstüberhöhung im Mittelmaß. Der Glaube, dass jedes noch so schlechte Ergebnis irgendwie gut ist, wenn man es nur gemeinsam in der politischen Mitte erzielt. Die blecherne Behauptung von Begeisterung, wo längst die Depression übernommen hat. Die ewige Dröhnerei dieses Kanzlers, der Adler auf der Brust. Und natürlich der Befehl zum Zusammenhalt, zum Zusammenstehen bei gleichzeitiger Ausgrenzung. Wer nicht Rückhalt zeigen will für das fußballerische Versagen, der wird von der Regierung des Spottes verdächtigt und bezichtigt. Im großen Wir soll das Volk die Missstände ertragen, statt sie zu benennen und zu beheben.
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2: Es ist eine brisante Recherche von News. Bei der E-Auto-Förderung gibt es offenbar einen massiven Missbrauch von Steuergeld. Tausende Menschen, die offensichtlich wohlhabend sind, geben sich als Geringverdiener aus und lassen sich teure neue E-Autos fördern. Darunter Teslas, BMWs und Porsches. Und das alles von ihrem Steuergeld.
3: Bis zu 800.000 E-Autos will die Bundesregierung mit insgesamt 3 Milliarden Euro Steuergeld bezuschussen. Sozial gestaffelt, wie SPD-Umweltminister Carsten Schneider stolz verkündet.
4: Wir haben ein Förderprogramm aufgelegt, das das Ziel hat, für breite Bevölkerungsschichten, nicht nur für die Spitze der Gesellschaft, sondern gerade für die der Einkommenspyramide, sondern gerade für diejenigen, die über mittlere, auch geringere Einkommen verfügen, es möglich zu machen, sich umweltfreundlich, nachhaltig und kostengünstig zu bewegen.
3: Das funktioniert auch, jubelt Umweltminister Schneider. Rund die Hälfte der Anträge kommen aus der untersten Einkommensklasse. Recherchen von NIOS zeigen jedoch, das liebste Auto der Menschen, die ein geringes Einkommen angeben, ist ein teurer Tesla. Selbst Porsches lassen sich Dutzende Menschen mit weniger als 45.000 Euro Jahreseinkommen fördern. Es liegt also die Vermutung nahe, hier rechnen sich wohlhabende Menschen arm und lassen sich vom Steuerzahler ihr neues E-Luxusauto fördern. Hat der Umweltminister mit seiner E-Auto-Prämie also das Tor für Betrüger aufgestoßen? Darüber reden wir jetzt bei News Live.
2: Der große E-Auto-Fördermissbrauch, das lautet, und das ist unsere Überschrift, und wir wollen gar nicht lang groß drum herum reden, das ist natürlich ein Fall für unseren News-Reporter Julius Böhm und für die Magic Wall. Bitteschön.
5: Lieben gerne. Wir beschäftigen uns heute mit der E-Auto-Förderung von Umweltminister Carsten Schneider von der SPD. Begonnen, haben Sie vielleicht gar nicht mitbekommen, Ende Mai läuft also seit 5-6 Wochen, es sollen bis zu 800.000 E-Autos gefördert werden von Ihrem Steuergeld mit 3 Milliarden Euro. Und wir sehen es jetzt hier hinter mir, Carsten Schneider ist der Umweltminister, der zulässt, dass mit diesem Geld Missbrauch betrieben wird, dass dieses Geld an Menschen geht, die eventuell dafür gar nicht vorgesehen sind. Und schauen wir einmal zu Beginn auf die faktischen Zahlen. Bisher sind insgesamt rund 67.000 solcher Anträge eingegangen und Carsten Schneider wollte das Ganze sozial gestaffelt machen diesmal, nach dem zu versteuernden Einkommen und nicht mehr nach der Preisklasse des Fahrzeugs. Und wir sehen, auf den ersten Blick könnte man sagen, Ziel erfüllt, denn die Hälfte der Menschen, die einen Antrag gestellt haben, stammen aus der niedrigsten Einkommensklasse, weniger als 45.000 Euro zu versteuerndes Jahreseinkommen. So. Das waren Daten, die wurden öffentlich genannt von Carsten Schneider, öffentlich auch gelobt und bejubelt. Also haben wir kritischen Journalisten von News bei der BAFA, bei der zuständigen Behörde, nachgefragt, wie verteilt sich das denn auf die verschiedenen Altersgruppen? Was für Autos bestellen die denn? Und das wollte die Behörde nicht rausrücken. Aber wir konnten dennoch exklusiv Zahlen recherchieren, die uns tiefer reinblicken lassen, was dieses Kuchenchart hier bedeutet. Denn innerhalb der Gruppe der Menschen, die weniger als 45.000 Euro verdienen und sich ein E-Auto fördern lassen wollen, sind die allermeisten bereits im Rentenalter. Wir sehen das hier. 13.000 Menschen sind 65 Jahre oder älter. In den anderen Altersgruppen versammelt sich deutlich weniger. Das bedeutet, die Menschen, die sich ein E-Auto fördern lassen, sind gar nicht die jungen Familien, die Carsten Schneider anstrebt. Denn auch wer Kinder angibt, unter 18-jährige Kinder, der bekommt noch ein wenig mehr Förderung als Menschen, die keine Kinder angeben. Deswegen auch der nächste Chart. Die Menschen, die ein geringes Einkommen angeben, haben in der übermäßigen Zahl keine Kinder, beziehungsweise keine Kinder im förderrelevanten Alter unter 18 Jahren. Das sehen wir jetzt hier eingeblendet. 25.000 von den 30.000 haben keine Kinder. Heißt das Ziel, soziale Staffelung, E-Auto möglich machen für Familien, junge Familien mit nicht so viel Geld im Geldbeutel, hat nicht funktioniert. Denn der Großteil der Menschen, die sich ein E-Auto fördern lassen wollen und die ein geringes Einkommen eingeben, sind Rentner, die keine minderjährigen Kinder mehr haben. Aber schauen wir uns doch mal an, was wäre denn das Fahrzeug, das für jemanden, der 45.000 Euro pro Jahr zu versteuerndes Einkommen hat, was irgendwie erschwinglich und logisch klingen würde. Wir haben hier das günstigste Auto auf dem Markt, den Dacia Spring, ab 17.000 Euro elektrisch unterwegs. Den Citroën EC3 ab 20.000 oder den Hyundai Insta ab 25.000 Euro wäre man da unterwegs. Für jemanden mit 45.000 zu versteuerndem Einkommen immer noch einen großen Batzen Geld mit der Förderung von Carsten Schneider zwischen 2.000 und 6.000 Euro weniger dann am Ende. Aber jetzt zeige ich Ihnen, was das beliebteste Auto der Menschen ist, die 45.000 Euro und oder weniger verdienen. Und zwar ist das der Tesla. Ja, Sie haben richtig gehört. 14% der Förderung der Menschen aus der niedrigsten Einkommensklasse bestellen sich einen hochwertigen, teuren, ab 40.000 Euro zu habenden Tesla. Das sind inzwischen mehr als 4.200 Bestellungen von den insgesamt 9.000 Bestellungen. 4.000, also ungefähr die Hälfte der Menschen, die ein geringes Einkommen eingibt, 45.000 Euro oder weniger, bestellen sich einen teuren Tesla. Aber es geht weiter. BMW und Mercedes, auch nicht die günstigsten Autos, die man sich vorstellen kann. Hier sehen wir, dass etwa die Hälfte der bestellten BMW von allen aus dem geringsten Einkommensmilieu kommt. Von allen bestellten Mercedes 60% aus dem geringsten Einkommensgruppe, unter 45.000 Euro zu versteuerndes Jahreseinkommen. Und jetzt kommt ein kleiner Knaller, selbst beim Porsche. Der E-Porsche, der bei 81.000 Euro Neupreis losgeht, haben sich nach Newsinformationen mehrere Dutzend Menschen, die ein Einkommen von 45.000 Euro oder weniger angeben, um einen Porsche beworben und wollen sich diesen Porsche fördern lassen. Was kann man daraus schließen? Die Gruppe mit dem niedrigsten Einkommen ist in weiten Teilen 65 Jahre oder älter, hat keine Kinder, die sie angibt und will sich einige tausend Luxusautos fördern lassen, Tesla über BMW, Mercedes bis hin zum E-Porsche. Da liegt die Vermutung nahe, das sind gar keine jungen Familien mit geringem Einkommen und zwei Kindern, die sich hier ein E-Auto fördern lassen wollen. Das sind Menschen, die entweder ihre Großmutter vorschicken, weil die mit ihrer Rente ein kleines Einkommen hat und für sie das Auto kaufen lässt, die Strohgroßmutter sozusagen, oder eben ältere Menschen, die keine große Rente, aber ein großes Vermögen haben, also sich sozusagen beim Gesetzgeber, beim Staat als niedrig Geringverdiener, als jemand mit wenig Einkommen darstellen können, aber aus ihrem Vermögen heraus sich dann Tesla, BMW, Mercedes oder Porsche leisten können. Und das alles unterstützt von mehreren tausend Euro von ihrem Steuergeld. Und dann hatte Carsten Schneider noch einen weiteren Plan. Er will nämlich nicht nur junge Familien in die Elektromobilität bringen, er wollte auch den Standort Deutschland stärken, den Automobilstandort Deutschland stärken mit dieser E-Auto-Förderung, weil das ja nicht so gut klappt mit dem Verkaufen von E-Autos in Deutschland. Und jetzt schauen wir mal auf dieses letzte Kuchenchart. Nur 27% der E-Autos, die bisher gefördert werden bzw. beantragt worden sind, werden in Deutschland gefertigt. Gleich viele werden in China gefertigt, 36,7% im EU-Ausland und nochmal 10% Japan, Südkorea und den USA. Und zu dieser Zahl der 27% in Deutschland gefertigten Autos muss man wissen, ein Großteil davon sind die Teslas, die hier draußen in Brandenburg hergestellt werden und zusammengebaut werden. Auch dort ist noch ein Großteil der Wertschöpfung nicht in Deutschland, sondern einmal über den großen Teich in den USA. Wir haben natürlich das Ministerium gefragt, wie sind denn die Zahlen, wie sind denn die genauen Daten und was sagen Sie zu all diesen Indizien und Hinweisen, die darauf hindeuten, dass sich hier Menschen arm rechnen, ein geringes Einkommen angeben, obwohl sie wahrscheinlich vermögend sind oder eben ihre Kinder die Vermögenden sind, die sich die teuren Autos kaufen. Das Ministerium sagte, beziehungsweise die Pressestelle sagte, der Pressestelle seien diese Daten nicht bekannt und man könne ja nicht die Anträge der Menschen mit den am Ende Bewilligungen der Menschen vergleichen, die dann einmal durch die Behörde durchgegangen ist. Aber auch hier wissen wir, auch bei den inzwischen knapp 10.000 bewilligten Förderanträgen für E-Autos, die von ihrem Steuergeld zwischen 2.000 und 6.000 Euro weitergeben, um ein E-Auto zu kaufen, sind die Quoten, was das Alter angeht, was die Kinderzahl angeht und all diese Dinge sehr, sehr ähnlich. Das heißt, fast so bestellt wie geliefert, nur in diesem Fall eben am Ziel vorbei, nicht an junge Familien mit Kindern, sondern zuhauf und zu viel an Menschen, die sich arm rechnen, aber in Wahrheit ein hohes Vermögen haben und sich vom Steuerzahler ihr E-Auto zumindest mal mitfinanzieren lassen.
6: Julius Böhm in seinem natürlichen Habitat an der Magic Wall. Vielen Dank für diese großartige Recherche. Vielen Dank nochmal, Julius. Ja, Rentner mit geringem Einkommen lassen sich teure Luxusautos vom Steuerzahler fördern. Sie haben es ja gerade in der Darstellung gesehen. Luxusautos von Tesla über BMW, Mercedes bis hin zu Porsche. Da muss man sich natürlich fragen, Julian, was läuft hier schief?
7: Ich halte das für eine gewaltige Form des Missbrauchs, die sich jetzt hier wieder ausgebreitet hat. Ich fühle mich ein bisschen erinnert an die gute alte Corona-Zeit und die sogenannten Testcenter und das, was da passiert ist. Meiner Meinung nach ist das, was wir hier sehen, struktureller Missbrauch. Also noch einmal, wenn ich das richtig verstanden habe, dann haben wir innerhalb dieser E-Auto-Förderung um und bei 100 bestellte Porsches, die bestellt worden sind, seit es diese E-Auto-Förderung gibt. Und etwas weniger als die Hälfte der steuerlich geförderten Porsches, die bei ungefähr 80.000 Euro beginnen, sind bestellt worden von Leuten, die offiziell 45.000 Euro oder weniger im Jahr verdienen. Also, wenn ich mir das jetzt einmal kurz überschlage, wenn die ungefähr die Hälfte der Porsches von Leuten bestellt wurden, die nur halb so viel verdienen, wie der Porsche kostet, Julius, dann kann da meiner Meinung nach einfach irgendetwas nicht stimmen. Dann sind die Leute entweder sehr spendierfreudig, trotz des geringen Einkommens, oder meine Vermutung, sie haben vielleicht gar kein so geringes Einkommen, da wo der Porsche am Ende hingeht.
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1: Ich bin Babette Büchner. Im Bundeskabinett soll morgen der Regierungsentwurf des Haushalts 2027 beschlossen werden. Im ARD-Sommerinterview rechtfertigte Finanzminister Lars Klingbeil nun die geplante höhere Neuverschuldung und äußerte sich auch zu den jüngsten, teilweise umstrittenen Reformplänen der Regierung.
2: Auch der Finanzminister hat offensichtlich mitbekommen, dass vor allem die geplante Krankschreibung ab dem ersten Tag viele Menschen aufregt. Klingbeil plädiert da jetzt für Pragmatismus in der Umsetzung.
3: Im Parlament und wenn das Gesetz vorliegt, muss man das sehr pragmatisch machen.
2: Dass die Reformen für Menschen auch Belastungen bedeuten, rechtfertigt Klingbeil damit, dass das eben die Folge von jahrzehntelangem Reformstau sei. Aus Berlin, Ronny Torau.
1: Die AfD hat heute in Erfurt ihren zweitägigen Parteitag beendet. Die Polizei zog eine positive Bilanz zu ihrem Einsatz bei den Gegenprotesten. Dennoch wurden 11 Einsatzkräfte verletzt, sagte Polizeisprecher Patrick Martin.
4: Insgesamt hat die Thüringer Polizei 65 Straftaten aufgenommen. Die werden auch Gegenstand weiterer Ermittlungen sein. Es wurden auch mehrere Medienvertreter angegriffen, zum Teil verletzt. Auch da werden die Ermittlungen der Thüringer Polizei dazu noch weitergeführt werden. Aber trotz alledem muss man sagen, das Wochenende verlief größtenteils friedlich.
1: Vom Protestaktionsbündnis Widersetzen hieß es, die Demonstranten hätten Großes geleistet. Man müsse aber auch ehrlich sein, es sei nicht gelungen, den AfD-Parteitag zu verhindern. Ägypten hat mit einer großen Zeremonie das neue Hauptquartier für die Streitkräfte des Landes eingeweiht. Mit einer Fläche von rund 90 Quadratkilometern ist es etwa so groß wie Lissabon. Der als Oktagon bezeichnete achteckige Komplex ist damit größer als das Pentagon, das lange als weltweit größter Bau für ein Verteidigungsministerium galt. Die geschätzten Kosten für den Bau liegen bei umgerechnet rund 50 Milliarden Euro. Und zum Sport. Norwegen nimmt die nächste Premiere ins Visier. Nach dem ersten Sieg in einem K.O.-Spiel bei einer Fußball-Weltmeisterschaft wollen die Skandinavier jetzt ins Viertelfinale einziehen. Im Achtelfinale trifft das Team um 22 Uhr unserer Zeit auf Brasilien. Um 2 Uhr morgens spielt dann anschließend Co-Gastgeber Mexiko gegen England.
0: Soweit das Neueste. 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
1: Zum Wetter. Die aktuelle Vorhersage des Deutschen Wetterdienstes. Die Temperaturen fallen heute Nacht auf Werte zwischen 16 und 10 Grad. Dabei gibt es noch einige Regenschauer und Gewitter, vor allem in der Mitte und im Südosten. Die neue Woche startet dann vor allem im Norden und Osten mit vielen Regenwolken. Hier werden nur 19 bis 23 Grad morgen erreicht. In der Südwesthälfte gibt es dagegen viel Sonne bei 24 bis 32 Grad maximal.
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1: Ich bin Zoe Tassovali. Der Bund will im kommenden Jahr deutlich mehr Schulden machen. Bundesfinanzminister Klingbeil hat diesen Kurs jetzt verteidigt. Im ARD-Sommerinterview sagte Klingbeil:
2: Dass wir Schulden machen, hat damit zu tun, dass wir unsere Bundeswehr aufrüsten, dass wir modernisieren. Ich meine, man kann sich gegenüber Putin nicht mit der schwarzen Null verteidigen. Wir wollen, dass unser Land 20 Jahre lang wenig Ausgaben in Rüstung aufholt. Und das tun wir und dafür nehmen wir Geld in die Hand.
1: Das Kabinett will morgen den Regierungsentwurf des Haushalts für das kommende Jahr beschließen. Insgesamt soll die Neuverschuldung bei gut 200 Milliarden Euro liegen. Draußen protestierten Tausende, drinnen erklärte sich die AfD bereit fürs Regieren. In Erfurt ging heute der Bundesparteitag der AfD zu Ende. Was bleibt hängen? Gerade auch mit Blick auf die kommenden Wahlen in Ostdeutschland, wo die AfD in Umfragen gerade sehr stark dasteht.
3: Die AfD präsentierte sich bei diesem Parteitag professionell organisiert, transportierte etwa frühzeitig die Delegierten in die Messehalle, um Protestierenden und Straßenblockaden draußen zu entgehen. Dazu wurden interne Konflikte geschickt ausgeblendet, um Geschlossenheit zu signalisieren. Parteichefin Alice Weidel ist gestärkt, ihr Co-Chef Tino Chrupalla nach einem schlechten Wiederwahlergebnis dagegen angeschlagen. Zumal sich auch in den hinteren Reihen viele Weidel-Kandidaten durchsetzten. Und auch auffällig, trotz Aussicht auf Regierungschancen in Ostdeutschland, mäßigt sich die AfD nicht in Programm und Worten wie andere rechte Parteien zuletzt in Europa. Ronny Tochau, Berlin.
1: Köln war noch nie so voll wie in diesem Jahr, sagen die Veranstalter. Etwa 1,5 Millionen Menschen haben sich demnach die Parade zum Christopher Street Day angeschaut. 250 Gruppen und etwa 60.000 Teilnehmer zogen durch die Innenstadt. Dabei liefen viele Politiker mit, darunter Claudia Roth, Karl Lauterbach und NRW-Innenminister Reul. Der Kölner CSD ist eine der größten Veranstaltungen der queeren Gemeinschaft in Europa. Zum Sport. Bei der Fußball-WM stehen heute Abend zwei sehr spannende Achtelfinalpartien an. Die Brasilianer müssen in diesen Minuten gegen Norwegen ran. Und um 2 Uhr nachts bekommt es dann Co-Gastgeber Mexiko mit den Engländern, um Superstürmer Harry Kane zu tun.
0: Soweit das Neueste. 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
1: Zum Wetter. Die aktuelle Vorhersage des Deutschen Wetterdienstes. Die Temperaturen fallen heute Nacht auf Werte zwischen 16 und 10 Grad. Es wird also deutlich kühler. Dabei gibt es noch einige Regenschauer und Gewitter, vor allem in der Mitte und im Südosten. Die neue Woche startet dann vor allem im Norden und Osten mit vielen Regenwolken. Hier gibt es höchstens 19 bis 23 Grad. In der Südwesthälfte gibt es morgen dagegen viel Sonne bei 24 bis 32 Grad maximal.
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1: Ich bin Zoe Tessovali. Vor dem Kabinettsbeschluss über den Haushalt für das kommende Jahr wirbt Finanzminister Klingbeil für den Kurs der Bundesregierung. Im ARD-Sommerinterview verteidigte er die geplanten neuen Schulden und auch die Reformpläne der Koalition.
2: Auch der Finanzminister hat offensichtlich mitbekommen, dass vor allem die geplante Krankschreibung ab dem ersten Tag viele Menschen aufregt. Klingbeil plädiert da jetzt für Pragmatismus in der Umsetzung.
3: Im Parlament und wenn das Gesetz vorliegt, muss man das sehr pragmatisch machen.
2: Dass die Reformen für Menschen auch Belastungen bedeuten, rechtfertigt Klingbeil damit, dass das eben die Folge von jahrzehntelangem Reformstau sei. Und die neuen Schulden, die sein Haushalt braucht, seien schon allein für die Aufrüstung gegen Russland nötig, so Klingbeil. Man könne sich gegen Putin nicht mit einer schwarzen Null verteidigen. Ronny Tohau, Nachrichtenredaktion.
1: Die AfD hat in Erfurt ihren zweitägigen Parteitag beendet. In ihren Schlussreden gab sich das frisch wiedergewählte Spitzenduo Alice Weidel und Tino Chrupalla siegesgewiss mit Blick auf die ostdeutschen Landtagswahlen im Herbst. Die AfD wolle regieren, sagte Chrupalla.
4: Wir bereiten uns auf die Wahlkämpfe jetzt in den drei Bundesländern vor. Wir haben eins in diesen Tagen erlebt. Die AfD ist da, um zu siegen. Und wir werden siegen und wir werden regieren. Vielen herzlichen Dank.
1: Der Parteitag wurde von massiven Protesten zehntausender Demonstranten begleitet. Laut der Polizei blieb es überwiegend friedlich. Im Ukraine-Krieg richten sich die Blicke jetzt auf den NATO-Gipfel in Ankara. Dort wollen sich US-Präsident Trump und der ukrainische Präsident Zelensky am Rande des Treffens persönlich austauschen. Aus dem Weißen Haus heißt es, Trump wolle die Bemühungen für ein Ende des Kriegs mit Nachdruck vorantreiben. Der zweitägige Gipfel beginnt am Dienstag. In mehreren europäischen Ländern kämpfen Feuerwehrleute weiter gegen große Waldbrände. Besonders betroffen sind Frankreich, Portugal und Spanien. In den französischen Pyrenäen stehen fast 1000 Hektar in Flammen. In Nordportugal sind es sogar rund 13.000 Hektar. An der spanischen Costa Brava ist ein Feuer in einem Naturschutzgebiet inzwischen wieder unter Kontrolle.
0: Soweit das Neueste. 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
1: Zum Wetter. Die aktuelle Vorhersage des Deutschen Wetterdienstes. Die Temperaturen fallen heute Nacht auf Werte zwischen 16 und 10 Grad. Es wird also deutlich kühler. Dabei gibt es noch einige Regenschauer und Gewitter, vor allem in der Mitte und im Südosten. Die neue Woche startet dann vor allem im Norden und Osten mit vielen Regenwolken. Hier gibt es höchstens 19 bis 23 Grad. In der Südwesthälfte gibt es morgen dagegen viel Sonne bei 24 bis 32 Grad maximal.
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1: Ich bin Sorita Sovali. Der Bund will im kommenden Jahr deutlich mehr Schulden machen. Bundesfinanzminister Klingbeil hat diesen Kurs jetzt verteidigt. Im ARD-Sommerinterview sagte Klingbeil:
2: Dass wir Schulden machen, hat damit zu tun, dass wir unsere Bundeswehr aufrüsten, dass wir modernisieren. Ich meine, man kann sich gegenüber Putin nicht mit der schwarzen Null verteidigen. Wir wollen, dass unser Land 20 Jahre lang wenig Ausgaben in Rüstung aufholt. Und das tun wir und dafür nehmen wir Geld in die Hand.
1: Das Kabinett will morgen den Regierungsentwurf des Haushalts für das kommende Jahr beschließen. Insgesamt soll die Neuverschuldung bei gut 200 Milliarden Euro liegen. Draußen protestierten Tausende, drinnen erklärte sich die AfD bereit fürs Regieren. In Erfurt ging heute der Bundesparteitag der AfD zu Ende. Was bleibt hängen? Gerade auch mit Blick auf die kommenden Wahlen in Ostdeutschland, wo die AfD in Umfragen gerade sehr stark dasteht.
3: Die AfD präsentierte sich bei diesem Parteitag professionell organisiert, transportierte etwa frühzeitig die Delegierten in die Messehalle, um Protestierenden und Straßenblockaden draußen zu entgehen. Dazu wurden interne Konflikte geschickt ausgeblendet, um Geschlossenheit zu signalisieren. Parteichefin Alice Weidel ist gestärkt, ihr Co-Chef Tino Chrupalla nach einem schlechten Wiederwahlergebnis dagegen angeschlagen. Zumal sich auch in den hinteren Reihen viele Weidel-Kandidaten durchsetzten. Und auch auffällig, trotz Aussicht auf Regierungschancen in Ostdeutschland, mäßigt sich die AfD nicht in Programm und Worten wie andere rechte Parteien zuletzt in Europa. Ronny Tochau, Berlin.
1: Köln war noch nie so voll wie in diesem Jahr, sagen die Veranstalter. Etwa 1,5 Millionen Menschen haben sich demnach die Parade zum Christopher Street Day angeschaut. 250 Gruppen und etwa 60.000 Teilnehmer zogen durch die Innenstadt. Dabei liefen viele Politiker mit, darunter Claudia Roth, Karl Lauterbach und NRW-Innenminister Reul. Der Kölner CSD ist eine der größten Veranstaltungen der queeren Gemeinschaft in Europa. In mehreren europäischen Ländern kämpfen Feuerwehrleute weiter gegen große Waldbrände. Besonders betroffen sind Frankreich, Portugal und Spanien. In den französischen Pyrenäen stehen fast 1.000 Hektar in Flammen. In Nordportugal sind es sogar rund 13.000 Hektar. An der spanischen Costa Brava ist ein Feuer in einem Naturschutzgebiet inzwischen wieder unter Kontrolle.
0: Soweit das Neueste. 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
1: Zum Wetter. Die aktuelle Vorhersage des Deutschen Wetterdienstes. Die Temperaturen fallen heute Nacht auf Werte zwischen 16 und 10 Grad. Es wird also deutlich kühler. Dabei gibt es noch einige Regenschauer und Gewitter, vor allem in der Mitte und im Südosten. Die neue Woche startet dann vor allem im Norden und Osten mit vielen Regenwolken. Hier gibt es höchstens 19 bis 23 Grad. In der Südwesthälfte gibt es morgen dagegen viel Sonne bei 24 bis 32 Grad maximal.
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1: Ich bin Zoe Tessovali. Der Bundeshaushalt für das kommende Jahr ist praktisch fertig. Heute soll das Kabinett den Entwurf beschließen. Die Milliardenlücke ist laut Finanzministerium geschlossen, unter anderem mit einem strikten Sparkurs sowie höheren Steuern und Abgaben.
2: Alle Ressorts sollen 1% ihrer geplanten Ausgaben einsparen. Das bringt 4 Milliarden Euro. Auch sollen Bundeszuschüsse an die Sozialversicherungen zurückgefahren werden. Außerdem sollen eine höhere Tabaksteuer und eine Abgabe auf Plastik weitere Einnahmen bringen. Reichen tut es nach Koalitionskreisen dennoch nicht. Bundesfinanzminister Klingbeil muss demnach Rücklagen in Höhe von rund 10 Milliarden Euro heranziehen, um die Finanzlücke zu schließen. Geld, was in Zeiten schwächelnder Wirtschaft fehlen wird. Der Bundestag soll den Haushalt dann im Herbst beschließen. Tanja Wagner, Nachrichtenredaktion.
1: Im Ukraine-Krieg reißt die Gewalt nicht ab. Die Ukraine griff nach eigenen Angaben einen Militärflughafen auf der besetzten Krim an. Russland nahm später erneut Ziele in Kharkiv unter Beschuss.
3: Die genauen Schäden auf der Krim sind noch unklar, aber der Militärflughafen dort gilt als der wichtigste Stützpunkt der Russen auf der besetzten Halbinsel. Außerdem haben ukrainische Militärs wichtige Verkehrswege für russischen Nachschub angegriffen. Unter anderem wurden 2 Straßenbrücken im Donbass zerstört. Russland wiederum attackierte unter anderem die Großstadt Kharkiv. Es gab Tote und Verletzte. Der ukrainische Präsident Selenskyj warnt vor besonders massiven russischen Angriffen vor dem NATO-Gipfel ab Dienstag in der Türkei. Selenskyj will von seinen Verbündeten vor allem mehr Flugabwehr. Onni Torau, Berlin.
1: Und wir bleiben bei der Ukraine. US-Präsident Trump will nämlich beim NATO-Gipfel in Ankara darüber persönlich mit dem ukrainischen Präsidenten Selenskyj sprechen. Das hat das Weiße Haus bestätigt. Trump wolle die Bemühungen für ein Ende des Kriegs mit Nachdruck vorantreiben, heißt es. Der 2-tägige Gipfel beginnt morgen. Am Mittwoch will Trump dann mit Selenskyj sprechen. Zum Sport. Es ist eine völlige Überraschung. Norwegen steht zum ersten Mal überhaupt im Viertelfinale einer Fußball-WM. Die Mannschaft hat Rekordweltmeister Brasilien mit 2:1 rausgeworfen, dank 2er später Tore von Haaland. Brasilien gelang in der Nachspielzeit nur noch der Anschlusstreffer. Im Viertelfinale wartet nun entweder Mexiko oder England.
0: Soweit das Neueste. 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
1: Zum Wetter. Die aktuelle Vorhersage des Deutschen Wetterdienstes. Die Temperaturen fallen heute Nacht auf Werte zwischen 16 und 10 Grad. Es wird also deutlich kühler. Dabei gibt es noch einige Regenschauer und Gewitter, vor allem in der Mitte und im Südosten. Die neue Woche startet dann vor allem im Norden und Osten mit vielen Regenwolken. Hier gibt es höchstens 19 bis 23 Grad. In der Südwesthälfte gibt es morgen dagegen viel Sonne bei 24 bis 32 Grad maximal.
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1: Ich bin Zoe Tassovali. Der Bund will im kommenden Jahr deutlich mehr Schulden machen. Bundesfinanzminister Klingbeil hat diesen Kurs jetzt verteidigt. Im ARD-Sommerinterview sagte Klingbeil dazu:
2: Dass man Rücklagen angeht, ist völlig normal. Mal tut man das nicht. Und wir sind gerade in einer Zeit, muss man ja auch sagen, wo dieser Iran-Krieg, den Donald Trump angefangen hat, Wachstumshoffnung abgebremst haben. Das schlägt voll rein, das sehen wir in den Zahlen. Dass wir Schulden machen, hat damit zu tun, dass wir unsere Bundeswehr aufrüsten, dass wir modernisieren. Ich meine, man kann sich gegenüber Putin nicht mit der schwarzen Null verteidigen. Wir wollen, dass unser Land 20 Jahre lang wenig Ausgaben in Rüstung aufholt. Und das tun wir und dafür nehmen wir Geld in die Hand.
1: Das Kabinett will heute den Regierungsentwurf des Haushalts für das kommende Jahr beschließen. Insgesamt soll die Neuverschuldung bei gut 200 Milliarden Euro liegen. Im Ukraine-Krieg richten sich die Blicke jetzt auf den NATO-Gipfel in Ankara. Dort wollen sich US-Präsident Trump und der ukrainische Präsident Zelensky am Rande des Treffens persönlich austauschen. Aus dem Weißen Haus heißt es, Trump wolle die Bemühungen für ein Ende des Kriegs mit Nachdruck vorantreiben. Der zweitägige Gipfel beginnt morgen. Am Mittwoch wollen Trump und Zelensky dann miteinander sprechen. Jürgen Klopp soll dem DFB für das Amt als Bundestrainer zugesagt haben. Das berichtet zumindest Transferexperte Fabrizio Romano. Aber was ist da dran?
3: Ein Vollzug ist das Ganze nicht, denn selbst der Transferexperte schreibt ja, Details zu Klopps Vertrag und auch zu seinem Ausstieg bei Red Bull müssten noch besprochen werden. Seine grundsätzliche Bereitschaft, Bundestrainer sein zu wollen, hatte Klopp ja schon in der Nacht auf Samstag bei Magenta TV deutlich gemacht.
4: Also ich bin bereit.
3: Auch da erklärte Klopp aber schon, dass zunächst noch Details mit dem DFB und Red Bull geklärt werden müssten. Insofern kein neuer offizieller Stand, aber dass Jürgen Klopp beim DFB der Wunschnachfolger für Julian Nagelsmann ist und die Chancen gut stehen, das stimmt weiter. René Thorau, Nachrichtenredaktion.
1: Und wir bleiben direkt beim Sport. Bei der Fußball-WM hat Norwegen den Einzug ins Viertelfinale geschafft. Eine absolute Überraschung. Die norwegische Mannschaft besiegte